Dynamo Dresden. Außerdem holte sich Energie Cottbus mit 3:1 einen Sieg gegen Hannover 96. Der FC St. Pauli und die Sportvereinigung Greuther Fürth trennten

0: Köln zwischen Dormagen und Köln-Worringen 1 Kilometer Stau. Wir wünschen allen unterwegs gute Fahrt.
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2: Montagmorgen, 2 Uhr durch. Ein bisschen Motivation für alle auf der Nachtschicht kommt von Mark Forster. Hier ist Chöre im besten Mix. Patrick Rickert hier, guten Morgen.
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0: Bon Jovi, You Give Love a Bad Name. Damit geht's durch die Nacht, durch eine Sommernacht. Ist doch schön herrlich, oder? Freizeit, Spaß. Ach ja, und Mücken.
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2: Wer hat sich eigentlich sowas wie Mücken ausgedacht? Ey, dass die stechen, okay. Dass die Blut saugen, geschenkt. Ne, dass die Stiche auch noch jucken wie Schwein, auch das nehme ich in Kauf. Aber dass die so summen, boah, das ist eine sadistische Laune der Natur, Freunde. Wenn ihr mich schon fresst, lasst mich wenigstens pennen. Wie oft habe ich mir nachts im Dunkeln schon selbst eine gepfeffert, weil so ein Mistvieh mir direkt am Ohr vorbeigesummt ist. Ich habe gelesen, dass Frösche und Fledermäuse natürliche Feinde von Mücken sind. Aber ich kann mir doch keine Kröten ins Zimmer holen, nur um im Sommer meine Ruhe zu haben. Und Fledermäuse gibt's ja auch nicht in der Zoohandlung. Gegen das Jucken habe ich auf jeden Fall jetzt was Neues. Diese Dinger, die so heiß werden, ja, die hältst du auf den Stich, drückst auf den Knopf und fertig. Dann juckt's zwar nicht mehr, aber du hast dir die Epidermis weggeschröckelt. Trotzdem immer dran denken, wenn's in den Fingern juckt, womit kratzt man dann eigentlich?
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0: Das Wetter.
1: Eine ruhige Nacht steht an mit 20 bis 16 Grad und trocken. Am Montag gibt es dann wieder 27 bis 31 Grad und auch der Wochenstart ist meistens trocken. Aber vereinzelte örtliche Regenschauer kann es trotzdem geben. Aber wenn was runterkommt, dann nicht viel.
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2: A57 Krefeld-Köln zwischen Dormagen und Köln-Worringen. 1 Kilometer Stau. Wir wünschen allen unterwegs gute Fahrt.
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1: Guten Morgen, ich bin Patrick Rickert.

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1: Ich bin Tanja Wagner. Im Streit um die Abschaffung der Frührente nach 45 Beitragsjahren nähern sich Union und SPD an. Nach der SPD spricht sich nun auch Unionsfraktionschef Frei für eine Härtefallregelung aus. Es sei bei der Abschaffung der Rente mit 63 in jedem Fall angezeigt, sagte der CDU-Politiker der Funke Mediengruppe.
2: Der parlamentarische Geschäftsführer der SPD-Fraktion Dirk Wiese hatte Ausnahmen für Schwerarbeit nach österreichischem Vorbild vorgeschlagen. Da ist eine vorzeitige Rente für Menschen möglich, die unter schwerer körperlicher oder psychischer Belastung gearbeitet haben. Auch Unionsfraktionschef Thorsten Frei spricht nun von Übergangslösungen. Noch ist nichts entschieden. Die Koalition plant, die Rentenreform nach der Sommerpause in den Bundestag einzubringen. Tine Klimach, Berlin.
1: Eine Studie des Londoner International Institutes for Strategic Studies stellt Europa kein gutes Zeugnis bei der Bekämpfung russischer Drohnenangriffe aus. Die europäischen Staaten seien derzeit nicht einmal in der Lage, die Angriffe durch Drohnen eindeutig Russland zuzuordnen, heißt es in dem Papier der Londoner Denkfabrik.
3: Laut Studie sei es sehr wahrscheinlich, dass Russland eine Kampagne gegen Europa gestartet habe. Die Experten kritisieren, Europas Anti-Drohnen-Architektur sei noch nicht auf der Höhe der Bedrohung. In den Ländern werde zu stark national gedacht, statt die Information europaweit zusammenzuführen. Untersucht wurden insgesamt fast 150 Fälle zwischen August 2024 und Anfang dieses Jahres in 12 NATO-Staaten sowie in Irland. David Riemer, Berlin.
1: Der neue Bundesverkehrsminister Bilger erhöht den Druck auf die Führungsebene der Deutschen Bahn. Der CDU-Politiker kündigte in der Bild am Sonntag Konsequenzen bei Vorstandsgehältern an. Es wird sich konkret auf die Bonuszahlung von Bahnmanagern auswirken, wenn die Ziele, die der Bund vorgibt, nicht eingehalten werden, sagte Bilger. Ich finde, da haben die Bahnkunden und Steuerzahler einen Anspruch darauf, dass wirklich der Erfolg gemessen wird. In der zweiten Fußball-Bundesliga feierte Energie Cottbus mit 3:1 gegen Hannover eine erfolgreiche Zweitliga-Rückkehr. Der FC Nürnberg gewann ebenfalls gegen Dresden mit 3:0. Greuther Fürth spielte unentschieden auswärts gegen St. Pauli. Beide Mannschaften trennten sich 1:1.
4: Das Wetter.
5: Ja, jetzt in der Nacht bleibt es überwiegend bewölkt bei uns in NRW. Dazu bleibt es trocken bei Werten so ja zwischen 18 und 20 Grad. Heute über den Tag wird es dann wieder sehr warm bei uns. Dann sind wieder bis zu 30 Grad drin. Und morgen am Dienstag geht es dann mit genauso viel Sonne weiter. Dann bis zu 25 Grad in der Spitze.
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6: A57 Krefeld-Köln zwischen Dormagen und Köln-Worringen 1 Kilometer Stau. Wir wünschen allen unterwegs gute Fahrt.

0: Ganz entspannt geht's durch die Nacht mit Taylor Swift. I knew it, I knew you. Einen schönen Montag wünsche ich euch. So, und ihr habt's mitbekommen, der offizielle Sommerhit des Jahres 2026 wurde gewählt. Die Die von Shakira, das ist die Nummer hier. Es gibt aber so viele coole Songs, die zum Sommer passen. Auch heute soll es nochmal richtig heiß werden. Wir haben euch mal gefragt, was ist denn euer Sommer-Favorite-Song?
1: Everybody Loves the Sunshine von Roy. Es gibt gute Vibes. Everybody Loves the Sunshine.
2: Everybody Loves the Sunshine.
3: Summertime Sadness, weil das bringt die Sommerstimmung wieder zurück.
4: Kiss me up before you go.
5: Bett im Kornfeld von Jürgen Drews. Das ist mein Sommersong 2026. Ich liebe ihn einfach.
3: Der neue Song von Shakira von der WM, Die Die, wenn man im Auto unterwegs ist, Sonne scheint, ich finde der Vibe ganz gut.

0: Das Wetter.
1: Ja, auch heute wieder sehr warme Temperaturen bei uns in NRW. Höchstwerte so zwischen 28 und 30 Grad. Über den Tag dann viel Sonne mit dabei. Nur vereinzelte Quellwolken, die übers Land ziehen. Und morgen am Dienstag geht's dann genauso warm und sonnig weiter. Dann bei bis zu 27 Grad.
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2: A57 Krefeld-Köln zwischen Dormagen und Köln-Worringen. 1 Kilometer Stau. Wir wünschen allen unterwegs gute Fahrt.
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1: Und mit uns geht's durch diese Nacht an diesem noch sehr, sehr frühen Montagmorgen. Wir starten gemeinsam in die Woche, jetzt mit Musik von Natasha Bedingfield. Das ist Unwritten. Finn Weiden ist hier. Hi zusammen.

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1: Ich bin Tanja Wagner. Im Koalitionsstreit um die Abschaffung der Rente mit 63 nähern sich Union und SPD an. Nach den Sozialdemokraten plädiert nun auch Unionsfraktionschef Frei für eine soziale Abfederung. Eine Härtefallregelung bei der Abschaffung der Rente mit 63 ist in jedem Fall angezeigt, sagte er der Funke Mediengruppe. Die Abschaffung der Frührente ohne Abschläge nach 45 Beitragsjahren ist einer der Kernpunkte der geplanten Rentenreform. Es gibt aber im Bundestag und auch bei den Sozialverbänden erhebliche Widerstände. Bundesverkehrsminister Bilger erhöht den Druck auf die Topmanager der Deutschen Bahn. Wegen der anhaltenden Pünktlichkeitsrisiken und Kritik an Millionenzahlungen kündigte er in der Bild am Sonntag Konsequenzen bei den Vorstandsgehältern an. Unterstützung bekommt Bilger vom Fahrgastverband Pro Bahn.
2: Bonuszahlungen sollen künftig davon abhängen, ob die vom Bund vorgegebenen Ziele erreicht werden. Auch innerhalb der schwarz-roten Koalition und in den Ländern stößt der Vorstoß auf Zustimmung. Der Ehrenvorsitzende des Fahrgastverbands Hans-Proban Naumann begrüßt zwar die Pläne, er fordert aber auch den Bund auf, der Bahn ausreichend Finanzmittel zur Verfügung zu stellen und deren Verwendung zu kontrollieren. Die Deutsche Bahn äußerte sich auf Nachfrage nicht dazu. David Riemer, Berlin.
1: Im brasilianischen Amazonasgebiet wird so wenig Regenwald abgeholzt wie seit einem Jahrzehnt nicht mehr. Zwischen August und Juli dieses Jahres verschwanden rund 2.900 Quadratkilometer Wald, 36% weniger als im Jahr davor.
3: Brasiliens Präsident Lula hatte bei seinem Amtsantritt Anfang 2023 angekündigt, den Umwelt- und Klimaschutz stärken zu wollen. Bis 2030 soll die Abholzung auf Null sinken. Experten hatten zuletzt auch einen Rückgang der Waldbrände im Amazonasgebiet gemeldet. Rund 3,1 Millionen Hektar waren demnach im vergangenen Jahr von Bränden betroffen. Rund 80% weniger als im Vorjahr. Tine Klimach, Nachrichtenredaktion.
1: In der zweiten Fußball-Bundesliga feierte Energie Cottbus mit 3:1 gegen Hannover eine erfolgreiche Zweitligarückkehr. Der FC Nürnberg gewann ebenfalls gegen Dresden mit 3:0. Greuther Fürth spielte unentschieden auswärts gegen St. Pauli. Beide Mannschaften trennten sich 1:1.
4: Das Wetter. Ja, heute zum Start in die neue Woche wird es wieder sehr warm bei uns in NRW. Es bleibt so warm, kann man eigentlich sagen. Höchstwerte um die 30 Grad, dazu ganz viel Sonne. Vereinzelt sind nur ein paar Quellwolken mit dabei. Und genauso sommerlich und warm geht's dann auch morgen am Dienstag weiter, dann bei 25 Grad in der Spitze.
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5: A57 Krefeld-Köln zwischen Dormagen und Köln-Worringen 1 Kilometer Stau. Wir wünschen allen unterwegs gute Fahrt.
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4: Und damit geht's rein in diesen frühen Montagmorgen. Wir starten gemeinsam rein in die Woche. Jetzt mit Musik von Bebe Rexha, New Religion. Am Mikrofon Finn Weiden. Hi zusammen.

0: Eric Carmen geht's. Durch die Nacht, Hungry Eyes. Einen schönen frühen Montagmorgen euch. Startet gut in diese Woche und wir schauen einmal drauf. Vielleicht seid ihr ja selbst heute mit dem Fahrrad zum Büro gefahren, müsst ihr gleich wieder nach der Nachtschicht zurück. Und wenn das so ein bisschen wehtut, dann habt ihr irgendwas falsch gemacht, denn es ist gar nicht so einfach, den richtigen Fahrradsattel zu finden. Ich sag mal, wenn Schuhe nicht passen, das ist unangenehm, aber wenn der Fahrradsattel nicht passt, ist das nochmal so eine andere Art unangenehm. Kollege Robert Jans, wir räumen hier mal mit dem ersten Mythos auf. Ein weicher Sattel ist nicht automatisch bequemer.
1: Das ist völlig richtig. So ein dickes Gelpolster, das fühlt sich erstmal toll an, gerade wenn man so drauf Probe sitzt mal. Auf längeren Strecken kann es dann aber schwierig werden, weil man da so tief einsinkt. Na, dann steigt der Druck auf, ich sag mal, empfindliche Stellen. Außerdem kann auch diese permanente Reibung zum Problem werden. Ein guter Sattel ist darum oft fester, als man glaubt. Entscheidend ist, dass er den Körper einfach an den richtigen Stellen trägt.
0: Okay, also am besten sich im Geschäft einmal beraten lassen.
1: Genau, das wichtigste Maß beim Sattel ist der Abstand der Sitzknochen. Die sollten auf dem breiten, tragenden Teil des Sattels aufliegen. Fachgeschäfte können diesen Abstand auch vermessen. Entscheidend ist aber auch, was für ein Fahrrad man überhaupt hat. Das sagt Fahrradverkäufer Philipp Derichs von Zweirad Stadler.
2: Je tiefer so ein Einstieg beim Fahrrad ist, desto aufrechter sitze ich irgendwo auf so einem Fahrrad drauf. Je aufrechter ich sitze, desto breiter müsste der Sattel eigentlich irgendwo auch werden. Ansonsten gibt es halt Sättel, die haben Schaum drin, die haben Gel drin, genug Material mit einer angenehmen Federung. Die Nase darf nicht zu lang oder zu kurz sein. Insgesamt sind es die Ansprüche, die einem selber so ein bisschen gefallen müssen. Deswegen kann man einen Sattel auch eigentlich relativ gut Probe fahren.
1: Also beraten lassen und dann ausprobieren.
0: Ja, und dann muss so ein Sattel ja auch noch richtig eingestellt werden.
1: Auch das noch. Aber ja, genau. Höhe und Abstand, das sollte alles passen. Wer beim Fahren ständig so rumrutscht oder irgendwie Rückenschmerzen bekommt, der sollte auf jeden Fall dann mal die gesamte Sitzposition überprüfen lassen.
0: Also ein guter Fahrradsattel ist nicht der weicheste, leichteste oder teuerste. Er passt vor allem zum eigenen Körper und zum Rad. Die Infos hatte Robert Jans. Ich danke dir.
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1: Ja, auch heute wieder sehr warme Temperaturen bei uns in NRW. Höchstwerte so zwischen 28 und 30 Grad. Über den Tag dann viel Sonne mit dabei, nur vereinzelte Quellwolken, die übers Land ziehen. Und morgen am Dienstag geht's dann genauso warm und sonnig weiter, dann bei bis zu 27 Grad.
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2: A57 Krefeld-Köln zwischen Dormagen und Köln-Worringen, 1 Kilometer Stau. Wir wünschen allen unterwegs gute Fahrt.
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1: Und das mit Finn Weiden. Schönen guten Morgen. Kommt alle gut rein in die neue Woche. Und es geht direkt weiter mit Musik von den Killers jetzt. Das ist Human. Hi zusammen. 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
1: Ich bin Tanja Wagner. Im Streit um die Abschaffung der Frührente nach 45 Beitragsjahren nähern sich Union und SPD an. Nach der SPD spricht sich nun auch Unionsfraktionschef Frei für eine Härtefallregelung aus. Es sei bei der Abschaffung der Rente mit 63 in jedem Fall angezeigt, sagte der CDU-Politiker der Funke Mediengruppe.
2: Die Abschaffung der Frührente ist einer der Kernpunkte der geplanten Rentenreform. Der parlamentarische Geschäftsführer der SPD-Fraktion, Dirk Wiese, hatte Ausnahmen für Schwerarbeit nach österreichischem Vorbild vorgeschlagen. Da ist eine vorzeitige Rente für Menschen möglich, die unter schwerer körperlicher oder psychischer Belastung gearbeitet haben. Auch Unionsfraktionschef Thorsten Frei spricht nun von Übergangslösungen. Tine Klimach, Berlin.
1: Bundesverkehrsminister Bilger erhöht den Druck auf die Topmanager der Deutschen Bahn. Wegen der anhaltenden Pünktlichkeitskrise und der Kritik an Millionenzahlungen kündigte er in der Bild am Sonntag Konsequenzen bei den Vorstandsgehältern an. Unterstützung bekommt Bilger vom Fahrgastverband Pro Bahn.
3: Bonuszahlungen sollen künftig davon abhängen, ob die vom Bund vorgegebenen Ziele erreicht werden. Auch innerhalb der schwarz-roten Koalition und in den Ländern stößt der Vorstoß auf Zustimmung. Der Ehrenvorsitzende des Fahrgastverbands Pro Bahn Naumann begrüßt zwar die Pläne, er fordert aber auch den Bund auf, der Bahn ausreichend Finanzmittel zur Verfügung zu stellen und deren Verwendung zu kontrollieren. Die Deutsche Bahn äußerte sich auf Nachfrage nicht dazu. David Riemer, Berlin.
1: Das Pentagon hat Vertreter der US-Rüstungsindustrie dazu aufgefordert, die Produktion und Lieferung von Waffen rasch zu steigern. Pentagon-Sprecher Parnell bestätigte der deutschen Presseagentur die Echtheit des Dokuments. Es fällt in eine Zeit, in der Experten und US-Medien zuletzt immer wieder auf schwindende Waffenreserven im US-Militär als Folge des Iran-Kriegs hingewiesen hatten. US-Präsident Trump wies das zurück. Der erste FC Nürnberg hat einen Traumstart in der zweiten Fußball-Bundesliga hingelegt. Die Franken gewannen 3:0 gegen Dynamo Dresden. Außerdem holte sich Energie Cottbus mit 3:1 einen Sieg gegen Hannover 96. Der FC St. Pauli und die Sportvereinigung Greuther Fürth trennten sich mit 1:1.
4: Das Wetter. Ja, heute zum Start in die neue Woche wird es wieder sehr warm bei uns in NRW. Es bleibt so warm, kann man eigentlich sagen. Höchstwerte um die 30 Grad, dazu ganz viel Sonne. Vereinzelt sind nur ein paar Quellwolken mit dabei. Und genauso sommerlich und warm geht es dann auch morgen am Dienstag weiter, dann bei 25 Grad in der Spitze.
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6: A57 Krefeld-Köln zwischen Dormagen und Köln-Worringen. 1 Kilometer Stau. Wir wünschen allen unterwegs gute Fahrt.
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4: So, und wir haben es gehört, auch heute wird es wieder richtig heiß bei uns in NRW. Höchstwerte so um die 30 Grad. Passend dazu haben wir natürlich auch jetzt schon am frühen Morgen unsere Sommerplaylist für euch am Start. Gleich mit Bellini, Samba de Janeiro und vorher erstmal so eine entspannte Nummer, um langsam in diesen Tag reinzustarten. Das ist Lady Gaga und Bruno Mars, Die with a Smile. Finn Weiden hier, guten Morgen.

0: Einen wunderschönen Montag wünsche ich euch. So, neue Woche, neue Themen. Wir gucken mal, was heute so geht.
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0: Ja, 108 Sekunden Dunkelheit, das und viel mehr gab's die letzten Stunden, weil Nacht. Nee. Aber gut, gibt's ja jetzt auch hier am kommenden Mittwoch, ihr habt's bestimmt schon mitbekommen. Am 12. August wird eine totale Sonnenfinsternis Teile Nordspaniens für kurze Zeit in Dunkelheit tauchen. Laura Potting ist da, guten Morgen. Das wird uns heute und die Tage beschäftigen, das Thema.
2: Absolut, in Spaniens Dörfern und auch auf Mallorca herrscht gerade Ausnahmezustand. Für die Sonnenfinsternis werden ja Hunderttausende aus dem Ausland erwartet. Hotels bieten eigene Sonnenfinsternispakete an mit Dinner draußen und passender Begleitung. Privatleute vermieten ihre Dachterrassen. Das ist wirklich Wahnsinn. Über uns hier in NRW wird es nur eine partielle Sonnenfinsternis geben. Das heißt, der Mond verdeckt die Sonne eben nur teilweise. Und wir schauen heute mal, wie genau kann ich mir das eigentlich anschauen? Also welches Equipment brauche ich? Wo kann ich am besten gucken? Also auch wir sind voll im Sonnenfinsternisfieber. Ja, ja.
0: So sieht's aus. Aber nicht mehr im Sommerferienfieber, zumindest einige Bundesländer nicht mehr.
2: Ja, krass, ne? Heute startet die Schule in einigen Bundesländern wie Hessen, Rheinland-Pfalz und dem Saarland wieder. Bei uns gehen die Ferien aber weiter und passend dazu ist heute auch noch Faulpelztag. Das ist ein guter Tag.
0: Das sehe ich auch so. Und Laura? Laura? Ja. Eingeschlafen. Auch so ein Faultier. Macht euch einen schönen Montag mit uns. Finn Weiden ist hier. Guten Morgen.

0: Heute wird es wieder schön sommerlich warm bei uns im Kreis Unna. Bis zu 28 Grad sind angesagt. Dazu gibt es auch jede Menge Sonne heute wieder. Und es wird alles in allem ein sehr, sehr freundlicher Montag. Der Tag morgen wird ein Tacken kühler, aber nicht weniger sonnig. Bis zu 24 Grad in der Spitze und Wolken sind morgen kaum unterwegs. Auf den Straßen ist heute Morgen noch nichts los. Wenn ihr was sehen solltet, Staus oder Blitzer, könnt ihr uns kostenlos melden. Geht per kurzer Nachricht über WhatsApp oder auch per Anruf. Natürlich kostenlos an die 0800 53 mal die 7988. Gute Fahrt euch.
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0: Und damit einen schönen guten Morgen am Montag. Ich hoffe, ihr werdet ja langsam so ein bisschen wach. Es ist ja Montagmorgens eh immer am schwersten. Deswegen Kaffee, das funktioniert immer, meistens zumindest. Wir versuchen es. Also holt euch gerne euren ersten Kaffee. Der Song ist auch perfekt, um wach zu werden. Tayo Cruz jetzt für euch, zusammen mit Kylie Minogue. Das ist Higher. Moinsen.
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0: eine volle Ladung Rock für euren frühen Montagmorgen von Aerosmith. Das ist Crying. Einen schönen guten Morgen gleich für euch. Eine ganz frische Nummer von Jack Dean. Mercy. Kommt gut rein in diesen Tag.
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2: Wenn ich das Wort Tapetenwechsel höre, dann werde ich oft innerlich hektisch. Denn wenn ich etwas nicht kann, dann mit meinen zwei linken Händen tapezieren. Zum Glück meint dieses Wort ja etwas ganz anderes, was ich gerade im Sommer immer wieder sehr genieße. Der sprichwörtliche Tapetenwechsel bedeutet für mich rauszukommen aus dem normalen Alltagstrott. Neues zu entdecken, Abenteuer zu wagen und Zeit zu haben für Dinge, die sonst hinten rüberfallen. Deshalb ist es, glaube ich, für viele Menschen so wichtig, wegzufahren und die gewohnte Umgebung möglichst weit hinter sich zu lassen. Aber braucht es dafür wirklich die große Reise in ferne Länder? Ich glaube nicht. Ferien brauchen nur kleine Andersorte. Ein Ausflug in den Stadtpark, einen langen Spaziergang durch den Wald, ein leckeres Eis, das ich mir einfach mal so gönne, und vielleicht tatsächlich mal eine kurze Pause in einer schönen Kirche, in der ich abkühlen kann und eine Kerze anstecke. Ein Ausbruch aus dem Alltag. ChristInnen wurden schon immer als Menschen des Weges bezeichnet. Als eine Gemeinschaft, die immer wieder bereit ist für einen Tapetenwechsel, für etwas Neues. Ich wünsche euch in diesen Tagen, dass euch so ein Tapetenwechsel gelingt. Egal, ob ihr gerade unterwegs seid oder in der Heimat bleibt. Denn so entsteht Raum für Neues. Raum für die Begegnung mit mir selbst, mit anderen und manchmal vielleicht auch mit Gott. Max Strotzig von der katholischen Kirche für Augenblick.
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1: Mit Danny Hoppe, guten Morgen. Es ist ein heißer Sommer. Gefühlt hat die Hitze in den vergangenen Wochen bei uns wohl jeder und vermutlich auch als Rekord empfunden. Und dieses Gefühl täuscht auch nicht. Westeuropa hat den heißesten Juni und Juli seit Beginn der Aufzeichnungen hinter sich. Die Durchschnittstemperatur für die beiden Monate lag bei 21,62 Grad. So hoch waren die Werte noch nie. Das meldet das EU-Beobachtungsprogramm Copernicus. Marc Weiß hat mehr dazu.
2: Den bisherigen Rekord hielt der Sommer 2022. In diesem Jahr liegen die Werte allerdings noch höher mit Folgen. Laut Copernicus ist aktuell die Bodenfeuchtigkeit deutlich niedriger als 2022. Das bedeutet, dass auch die Dürre extremer ist. Um das zu merken, reicht an vielen Stellen ja aktuell der Blick auf die Pegelstände der Flüsse. Europa ist der sich weltweit am schnellsten erwärmende Kontinent. Die ersten beiden Sommermonate waren in diesem Jahr insgesamt stark von Hitzewellen, Trockenheit und auch Waldbränden geprägt. Viele Länder meldeten Temperaturrekorde. Frankreich und Spanien erlebten die schlimmsten Waldbrände seit langem. Die Rekordhitze erwärmt nicht nur die Kontinente, auch die Ozeane verzeichneten laut dem EU-Beobachtungsdienst im Juli weltweit die höchsten jemals in diesem Monat gemessenen Temperaturen. Für besonderes Aufsehen sorgte in der vergangenen Woche auch eine Messstation vor Mallorca. An einer Messboje wurden 33,02 Grad Wassertemperatur gemessen, so viel wie noch nie.
1: Und jetzt weitere Meldungen im Überblick. Im November hatte das Aachener Landgericht einen Ex-Krankenpfleger wegen 10-fachen Mordes zu einer lebenslangen Freiheitsstrafe verurteilt und jetzt nimmt der Fall immer größere Dimensionen an. Die Staatsanwaltschaft ermittelt inzwischen in mehr als 120 weiteren Verdachtsfällen. Das hat eine Sprecherin bestätigt. In den Verhandlungen zwischen den USA und dem Iran ist momentan offenbar nicht viel Bewegung. Man verhandle zurzeit nur halbherzig, sagte US-Präsident Trump dem Nachrichtenportal Axios. Es sei wie eine Schachpartie und werde sich irgendwann regeln. Seit 2015 ist durch Betrug beim Mindestlohn ein Schaden von rund 64 Milliarden Euro entstanden. Das hat der Deutsche Gewerkschaftsbund ausgerechnet. 35 Milliarden davon hätten Arbeitnehmer getragen, die den Mindestlohn nicht in voller Höhe bekommen hätten, heißt es. Die einen lieben sie, die anderen hassen sie. E-Scooter. Von ihnen gibt es immer mehr in Deutschland. Das zeigen neue Daten des Versicherungsverbands GDV. Demnach waren im vergangenen Jahr knapp 1,66 Millionen E-Scooter versichert. Das sind rund 320.000 mehr als im Vorjahr. Gleichzeitig gäbe es inzwischen aber auch deutlich mehr Unfälle mit E-Scootern, sagt der GDV. Im vergangenen Jahr habe es dabei in rund 16.500 Fällen Verletzte gegeben. 38 Menschen seien dabei ums Leben gekommen. Und das waren die Nachrichten mit Danny Hoppe.
3: Dankeschön, Danny. 17 Grad in Fröndenberg, 18 Grad aktuell in Kamen. Dazu sind heute Morgen noch ein paar Wolken unterwegs. Die verziehen sich Richtung Vormittag aber komplett. Und dann wird es ein richtig schöner, sonniger Tag bei bis zu 27, teils 28 Grad in der Spitze. Morgen machen die Temperaturen dann so einen kleinen Knick. Es wird ein bisschen kühler. Nur noch 23 Grad, aber wieder jede Menge Sonne. Mittwoch und am Donnerstag geht es dann aber wieder hoch. Wir schauen auf die Straßen, da ist heute Morgen noch nichts los. Wenn euch was auffallen sollte, gebt's uns doch gerne durch. Geht kostenlos unter der 0800 53 mal die 7988. Könnt ihr uns einfach bei WhatsApp schreiben oder durchbimmeln. Natürlich kostenlos.
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3: Tja, wir starten in die neue Woche und in den Montag. Mein Name ist Arvid Karschuk. Schönen guten Morgen euch.

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0: Post Malone, Chemical hier bei Antenne Una um 6:08. Rein geht's für uns in die neue Woche. Und in der können wir hier bei uns im Kreis Una wirklich ein besonderes Naturspektakel beobachten. Eine partielle Sonnenfinsternis. Mittwochabend ist es soweit. Caroline Liefke von der Vereinigung der Sternfreunde sagt jetzt nochmal für uns Anfänger, was da genau am Himmel passiert.
1: Ja, bei einer Sonnenfinsternis schiebt sich von der Erde aus gesehen der Mond vor die Sonne. Also sprich, die drei Himmelskörper Erde, Mond, Sonne liegen auf einer Linie, sodass der Mond die Sonne abdeckt. In dem Falle nicht ganz komplett. Das heißt, wir sehen die Sonne dann letztendlich als schmale Sichel. Und als solche geht sie dann auch unter.
0: Ja, in der Vereinigung der Sternfreunde sind alle Hobbyastronomen. Die können es natürlich kaum erwarten, weil jetzt am Mittwoch wird das schon eine besondere Sonnenfinsternis. Und wer die verpennt, der muss ziemlich lange auf eine neue Chance warten.
1: Es wird auch eine Weile dauern, bis das wieder so wenig übrig bleibt von der Sonne nur. Also von Deutschland aus gesehen. Es gibt natürlich auch Orte auf der Erde, wo die Sonne komplett abgedeckt wird. Das wäre in dem Falle jetzt halt eben zum Beispiel in Spanien oder an der Westküste Islands. Aber für Deutschland an sich dauert das erst so bis 2048, 2075, bis das wieder so ähnlich aussehen wird.
0: Tja, wir können also festhalten, Blick nach oben, der lohnt sich am Mittwochabend, allerdings nur mit richtigem Equipment.
1: Das heißt, man braucht sowas wie eine Schutzbrille, also diese Sonnenfinsternisbrillen, die es gibt, und halt eben seine Augen da so ein bisschen zu schützen. Und da sollte man halt wirklich auch echt aufpassen, dass man da jetzt eine vernünftige Brille hat, also nicht irgendwie so ein No-Name-Teil aus China und vor allen Dingen auch nicht irgendwelche Hausmittelchen, die das Sonnenlicht dann so weit abdunkeln, dass man da womöglich dann halt aber doch irgendwelche

0: gefährliche UV- oder IR-Strahlung abbekommt.
1: Ja, auch die normale Sonnenbrille, die packt das nicht. Also es muss schon ein spezielles Teil sein, extra für eine Sonnenfinsternis. Los geht's am Mittwoch, so gegen 19 Uhr und das Ganze dauert dann knapp 2 Stunden. Gehört habt ihr das hier bei Antenne Unna. Schönen Montagmorgen euch. 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

Der Montagmorgen hier bei Antenne Unna. Ich finde ja, es gibt sehr, sehr viele Orte bei uns im Kreis, die sich doch wirklich für eine schöne Radtour anbieten. Wir haben letzte Woche in unserer Fahrradwoche erst noch drüber gesprochen. Vor allem so Richtung Münsterland, schön flach bei Selm und Borg, so die Ecke. Da gibt es schöne Routen durch den Auenpark, Kappenberg und Co. Und damit euch währenddessen nicht die Luft ausgeht, gibt es jetzt eine neue Radservice-Station in Borg. Die ist da am Amtshaus, da könnt ihr kleine Reparaturen machen, Sattel nachziehen, kurz die Reifen nachpumpen. Auch die Römer-Lippe-Route, die fährt da ja dran vorbei. Also zwischen euch und einer Radtour durch Selm steht jetzt vielleicht nur noch der innere Schweinehund. Ansonsten, das Wetter wird gut. Ich kann es euch nur empfehlen. Arvid Karschuk hier für euch. Ich wünsche euch einen schönen Start in den Montag.

0: 70er bei Antenne Una, Musik von Soul Sister war das hier, The Way to Your Heart. Gleich 7:05. Kommt gut in den Montag mit uns.
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0: Es ist jetzt 6:30.
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2: Mit Luzi Hollmann. Schönen guten Morgen. Ein größerer Brand von mehreren Strohballen in Unna-Massen hat die Feuerwehr mehr als 24 Stunden beschäftigt. Das Feuer auf einem Feld an der Dortmunder Ecke Bismarck- und Eintrachtstraße war in der Nacht zu Sonntag ausgebrochen. Erst letzte Nacht konnte die Feuerwehr den Einsatz beenden. Die Flammen und der Rauch waren schon von Weitem zu sehen. Retten konnte die Feuerwehr die Strohballen nicht mehr. Sie musste sie kontrolliert abbrennen lassen. Ein Radlader zog den Haufen dabei immer wieder auseinander, damit die Einsatzkräfte an die Glutnester kamen. Verletzt wurde niemand, zur Ursache ermittelt jetzt die Polizei. Auf der B1 Höhe Dortmund-Applerbeck könnte es aktuell noch ein paar Probleme geben. Hintergrund ist ein Unfall letzte Nacht. In Richtung Dortmund war ein LKW in der Baustelle dort mit einem Auto zusammengestoßen und dabei in die Mittelleitplanke gekracht. Die wurde durch den Unfall auf die Gegenfahrbahn geschoben. Deshalb musste die B1 für kurze Zeit in beide Richtungen gesperrt werden, sagte uns die Polizei. Aktuell ist nur noch die linke Spur in Richtung Unna dicht, weil dort die kaputte Leitplanke gerade repariert wird. Laut Polizei sollte das in den nächsten Minuten aber abgeschlossen sein. Verletzt wurde bei dem Unfall niemand. Und es war der vorletzte Test vor Beginn der neuen Saison und den hat Borussia Dortmund genutzt und ein Ausrufezeichen gesetzt. Der BVB gewann gestern beim englischen Meister FC Arsenal in London mit 3:2. Für die Dortmunder trafen vor allem die 18 Jahre alten Youngster Sinasi und Karezas sowie Gadou. Nächstes Wochenende steht dann die große Saisoneröffnung im Dortmunder Stadion an mit dem Testspiel gegen AS Rom. Eine Woche später empfängt der BVB dann den deutschen Meister Bayern München zum Supercup.
0: Vielen Dank, Luzi. Wir schauen aufs Wetter für den Montag. Heute Morgen messen wir da 19 Grad bei euch in Unna. Und da kommt noch ein bisschen was drauf. 27, 28 Grad sind da heute bei uns drin. Und fast den ganzen Tag über scheint die Sonne heute Nachmittag. Da kommen vielleicht ein paar kleinere Wölkchen dazu. Die halten die Sonne aber nicht großartig auf. Der Tag morgen wird ein Tacken kühler. Nur noch 23, 24 Grad. Aber auch da überwiegend sonnig. Mittwoch und am Donnerstag wird es dann aber wieder richtig schön warm. Wir schauen auf die Straßen. Da ist weiterhin wenig los. Etwas voller ist es aktuell auf der B1 in Fahrtrichtung Dortmund. Und zwar auf Höhe der Dortmunder Gartenstadt. Da wird die B1 von dreispurig auf zweispurig verengt. Deshalb staut es sich ein wenig. 5 Minuten braucht ihr dort länger. Gute Fahrt.
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0: Mit David Karschuk und jetzt mit Musik von Beyoncé und Jay-Z. Das hier ist Crazy in Love für euch. Schönen guten Morgen.

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0: Ja, wenn ihr es am Wochenende gemacht habt, dann herzlichen Glückwunsch. Auch an diesem Sommerwochenende wurde fleißig geheiratet. Viele Hochzeitsgäste haben dafür auch endlich mal wieder an einem Gottesdienst teilgenommen.
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2: Bei einer Hochzeit sehen viele nach sehr langer Zeit mal wieder eine Kirche von innen und sind sehr unsicher. Wann soll ich aufstehen, knien, Hände falten, Nase bohren? Das Vaterunser klappt ja meistens noch ganz gut. Zumindest so ungefähr.
3: Dein Reich komme, wie im Himmel, so auf Pferden.
2: Dann kommen die Stellen, an denen die Gemeinde antworten soll und da wird's eng.
4: Der Herr sei mit euch.
5: Oh, was sage ich denn jetzt? Gleichfalls? Mit dir auch, Digga? Ah, ich sag einfach mal Amen.
2: Und die Krönung ist dann der Gesang, wenn die Männer verschämt brummeln und die Frauen mal so alles aus sich rauslassen.
6: Nee.

0: Texas und Summer Sun hier bei Antenne Unna. 6.48 Uhr haben wir es jetzt. Falls ihr gestern in Unnamassen diese riesige Rauchwolke gesehen habt, ihr wart da nicht die Einzigen, die sich gefragt haben, was da los ist. Und vielleicht wart ihr auch nicht die Einzigen, die sich gemeldet haben, denn wir bei Antenne Unna haben wirklich mehrere Nachrichten und Anrufe von euch bekommen.
1: Moin, hier ist der Michael. In Unnamassen ist die Bismarckstraße für die Durchfahrt gesperrt. Dort brennen reichlich Strohballen.
2: Hallo, Miriam hier. Ich wollte nur mal Bescheid sagen, in Unna Richtung Dortmund. Und der Straße ist die Bismarckstraße aktuell wegen eines Feldbrands gesperrt.
3: In die Höhe Massen brennt ein Feld mit Strohballen.
1: Also jetzt nochmal der Michael wegen dem Feuer in Unnamassen. Das ist seit heute Nacht um 3.20 Uhr und bei der kühlen Nacht kann man mal wieder von einer Brandstiftung ausgehen. So für eure Nachrichten oder Berichterstattung.
0: Tja, vielen Dank da auf jeden Fall an alle, die sich über die 0800 53 die 7988 gemeldet haben. Das Feuer auf einem Feld an der Dortmunder Straße, Ecke Bismarck-Eintrachtstraße. Das ist in der Nacht zu Sonntag gegen 3:30 ausgebrochen. Die Flammen und der Rauch sind da schon von Weitem zu sehen gewesen. Die Feuerwehr hat die Strohballen nicht mehr retten können und sie deshalb kontrolliert abbrennen lassen. Mit einem Radlader ist der Haufen immer wieder auseinandergezogen worden, damit die Einsatzkräfte an die Glutnester gekommen sind. Mehr als 24 Stunden hat der ganze Einsatz insgesamt gedauert. Jetzt erst in der Nacht gegen 4:30 ist die Feuerwehr da fertig gewesen. Verletzt worden ist niemand. Warum die Strohballen gebrannt haben, das ermittelt jetzt die Polizei. Die Infos gab es hier bei Antenne Unna. Einen schönen Montagmorgen wünsche ich euch.

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1: Mit Danny Hoppe, guten Morgen. Westeuropa ächzt und schwitzt weiter unter der großen Hitze und seit der Nacht ist es auch offiziell, dieser Sommer hat den bisherigen Rekord gebrochen. Die Monate Juni und Juli waren die heißesten seit Beginn der Aufzeichnungen. Das meldet das EU-Beobachtungsprogramm Copernicus. Die Durchschnittstemperatur lag demnach bei 21,62 Grad. Das ist so hoch wie noch nie. Marc Weiß aus dem News-Team, die Hitze ist für viele nicht nur anstrengend, es gibt jetzt auch ein immer größeres Problem mit den Flüssen.
2: Ja, genau, weil es nicht regnet. Wir sehen ja seit Wochen schon, wie wenig Wasser die Flüsse haben. Vor allem der Rheinpegel ist ein Problem, weil die Binnenschiffe schon jetzt nicht mehr voll beladen werden können. Es droht aber leider noch schlimmer zu werden. Der Bundesverband der Binnenschiffer befürchtet, dass der Rhein bald gar nicht mehr durchgängig befahrbar sein wird. Man rechnet im Laufe der Woche damit, dass es dann an einigen Stellen so wenig Wasser gibt, dass man gar nicht mehr mit dem Schiff durchkommt, auch nicht mit wenig Ladung. Und damit wäre der Rhein dann zweigeteilt, sagte ein Verbandssprecher. Es würden dann nur noch Schiffe voraussichtlich zwischen Amsterdam und wahrscheinlich Köln fahren und dann erst wieder weiter südlich ab Rheinland-Pfalz, zum Beispiel ab Koblenz, wo die Mosel dazu stößt. Das würde die Transporte natürlich noch mal deutlich erschweren. Bundesverkehrsminister Bilger hatte ja das Sonntagsfahrverbot für Lkw deshalb schon teilweise aufgehoben. Und ja, dann werden wir uns auf noch mehr Laster auf der Autobahn einstellen müssen, auch sonntags. Irgendwie müssen die Güter ja transportiert werden und wir können dann nur auf ganz viel Regen hoffen.
1: Danke, Marc. Und jetzt weitere Meldungen im Überblick. In Teilen Europas toben weiter heftige Waldbrände. In Andalusien mussten am Abend erneut rund 500 Menschen vor den Flammen in Sicherheit gebracht werden. Auch in Südfrankreich, rund 140 Kilometer nordwestlich von Montpellier, ist ein neuer Waldbrand ausgebrochen. Dort mussten zwei Dörfer evakuiert werden. Bundeswirtschaftsministerin Reiche sieht in der deutschen Industrie ein großes Potenzial für den Einsatz von KI. Das Rennen um große Sprachmodelle werde man wohl nicht mehr gewinnen, sagte sie. Aber dort, wo Maschinen, Fabriken und Produktion intelligenter würden, habe man sehr gute Chancen, international eine führende Rolle zu spielen. In Berlin ist in der Nacht ein 30-jähriger Mann nach einem Streit zwischen mehreren Menschen erschossen worden. Die mutmaßlichen Täter sind noch auf der Flucht. Laut Polizei kommen in Berlin inzwischen immer häufiger Schusswaffen zum Einsatz. Wer momentan darüber nachdenkt, sich ein Auto zu kaufen, sollte aufpassen, denn zurzeit wird eine Betrugsmasche immer beliebter. Darauf hat die Pforzheimer Polizei zuletzt bei Instagram hingewiesen. Demnach werden immer häufiger angebliche Unfallwagen zu Schnäppchenpreisen angeboten. Bevor man sich das Auto anschauen kann, soll man schon eine Anzahlung leisten. Das Problem, weder das Fahrzeug noch der Verkäufer existieren und das Geld ist weg. Auch der Verband des Kraftfahrzeuggewerbes Baden-Württemberg sieht momentan einen Trend zu mehr Betrug beim Autokauf. Und das waren die Nachrichten mit Danny Hoppe.
3: Dankeschön, Danny. Wir starten mit einem sonnigen Montag in die neue Woche. Heute Morgen ist es noch angenehm kühl bei 17 Grad in Selm, 19 Grad in Bergkamen. Allzu heiß wird es heute auch nicht. Bis zu 28 Grad sind heute bei uns drin. Und dazu behält die Sonne den ganzen Tag über die Oberhand. Nachmittags kommen ein paar kleinere Wölkchen dazu, aber es wird eben überwiegend sonnig. Der Tag morgen wird wieder ein Tacken kühler, bis zu 24 Grad in der Spitze. Und auch da gibt es wieder jede Menge Sonne. Wir schauen auf die Straßen. Kleine Meldung von der A44 Kassel Richtung Dortmund zwischen Unna Ost und dem Kreuz Dortmund Unna. 2 Kilometer Stau, 7 Minuten plus. Und ein wenig staut es sich auf der B1 in Fahrtrichtung Dortmund auf Höhe der Dortmunder Gartenstadt. Da wird die B1 auf 2 Spuren verengt und deshalb braucht ihr dort 10 Minuten länger. Gute Fahrt!
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3: Tja, wir gehen in die zweite Hälfte der Sommerferien und wenn ihr in der ersten Hälfte schon alle eure Ausflugsziele verbraucht habt, dann habe ich jetzt gleich einen neuen für euch. Ein Maislabyrinth in Bergkamen. Wir haben Reporterin Babette Horschler reingeschickt und schauen gleich mal, ob sie auch wieder rausfindet. Ich bin Arvid Karschuk, schönen guten Morgen.

0: vor knapp 4 Wochen, da war ich erst noch in einem drin und ich hab's auch wieder rausgeschafft. Sonst würde ich ja nicht hier bei Antenne Unna im Studio stehen. Am Hof Schulze Blasum in Werne, da gibt's dieses Jahr wieder ein Maislabyrinth. Spätestens nach dem 3. Durchgang kann ein und dasselbe Labyrinth natürlich ein bisschen langweilig werden. Ich meine, dann kennen wir die Wege ja schon. Heißt, wir brauchen neue Ideen, um unsere Kinder zu bespaßen. Und da hätte ich hier was für euch. Das Maislabyrinth beim Hof Henter in Berchkam. Babette Horschler aus dem Antenne Unna Team hat sich mit Bauer Nils Henter am Eingang des Labyrinths getroffen.
1: Hier sind Leute, weil hier stehen Autos, man sieht niemanden, man hört niemanden, nur eine Familie, die dann auf dem Feld, was zum Parken da ist, jetzt gerade ein Picknick macht. Ist sehr schön gemacht hier, der Eingang, und ihr müsst ganz schön Vertrauen haben. Hier ist nämlich ein Schild, da steht Erwachsene 5 Euro, Kinder ab 4 Jahren 4 Euro. Und da steht ein kleiner Kasten, da kann man Geld reinwerfen.
2: Ja, richtig. Wir wussten ja auch nicht, wie das Labyrinth angenommen wird. An Selbsterntefeldern haben wir eigentlich gute Erfahrungen mit. Klar, versucht mal jemand, die Kasse zu knacken oder so, aber im Großen und Ganzen klappt das sehr gut. Ja, sind wir eigentlich zufrieden mit.
1: So, jetzt gehen wir hier ins Maisfeld. Okay, das ist jetzt auch schon höher als wir beide. Und wir sind nach nur 5 Metern an der ersten Kreuzung. Wo geht's denn jetzt lang?
2: Im Endeffekt kann man über beide Wege zum Ziel kommen. Können ja einfach mal rechts rumgehen.
1: Gut, weil hat man nicht sofort verkackt, wenn man bei der ersten Kreuzung falsch abbiegt. Ja, und jetzt gehen wir hier durch. Das sind breite Wege. Das ist ja so ein richtig klassisches Labyrinth, was ihr gemacht habt. Ne? Es gibt ja andere Labyrinthe, was weiß ich, das ist dann eine Mickey Maus oder irgendwelche Botschaften. Und jetzt kommt auch der erste rechte Winkel. Ui, jetzt geht's aber wieder zurück. Ich höre Leute. Man sieht sie nicht, aber ich höre sie. Sind hier schon mal Leute verloren gegangen?
2: Ich wüsste nicht.
1: Okay, ich habe ja jetzt kein Problem. Ich bin ja mit dir unterwegs. Du weißt, wo du lang gehst, ne?
2: Ja, und ich habe ja das Luftbild. Bin auch sehr optimistisch, dass wir es am Ende schaffen werden.
1: Wie lange braucht man denn, um durch dieses Labyrinth zu gehen?
2: Also man kann es in 10 Minuten schaffen. Ja, dafür braucht man halt ein bisschen Glück und muss an den richtigen Stellen richtig abbiegen.
1: Ansonsten kann das auch mal 1 Stunde dauern oder 2.
2: Klar. Also wenn man sich hier mal verirrt, bestimmt.
0: Tja, dann schauen wir gleich mal, wie schnell Babette und Nils es wieder rausschaffen aus dem Labyrinth. Hören wir dann später noch hier bei Antenne Unna.

What It Feels Like, Toby Romeo und You Know Us hier bei Antenne Una. Viel besser hätte er beim neuen Verein eigentlich kaum starten können. Konstantinos Karetsas wurde erst letzte Woche noch bei uns in Kamen-Metla am Olympiagrill vorgestellt und ein paar Tage später macht er sein erstes Spiel und schießt direkt ein Tor. Beim Testspiel gegen den englischen Meister Arsenal London gestern, da hat Dortmund mit 3:2 gewonnen. Karetsas hat nach knapp einer halben Stunde ein bisschen zu viel Platz bekommen und den Ball dann wirklich wunderschön von der Strafraumkante in den Winkel geschlenzt. Auch Inacio und Gadou haben für den BVB getroffen. Klar, es ist nur Vorbereitung, aber beim ersten Einsatz direkt gegen Arsenal treffen und dann auch noch so. Also viel besser hätte sich Karetsas bei den Fans jedenfalls nicht vorstellen können. Am Samstag steht dann beim BVB die Saisoneröffnung gegen die AS Roma an. Gehört habt das hier bei Antenne Una.

0: Ascha war das hier. Yeah. 7.23 Uhr jetzt. Mein Name ist Arvid Karschuk. Kommt gut in den Montag mit uns.
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0: Bon Jovi bringt uns hier in ein Bed of Roses in den Montag. 7:30 ist es jetzt.
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2: Schönen Montag euch, Luzi Hollmann hier. Es war ein 24-Stunden-Einsatz für die Feuerwehr in Unnamassen. Auf einem Feld an der Dortmunder Ecke Bismarck- und Eintrachtstraße sind in der Nacht zu Sonntag mehrere größere Strohballen abgebrannt. Die Flammen und auch der Rauch waren kilometerweit zu sehen und auch zu riechen. Die Feuerwehr war bis letzte Nacht vor Ort im Einsatz. Retten konnte sie die Strohballen aber nicht mehr, sie musste sie kontrolliert abbrennen lassen. Ein Radlader zog den Haufen dabei immer wieder auseinander, damit die Einsatzkräfte an die Glutnester kamen. Verletzt wurde niemand, zur Ursache ermittelt jetzt die Polizei. Ein Unfall auf der B1 Höhe Dortmund-Applerbeck hat bis heute Morgen für einige Probleme gesorgt. Letzte Nacht war ein LKW in der Baustelle in Richtung Dortmund mit einem Auto zusammengestoßen und dann in die Mittelleitplanke gekracht. Die wurde durch den Unfall auf die Gegenfahrbahn geschoben. Deshalb musste die B1 für kurze Zeit in beide Richtungen gesperrt werden, sagte uns die Polizei. Anschließend musste die Leitplanke repariert werden. Verletzt wurde bei dem Unfall niemand. 3 Wochen lang war das Saunabad Bönen wegen Wartungsarbeiten zu. Ab dieser Woche hat es wieder geöffnet. Das Hallenbad macht heute wieder auf, die Sauna dann morgen. Auch die Kassensysteme funktionieren dann wieder normal. Die waren durch einen Cyberangriff auf die Gemeinschaftsstadtwerke wochenlang gestört. Jetzt können Besucher dort wieder bargeldlos bezahlen. Während der Wartungsarbeiten im Saunabad Bönen wurden zum Beispiel Lüftung und die Badewassertechnik überprüft und alles intensiv gereinigt und desinfiziert.
0: Dankeschön, Luzi. 22 Grad messen wir aktuell schon bei euch in Holzwickede. 21 Grad sind es in Bönen. Dazu sind heute früh kaum Wolken unterwegs. Die Sonne kommt langsam hoch und scheint dann den ganzen Tag über. Heizt auch ordentlich auf, bis zu 28 Grad sind später noch drin. Der Tag morgen wird nicht mehr ganz so warm, nur noch 23, 24 Grad in der Spitze, aber auch da wieder den ganzen Tag Sonne pur. Wir schauen auf die Straßen, da bleibt es voll auf der A44 Kassel Richtung Dortmund zwischen Unna Ost und dem Kreuz Dortmund-Unna. 3 Kilometer Stau, 11 Minuten plus. Außerdem bleibt es voll auf der B1 in Fahrt Richtung Dortmund auf Höhe der Dortmunder Gartenstadt. Aktuell 10 Minuten mehr, weil da die B1 von 3 Spuren auf 2 verengt wird. Außerdem wird geblitzt in Lünen auf der Kappenberger Straße. Steht auch heute noch der Willi und macht da teure Fotos. Wenn ihr noch was seht, sagt uns gerne Bescheid. 0800 5 3 mal die 7988 ist die Antenne Unna Verkehrshotline.
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0: Mit Arvid Karschuk zum Start in die neue Woche. Jetzt mit Musik von Alec Benjamin. Let Me Down Slowly ist das. Einen schönen Montagmorgen wünsche ich euch.

0: Tja, wir können schon mal festhalten, das Thema, das scheint euch auf jeden Fall zu beschäftigen. In Unna gibt es seit letzter Woche eine Sprühnebelanlage zur Abkühlung. Christopher Langer aus dem Antenne Unna-Team. Der halbe Kreis, der weiß auch jetzt auf jeden Fall schon Bescheid.
1: Ja, mindestens. Ne? Unser Reel auf Facebook und Instagram dazu ist so ein bisschen viral gegangen tatsächlich. Hat 160.000 Aufrufe stand jetzt nach gerade mal 20 Stunden. Also mehr als dreimal so viel wie Unna Einwohner. Ne?
0: Das ist wirklich krass und da wird auch fleißig drüber diskutiert.
1: Ja, es gibt hitzige Diskussionen. Ne? Aha, ja. Peter findet die Anlage zum Beispiel ganz okay, aber er meint, mehr Bäume hätten auch geholfen. Ja, auch Emanuela und Sonja hätten lieber mehr Grün gesehen und Antenne-Unna-Hörer Dirk schreibt, feine Sache, nur leider schwierig, wie man es den Einwohnern erklären soll, dass zum einen Wasser versprüht wird und gleichzeitig die Leute Wasser sparen sollen.
0: Ja, auf jeden Fall berechtigte Kritik, aber es gibt auch viele Leute, die das sehr, sehr gut finden, sogar aus anderen Städten.
1: Ja, Stefanie schreibt, das gefällt mir, wäre bei uns im Ort sehr schön, da wo keine Bäume stehen. Detlef meint, Dortmund kann sowas nicht, da ist Unna also so ein bisschen Vorbild, ne? Wolfgang findet es auch super. Und Silke dichtet direkt eine ganze Lobeshymne. Unna ist einfach richtig schön, was sich das Stadtmarketing einfallen lässt und auf die Beine stellt. Das ist echt toll, schreibt sie. Mhm. Ich finde Unna sehr attraktiv, da fährt man gerne hin, da können sich die Städte Kamen und Lünen mal eine dicke Scheibe von abschneiden.
0: Tja, vielleicht sollten wir das heute Mittag auch mal ausprobieren. Wird unbedingt wieder schön warm, Badehose haben wir nicht dabei, aber geht auch ohne, glaube ich. Ne?
1: Ja.
0: Wenn es wärmer als 24 Grad wird, dann geht die Sprühnebelanlage an, versprüht dann feinen Wassernebel zur Abkühlung mitten in Unna, dazwischen Sparkasse und Rathaus. Gerade Ende der Woche werden wir es nochmal besser gebrauchen können. Da wird es dann wieder über 30 Grad und ich kann mir vorstellen, dass es dann auch ziemlich voll wird.
1: Ja.
0: Gehört habt ihr das hier bei Antenne Unna. Einen schönen Montag.

Tja, also ich kenne die Polizei auf jeden Fall noch in grün-weiß. Vor knapp 20 Jahren haben sie ja langsam auf blau-weiß umgestellt für eine Streife. Gab es jetzt aber mal eine kurze Zeitreise. Denen kam ein Auto entgegen mit der Aufschrift Polizei. Also einfach das Z gegen ein S getauscht. Das haben die echten Polizisten dann angehalten. Da war eine 27-Jährige drin. Keine Polizisten. Der Wagen war weder zugelassen noch versichert. Das ist aber tatsächlich das einzige Problem bei der Geschichte. Denn das alte, ausrangierte Polizeiauto durfte sie tatsächlich so kaufen und auch privat nutzen. Das dürfen wir alle. Bedingung dabei ist, Martinshorn und Blaulicht müssen weg. Und es muss sich weit genug von anderen Polizeiautos unterscheiden. Und mit der Aufschrift Polizei ist das tatsächlich schon erfüllt. Ein bisschen Stress hat die junge Frau jetzt natürlich trotzdem an der Backe, weil das Auto eben nicht zugelassen war. Aber ich kann euch sagen, wenn sie es zulässt, hat sie ein sehr, sehr geiles Karnevalskostüm. Antennonas hier, schönen Montag.

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1: Mit Danny Hoppe. Guten Morgen. Vermutet haben es bei der Hitze in diesem Sommer viele. Jetzt ist es auch offiziell bestätigt. Westeuropa hat den heißesten Juni und Juli seit Beginn der Aufzeichnungen hinter sich. Die Durchschnittstemperatur für die beiden Monate lag bei 21,62 Grad. So hoch waren die Werte noch nie. Das meldet das EU-Beobachtungsprogramm Copernicus. Marc Weiß aus dem News-Team, und dieser Sommer hat Folgen.
2: Leider ja, vor allem weil neben der Hitze auch eine extreme Trockenheit herrscht oder Dürre, auch das bestätigt Copernicus. Die Bodenfeuchtigkeit ist so niedrig wie noch nie zu dieser Zeit. Es trocknet alles aus und das hat zum Beispiel in Frankreich und in Spanien schon wieder zu neuen Waldbränden geführt. In Spanien ist vor allem die Region Andalusien betroffen, in Frankreich wieder der Süden, etwa 140 Kilometer westlich von Montpellier brennt es extrem. Ein weiteres Problem kommt vor allem hier auf uns in Deutschland zu. Wenn die Flusspegel weiter sinken und es nicht regnet, dann rechnet der Verband der Binnenschiffer damit, dass der Rhein schon bald nicht mehr komplett für Schiffe befahrbar sein wird. Es ist jetzt ja schon schwierig, bald könnte es aber unmöglich sein. Der Verband hält es für denkbar, dass da nur noch Schiffe zwischen Amsterdam und wahrscheinlich Köln fahren können und dann erst wieder weiter südlich ab Rheinland-Pfalz. Wenn das passiert, dann müssen noch mehr Waren mit der Bahn und auch mit Lastern transportiert werden. Auch sonntags erste Vorboten davon haben wir ja schon erlebt.
1: Danke, Marc. Und jetzt weitere Meldungen im Überblick. Seit 2015 ist durch Betrug beim Mindestlohn ein Schaden von rund 64 Milliarden Euro entstanden. Das hat der Deutsche Gewerkschaftsbund ausgerechnet. 35 Milliarden davon hätten Arbeitnehmer getragen, die den Mindestlohn nicht in voller Höhe bekommen hätten, heißt es. In Deutschland gibt es immer mehr E-Scooter. Das zeigen neue Daten des Versicherungsverbands GdV. Demnach waren im vergangenen Jahr knapp 1,66 Millionen E-Scooter versichert. Das sind rund 320.000 mehr als im Vorjahr. Sie hätten sich als Verkehrsmittel für kurze Wege inzwischen etabliert, heißt es. Die Schülerinnen und Schüler bei uns haben noch gut 3 Wochen vor sich. In anderen Bundesländern sind die Sommerferien dagegen schon wieder vorbei. In Hessen, Rheinland-Pfalz und im Saarland geht es heute wieder mit dem Unterricht los. Die Deutsche Bahn und das Thema Pünktlichkeit, das ist so eine Never-Ending-Story. Bundesverkehrsminister Bilger hatte zuletzt ins Spiel gebracht, die Bonuszahlungen für Bahnmanager an das Erreichen bestimmter Ziele zu koppeln. Und darunter fällt auch die Pünktlichkeit. Der Fahrgastverband ProBahn findet das gut, hat hier aber auch klare Forderungen. Die Pünktlichkeit von Zügen müsse strenger definiert werden, sagte ProBahn-Chef Iffländer dem Tagesspiegel. Als Vorbild nennt er die Schweiz. Hier würden Züge schon nach 3 Minuten als verspätet gelten und nicht wie bei uns erst ab 6. Und das waren die Nachrichten mit Danny Hoppe.
3: Dankeschön, Danny. Heute kriegen wir einen herrlichen Montagmorgen. Die Sonne scheint schon ganz schön, es sind kaum Wolken unterwegs. Dazu aktuell 20 Grad in Lünen und da kommt heute noch ordentlich was drauf. Bis zu 27, 28 Grad sind noch drin und es bleibt den ganzen Tag über so schön sonnig. Die Nacht wird etwas kühler, die Temperaturen fallen auf um die 11 Grad und der Tag morgen wird auch nicht ganz so warm wie heute. Nur noch 24 Grad in der Spitze. Die Sonne bleibt aber und bringt uns auch einen schönen Dienstag. Wir schauen auf die Straßen. Voller ist es weiterhin auf der A44 Kassel Richtung Dortmund. Zwischen dem Kreuz Werl und dem Kreuz Dortmund-Unna 3 Kilometer Stau und 9 Minuten plus. Die A45 Hagen Richtung Dortmund. Zwischen dem Kreuz Hagen und dem Westhofener Kreuz 1 Kilometer Stau. Dort braucht ihr 3 Minuten länger. Und auch auf der B1 bleibt es voll. Und zwar auf Höhe der Dortmunder Gartenstadt in Fahrtrichtung Dortmund. Aktuell 5 Minuten plus. Dann wird geblitzt in Lünen auf der Kappenberger Straße. Und die Ingrid hat noch was gesehen. Hi.
4: Guten Morgen, Ingrid hier. Es ist ein Blitz auf der Industriestraße gegenüber von Blumenrisse. Passt dort auf, halt vorsichtig und habt einen schönen sonnigen Tag. Tschüssi!
3: Vielen Dank, dir auch einen schönen sonnigen Tag. Und wenn ihr noch mehr habt, Staus, Blitzer, könnt ihr uns kostenlos durchgeben. Kurz eine WhatsApp schreiben oder anrufen, geht kostenlos unter der 0800 530 die 7988. Gute Fahrt euch!
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3: Tja, so ein Maisfeld klingt jetzt erstmal nicht nach einem schönen Ausflugsziel, bis jemand ein Labyrinth daraus macht. In Bechkam könnt ihr euch zwischen meterhohen Pflanzen verirren und wir haben das Ganze schon mal getestet. Hört ihr gleich hier bei mir. Ich bin Arvid Karschuk, hab hier Musik von Shabusi für euch, a Bar-Song. Schönen guten Morgen.

No Doubt, Don't Speak hier bei Antenne Unna um 11 Minuten nach 8 an eurem Montagmorgen. Ich habe vor kurzem noch das Maislabyrinth auf dem Hof Schulze Blasum in Werne getestet. Ist wirklich nicht so einfach, da zwischen den großen Maispflanzen die Übersicht zu behalten. Und ich war auch froh, als ich dann irgendwann wieder den Ausgang gefunden hatte. Bei uns im Kreis Unna gibt's aber noch mehr Maislabyrinthe. Zum Beispiel in Berchkam am Hof Henter. Den kennt ihr sicher vom Erdbeer-Selbstpflückfeld. Genau da.

0: A ist jetzt das Labyrinth. Babette Horschler aus dem Antenne Unna Team war so clever und hat sich Nils Henter gleich mitgenommen.
1: Der sieht aber schön aus, der Mais. Es war ja so wahnsinnig trocken, aber der sieht jetzt gerade aus wie gemalt. Also er sieht aus wie Plastik. Ich muss den mal anfassen. Da ist schon ein richtiger Kolben drin, ne? Sieht aus, als hättet ihr aber eine ganz gute Ernte zu erwarten, oder? Der sieht doch toll aus, der Mais hier.
2: Also tut er tatsächlich im Moment und abgerechnet wird zum Schluss, klar. Ich bin bei diesem Mais hier auch sehr optimistisch, dass der ganz ordentlich wird.
1: Hier hört man jetzt die Grillen zirpen. Das ist ja schon sehr romantisch, wenn man hier reingeht. Aber tatsächlich, wenn es mal so richtig knallt, die Sonne, wie jetzt gerade, tut was auf den Kopf, weil ihr könnt hier länger unterwegs sein. Ah, da sind Leute. Hallo, seid ihr verloren?
3: Nee, wir probieren gerade hierher zu kommen zum Ausgang.
1: Wie lange seid ihr hier schon unterwegs, ist die Mama?
4: Ja, genau, gefühlt ewig. Nein, ne, weiß ich nicht, 20 Minuten, eine halbe Stunde.
1: Also wenn ihr Hilfe braucht, ne, hier ja. Ist der Chef.
4: Nein, das war schon gut bis jetzt. Also langsam müssen wir den Ausweg finden, weil es wird nörgelig hier neben mir. Aber ich glaube, wir sind ganz guter Dinge, ja.
1: Wie findest du es denn hier?
5: Gut.
1: Ihr habt nicht das Gefühl, dass ihr hier endlos verloren geht und irgendwann verhungert?
4: Nein, nein, nein, das funktioniert schon. Ne? Die Kinder hatten sich jetzt hier mit dem vorhandenen Mais so ein paar Brotkrumen gemacht und ein paar Wiedererkennungsmerkmale, aber das ist gut machbar. Aber es ist, macht Spaß, ja.
1: Ach, wie Hänsel und Gretel wart ihr hier unterwegs? Ihr wisst schon, dass der Bauer daneben steht, ne, wenn ihr ihm hier den Mais klaut.
3: Ja, also wir haben auf jeden Fall Spuren gelegt und das hat eigentlich ganz gut geklappt bis jetzt.
1: Also ihr geht auf euren Spuren wieder zurück, wie Hänsel und Gretel?
3: Ja.
1: Alles klar, ja, dann noch viel Spaß, ne?
0: Das ist gar nicht mal so blöd mit den Spuren, aber es geht natürlich auch locker ohne. Der Eintritt kostet 5 Euro für Erwachsene, 4 Euro für Kinder, das Maislabyrinth beim Hof Henter. Gehört habt ihr es hier bei Antenne Unna.

0: Aktuelle Musik von Olivia Dean hier bei Antenne Una. So easy to fall in love. Eigentlich kennen wir ihn ja als Comedian, vor allem aus dem Karneval. Bernd Stelter aus Una, der kann aber natürlich auch singen.
1: Ich hab drei Haare auf der Brust, ich bin ein Bär.
0: Und der Mann kann schreiben. Stelter bringt tatsächlich immer mal wieder Krimis raus. Und deswegen ist er dieses Jahr auch bei Mord am Hellweg mit dabei. Sein neuester, der ist jetzt rausgekommen, heißt Die kalte Hand des Campingkillers. Spielt in Holland. Da finden zwei Jugendliche im Sand eine abgehackte Hand. Ja, klingt brutal. Der Krimi ist aber tatsächlich auch ganz witzig. Also eine ideale Lektüre für den Strand, würde ich sagen. Ihr kriegt das Buch schon jetzt. Zum Beispiel bei Hornung in Unna. Am 6. Oktober ist Bernd Stelter dann aber auch bei Mord am Hellweg am Start und liest dann wahrscheinlich auch aus seinem aktuellen Werk. Gehört habt das hier bei Antenne Una. 20 Minuten nach 8 jetzt. Einen schönen Montagmorgen wünsche ich euch.

0: Morgen bei Antenne Unna. Mein Name ist Arvid Karschuk. Kommt gut in die neue Woche mit uns.
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1: Kommt gut in diesem Montag. Luzi Hollmann hier, guten Morgen. Ein größerer Brand von mehreren Strohballen in Unna-Massen hat die Feuerwehr mehr als 24 Stunden beschäftigt. Das Feuer auf einem Feld an der Dortmunder Ecke Bismarck- und Eintrachtstraße war in der Nacht zu Sonntag ausgebrochen. Erst letzte Nacht konnte die Feuerwehr den Einsatz beenden. Die Flammen und der Rauch waren schon von Weitem zu sehen. Retten konnte die Feuerwehr die Strohballen aber nicht mehr. Sie musste sie kontrolliert abbrennen lassen. Ein Radlader zog den Haufen dabei immer wieder auseinander, damit die Einsatzkräfte an die Glutnester kamen. Verletzt wurde niemand, zur Ursache ermittelt jetzt die Polizei. Feuerwehr und Wasserschutzpolizei waren gestern stundenlang auf dem Datteln-Hamm-Kanal im Einsatz. Von Datteln bis kurz vor Lünen zog sich eine riesige Ölspur entlang. Vermutlich hatte die ein Schiff hinterlassen, sagte uns die Feuerwehr. Die Polizei ermittelt aber noch dazu. Die Feuerwehr versuchte deshalb mit Ölsperren das Ölfeld einzugrenzen und abzusaugen. Bis 23 Uhr war sie im Einsatz. Der Kanal wurde für Schiffe gesperrt und obwohl Schwimmen im Kanal sowieso verboten ist, warnt die Feuerwehr jetzt nochmal ausdrücklich durch den Vorfall davor, einfach weil sich noch Reste vom Öl im Wasser befinden könnten. Es war der vorletzte Test vor Beginn der neuen Saison und den hat Borussia Dortmund genutzt und ein Ausrufezeichen gesetzt. Der BVB gewann gestern beim englischen Meister FC Arsenal in London mit 3:2. Für die Dortmunder trafen vor allem die 18 Jahre alten Youngsters Inacio und Caritzas sowie Gadou. Nächstes Wochenende steht dann die große Saisoneröffnung im Dortmunder Stadion an mit dem Testspiel gegen AS Rom. Eine Woche später empfängt der BVB den deutschen Meister Bayern München zum Supercup.
2: Danke dir, Luzi. Wir schauen aufs Wetter für den Montag. In Schwerte liegen wir da bei 21 Grad. In Werne sind es sogar schon 22. Dazu scheint die Sonne schon ganz kräftig und das tut sie heute den ganzen Tag. Zwischendurch kommen vielleicht mehr kleinere Schleierwölkchen durch und es wird auch etwas windiger, aber es bleibt überwiegend sonnig und vor allem warm bis zu 27, teils 28 Grad sind bei uns drin. Der Tag morgen wird einen Tacken kühler, aber nicht weniger schön. Auch da den ganzen Tag Sonne bei bis zu 24 Grad. Wir schauen auf die Straßen. Da bleibt es voll auf der A44 Kassel Richtung Dortmund. Zwischen Unna-Ost in dem Kreuz Dortmund-Unna 3 Kilometer Stau und 9 Minuten plus. Außerdem etwas voller auf der A45 Hagen Richtung Dortmund. Zwischen dem Kreuz Hagen und dem Westhofener Kreuz 2 Kilometer Stop and Go. 3 Minuten braucht ihr dort länger. Dann wird geblitzt in Bechkamen auf der Industriestraße und in Lünen auf der Kappenberger Straße. Gute Fahrt euch.
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2: Mit David Karschuk, einen schönen Montag wünsche ich euch.

0: Der Zivildienst soll zurückkommen. Das wird schon länger diskutiert. Einer, der sich darüber auf jeden Fall freuen würde, wäre Atze Schröder.
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4: Der Zivildienst kommt bald zurück. Ich bin begeistert. Aber wen wundert's? Ich profitiere ja auch schon bald davon. Aber mal ganz im Ernst. Es ist doch eine Katastrophe, dass der Zivildienst damals weggefallen ist. Wenn es an mir geht, müssen alle da mitmachen. Also Jungs, Mädels und nicht nur die Jüngeren, sondern auch alle, die Zeit haben. Rentner, Lehrer, Frauke Ludewig, Helene Fischer und Bushido. Ja, der ganz besonders. Ja, Halligalli in Dubai kann man auch mal ein Jahr aussetzen. Und die ganzen Reality-Stars. Ey, nix hier Bunga Bunga auf Temptation Island. Mal Essensausgabe im Krankenhaus. Und wieso schicken wir Z-Promis in den australischen Busch, um sich Koala-Klöten reinzuziehen? Was ist mit einer Dschungelprüfung? Windel wechseln bei Opa Helmut? Ja, dann hast du den Titel Dschungelkönig auch wirklich verdient. Guck dir Lilly Becker an. Die hat's doch vorgemacht. Wie viele Jahre hat die diesen verarmten Ex-Knacki bespaßt? Und hat's ihr geschadet? Hat Boris ihr das gedankt? Oder hier Kiwi, die sich im Fernsehgarten seit 20 Jahren den Arsch abrackert, um Menschen am Rande der Gesellschaft ein Lächeln ins Gesicht zu zaubern. Bezaubernd. Ja, man muss ja nicht gleich so weit gehen wie Heidi Klum. Die hat ihren Zivi ja direkt geheiratet. Zivi, ey, super Sache.
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Mittwochabend, ein Gläschen Wein, laue Temperaturen, Live-Musik und ein Plätzchen unter einer alten Kastanie. Klingt für mich schon fast ein bisschen nach Urlaub oder ja, zumindest nach einer ziemlich guten Art, den Feierabend zu verbringen. Genau das gibt's übermorgen wieder im Nikolaiviertel in Unna. Von 18 bis 20 Uhr läuft da die Reihe Mittwochs im Nikolaiviertel. Deshalb spielen Les Charmeurs und spielen so ein bisschen Swing- und Jazzmusik, auf jeden Fall wohl mit jeder Menge Humor. Klingt sehr, sehr entspannt. Dazu gibt's Weinchen. Ihr könnt einfach vorbeikommen und euch unter die Kastanie setzen. Also eigentlich genau das Gegenteil von Mittwochabend auf dem Sofa versacken. 2 Stunden raus, was trinken und Musik hören. So ein bisschen Urlaubsgefühl mitten in der Woche, ohne dass ihr euch dafür einen Tag frei nehmen müsst. Finde ich, klingt auf jeden Fall sehr, sehr gut. Arvid Karschuk ist mein Name. Ich wünsche euch einen schönen Start in den Montag hier mit Antenne Unna. 8:49 Uhr haben wir bis jetzt. Moin, moin!

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1: Mit Danny Hoppe, guten Morgen. Seit 2015 gibt es in Deutschland den Mindestlohn, aber offenbar bekommen ihn nicht alle, denen er eigentlich zusteht. In durchschnittlich jedem vierten Betrieb gibt es nach Angaben des Zolls Verstöße gegen das Mindestlohngesetz. Und das verursacht jedes Jahr große Schäden. Der DGB hat nachgerechnet und sagt, die Umgehung des Mindestlohns hat Beschäftigte, Sozialkassen und die Staatskasse in 10 Jahren bis zu 64 Milliarden Euro gekostet. Marc Weiß hat die Infos.
2: Laut DGB arbeiten rund 6 Millionen Menschen zum Mindestlohn, vor allem in Gaststätten, Handel und in der Landwirtschaft. Mindestens 13,90 Euro die Stunde müssten diese Menschen bekommen, doch das passiert nicht immer. Das beliebteste Mittel von Arbeitgebern, den Mindestlohn zu umgehen, seien unbezahlte Überstunden oder eine nicht korrekte Zeiterfassung, so der Gewerkschaftsbund. Dadurch seien den Beschäftigten in den vergangenen 10 Jahren rund 35 Milliarden Euro entgangen, dem Fiskus rund 7 Milliarden an Steuern und den Sozialkassen 22 Milliarden an Beiträgen. Die Forderung nach mehr Kontrollen und mehr Personal für die Kontrollen kommt nicht überraschend. Die Arbeitgeber stimmen dem grundsätzlich zu, zweifeln allerdings an der Berechnungsgrundlage des DGB. Verstöße seien aber in jedem Fall nicht akzeptabel und müssten verfolgt werden, heißt es von der Bundesvereinigung der Arbeitgeberverbände.
1: Und jetzt weitere Meldungen im Überblick. Der Juni und Juli waren in Westeuropa so heiß wie noch nie seit Beginn der Aufzeichnungen. Die Durchschnittstemperatur für beide Monate lag bei 21,62 Grad. Das hat das EU-Beobachtungsprogramm Copernicus mitgeteilt. Es hebt außerdem die große Trockenheit hervor. Bundeswirtschaftsministerin Reiche sieht in der deutschen Industrie ein großes Potenzial für den Einsatz von KI. Das Rennen um große Sprachmodelle werde man wohl nicht mehr gewinnen, sagte sie. Aber dort, wo Maschinen, Fabriken und Produktion intelligenter würden, habe man sehr gute Chancen, international eine führende Rolle zu spielen. Bei einem Autounfall in Bayern sind 3 Frauen ums Leben gekommen. Ein 36-Jähriger war mit seinem Auto auf die Gegenspur geraten und in das Auto der Frauen gekracht. Der 36-Jährige war offenbar betrunken. Auch er wurde schwer verletzt. Das hat die Polizei bestätigt. Mit dieser Aktion hat es sich wohl nicht viele Freunde gemacht. Eigentlich sollte ein Flugzeug der Gesellschaft Porter Airlines vom kanadischen Victoria nach Toronto fliegen. Daraus wurde allerdings nichts, weil ein Kind sich geweigert hat, den Gurt anzulegen. Eltern und Besatzung hatten mehrmals versucht, das Kind zu überzeugen, allerdings ohne Erfolg. Die Maschine musste deshalb zurück zum Terminal rollen. Bis Eltern und Kind samt Gepäck von Bord waren, war es zu spät für einen neuen Start. Der Flieger konnte erst am nächsten Tag abheben. Und das waren die Nachrichten mit Danny Hoppe.
3: Dankeschön, Danny. Wir schauen aufs Wetter für den Montagmorgen und das sieht doch schon richtig schick aus. 24 Grad in Frontenberg, 25 Grad in Kamen. Dazu ist es schon richtig schön sonnig und das bleibt auch den ganzen Tag über. Heute Nachmittag zieht der Wind vielleicht noch ein bisschen an. Es kommen auch noch ein paar kleinere Wölkchen dazu, aber es bleibt eben überwiegend sonnig, später dann bei bis zu 28 Grad. Der Tag morgen bringt etwas kühlere Temperaturen, aber immer noch T-Shirt-Wetter bei bis zu 24 Grad und auch am Dienstag den ganzen Tag über Sonne. Wir schauen auf die Straßen. Die A44 Kassel Richtung Dortmund zwischen Unna-Ost und dem Kreuz Dortmund-Unna. 3 Kilometer Stau, 8 Minuten plus. Auf dem Weg nach Dortmund braucht ihr noch etwas länger über die B1. Auf Höhe der Dortmunder Gartenstadt kommen 5 Minuten obendrauf. Dann wird geblitzt in Bechkamen auf der Industriestraße und in Lünen auf der Kappenberger Straße. Vielen Dank da unter anderem an Ingrid und Lisa fürs Melden. Wenn ihr noch was seht, Staus oder Blitzer, könnt ihr uns gerne durchgeben. Kostenlos unter der 0800 53 mal die 798. Da reicht eine kurze Nachricht bei WhatsApp oder ihr ruft kurz an. Gute Fahrt euch.
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3: Mit David Karschuk, ich wünsche euch einen schönen Start in die neue Woche und einen guten Montagmorgen. Tag zusammen.

0: Es gibt so Konzepte, die sollten eigentlich relativ einfach zu verstehen sein. Ein Einkaufswagen benutzen wir, stellen wir zurück, fertig. Rolltreppe, rechts stehen, links gehen oder Altkleidercontainer zum Beispiel. Sollten eigentlich nicht so kompliziert sein. Christopher Lange aus dem Antenne-Unna-Team. Einige Menschen haben damit aber wohl doch Probleme.
1: Ja, ne? Eigentlich Klappe auf, Altkleidersack rein, Klappe zu, ganz leicht. Ne? Mhm. Trotzdem sehen wir immer wieder Container, bei denen die Klamotten so ringsherum drapiert sind wie bei so einem Weihnachtsbaum.
0: Ja. Ne?
1: Die Geschenke, ist der Container voll, werden die Sachen halt trotzdem da einfach abgeladen.
0: Ja, das sieht ziemlich blöd aus, ist ziemlich ärgerlich, versperrt den Bürgersteig, kann Tiere anlocken. Wenn es regnet, werden die Klamotten nass und unbrauchbar. Ja. In Berchtesgaden hat sowas jetzt zu einer Räumung geführt.
1: Und zwar an der Hochstraße, Ecke am Holl, 3 LKW-Ladungen Altkleider und wilden
0: heftig.
1: Müll, ja, haben die Entsorgungsbetriebe da mitgenommen. Kann man sich vorstellen, dass das nicht alles in den Container gepasst hat. Ne?
0: Mhm.
1: Der Eigentümer des Containers hatte sich aber so lange nicht um die Abholung gekümmert, dass die Stadt ihm da eine Frist gesetzt hatte. Die war jetzt verstrichen. Die Kosten für die Entsorgung zahlt er selber und der Container wird weiter auch abgerissen.
0: Ja, ich glaube, ich spreche für uns beide, wenn ich sage, das Mitleid hält sich etwas in Grenzen,
1: ja,
0: oder? Das ist wirklich Wahnsinn. Wo ihr in Berchtesgaden noch Kleidercontainer findet, die auch tatsächlich regelmäßig geleert werden, findet ihr in der Übersicht auf der Homepage der GWA oder eben auch in deren App. Und dann könnt ihr eure Klamotten auch vernünftig loswerden. Gehört habt das hier bei Antenne Unna. Einen schönen Montagmorgen euch.

0: Calvin Harris und Ellie Goulding hier bei Antenne Unna. Outside war das so mit 20 Minuten nach 9. Bald heißt wieder Spieltag, Bratwurst und das ein oder andere kühle Blonde.
1: Schmeckt lecker. Solche Bier schön klar, schön rein.
0: Tja, und im Westfalenstadion, da gibt's bald auch Brünettes und Irisches. Der BVB, der hat wohl einen neuen Deal an Land gezogen. Und zwar mit Guinness. Ja, finde ich schon ganz geil, muss ich sagen. Also dieses dunkle Bier aus Irland hat ja so ein... Ja, wie beschreibe ich das? So einen cremigen Geschmack, würde ich sagen. Es ist nicht für jeden was, aber ich finde es doch sehr, sehr lecker. Ich weiß nur noch nicht so ganz, ob es zum Stadion-Feeling passt. Aber keine Sorge, Brinkhoffs gibt es natürlich auch weiterhin. Wir kriegen nur eine Auswahlmöglichkeit mehr. Antenne Unna ist hier. Einen schönen Montagmorgen wünsche ich euch.

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0: Montagmorgen bei Antenne Unna. 9.26 Uhr haben wir es jetzt. Ich bin Arvid Karschuk. Kommt gut in die neue Woche mit uns.
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2: Mit Lisa Ostermann einen schönen Montag zusammen. Ende August müssen sich Autofahrer auf der A2 bei Böen auf Einschränkungen einstellen. Das hat die Autobahn GmbH jetzt schon angekündigt. Die A2 muss in Fahrtrichtung Oberhausen zwischen Hamm und dem Kamener Kreuz voll gesperrt werden. In der Zeit wird die kaputte Fahrbahn dort erneuert und das geht nur in einem Stück. Denn der neue Asphalt ist besonders leise. Betroffen ist das Wochenende vom 21. bis zum 24. August. Die Fahrtrichtung Oberhausen ist zwischen Freitagabend um 21 Uhr bis Montagmorgen um 5 Uhr dicht. Wer zu uns in den Kreis will, soll den lokalen Umleitungen folgen. Der Asphalt auf der Gegenfahrtrichtung ist schon erneuert worden. Es war ein 24-Stunden-Einsatz für die Feuerwehren Unnamassen. Auf einem Feld an der Dortmunder, Ecke Bismarck und Eintrachtstraße sind in der Nacht zu Sonntag mehrere größere Strohballen abgebrannt. Die Flammen und auch der Rauch waren kilometerweit zu sehen und zu riechen. Die Feuerwehr war bis letzte Nacht vor Ort im Einsatz. Retten konnte sie die Strohballen aber nicht mehr. Sie mussten sie kontrolliert abbrennen lassen. Ein Radlader zog den Haufen dabei immer wieder auseinander, damit die Einsatzkräfte an die Glutnester kamen. Verletzt wurde niemand. Zur Ursache ermittelt jetzt die Polizei. 3 Wochen lang war das Saunabad Böen wegen Wartungsarbeiten zu. Ab dieser Woche hat es wieder geöffnet. Das Hallenbad macht heute wieder auf, die Sauna dann morgen. Auch die Kassensysteme funktionieren dann wieder normal. Die waren durch einen Cyberangriff auf die Gemeinschaftsstadtwerke wochenlang gestört. Jetzt können Besucher dort wieder bargeldlos zahlen. Während der Wartungsarbeiten im Saunabad Böen wurden zum Beispiel Lüftungen und die Badewassertechnik überprüft und alles intensiv gereinigt und desinfiziert.
0: Dankeschön, Lisa. Also wer jetzt erst aus dem Haus muss, der kann Jacke und Pullover getrost hängen lassen. Das ist schon richtig schön warm, 25 Grad messen wir aktuell in Unna. Dazu scheint die Sonne schon ganz kräftig und Wolken sind auch erstmal keine angesagt. Bis zu 28 Grad sind dann heute Nachmittag drin. Nachmittags kommen so ein paar kleinere Schleierwölkchen dazu, aber auch da bleibt es erstmal überwiegend sonnig. Morgen macht die Temperatur so einen kleinen Knick, es wird etwas kühler. 23, 24 Grad, in Anführungszeichen nur noch bei jeder Menge Sonne, aber Mittwoch und Donnerstag geht es wieder hoch, Donnerstag auch wieder über 30 Grad. Wir schauen auf die Straßen, die A1 Dortmund Richtung Münster zwischen Kamener Kreuz und Hamberg-Kamen. 3 Kilometer Stau, 8 Minuten braucht ihr dort länger. Die A44 Kassel Richtung Dortmund zwischen dem Kreuz Werl und dem Kreuz Dortmund-Unna. 3 Kilometer Stau, 8 Minuten plus. Und es wird geblitzt in Berchkamen auf der Industriestraße und in Lünen auf der Kappenberger Straße, ungefähr auf Höhe des Friedhofs. Da steht der Willi. Gute Fahrt euch!
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0: Mit David Karschuk und ich würde, glaube ich, sagen, jetzt mit meinem Lieblingssong von Michael Jackson. Mein Favorit, Billie Jean hier bei Antenne Unna. Einen schönen guten Morgen.

0: Wort.
1: Tja, wir haben die Hälfte der Sommerferien schon geschafft. Das heißt, ihr habt bestimmt schon einige Ausflüge mit euren Kindern gemacht und so langsam gehen euch die Ideen aus. Ich habe hier jetzt einen, der nicht viel kostet und Spaß macht. Und zwar Maislabyrinthe. Kennen wir schon zum Beispiel aus Werne beim Hof Schulze Blasum oder auch das Selma-Labyrinth vom Bauer Lünemann. Jetzt ist noch eins dazugekommen, Hof Henter in Berchkam. Da haben wir Babette Horschler aus dem Antenne-Unna-Team hingeschickt. Die ist zusammen mit Bauer Nils Henter reingegangen. Man weiß ja nie, sie hat den Chef mal mitgenommen.
2: So, jetzt hat man das Gefühl, man ist in einer Sackgasse. Ja. Ist das eine?
3: Ich meine, das ist eine Sackgasse.
2: Du meinst. Ah, jetzt wird's aber spannend. Nils, wenn du nicht weißt, wo es lang geht. So, ich habe jetzt nicht das Gefühl, dass du weißt, wo du lang gehst.
3: Ja, aber so, der Baum ist jetzt da links. Wir finden das.
2: Gibt's denn hier auch Wildschweine, die mitspielen?
3: Wildschweine gibt's hier nicht.
2: Habt aber Glück, ne?
3: Ja, auf jeden Fall. Wildschweine können so ein Maislabyrinth natürlich gut aufräumen. Wir müssen aber die nächste Abzweigung nehmen.
2: Aber ich sehe auch abgenagten Mais.
3: Ja, wenn er reif ist, kann man ja nicht mehr beißen. Dann kann man ihn nur noch mahlen.
2: Komm, erzähl nichts, hier waren wir schon.
3: Noch nie.
2: So, jetzt ist hier eine richtige Kreuzung, wo es in alle Richtungen geht. Ah, da ist er, der Ausgang. Sehr schön. Macht auf jeden Fall Spaß. Aber ich war jetzt schon ganz froh, dass du dabei warst. Also man sollte mit Wasser unterwegs sein, wenn man mit Kindern ist. Wie groß ist das insgesamt?
3: 2,5 Hektar ist das.
2: Gut, es geht auch ohne Nils, aber es macht auf jeden Fall sehr viel Spaß. Und wenn ihr merkt, dass der Mais kleiner wird, dann seid ihr am Rande.
1: Ja, guck mal, gibt's sogar noch einen kleinen Tipp hinten raus. Das Maislabyrinth in Berchkam vom Hof Henter. Der Eintritt kostet da 5 Euro für Erwachsene, 4 Euro für Kinder ab 4 Jahren. Wir von Antenne Unna haben es getestet und können es auf jeden Fall empfehlen.

0: ich würde sagen, der Start in die neue Woche ist uns ganz gut geglückt. Draußen bestes Wetter und im Radio entspannte Musik. Es gibt heute einen sehr, sehr guten Grund, entspannte Songs zu spielen. Es ist Lazy Day, bei uns übersetzt der Faulpelztag. Heute habt ihr also ganz offiziell die Erlaubnis, eine ruhige Kugel zu schieben. Lasst es entspannt angehen am Montag. Ja, ich weiß, einer dieser kuriosen Feiertage und den nehme ich gerne zum Anlass, hier mal Bob Marley zu spielen bei Antenne Unna. Dann ist heute aber auch noch internationaler Weltlöwentag und da hat Bob Marley einen sehr, sehr schönen Song für uns. Iron Lion Zion ist es hier für euch. Arvid Karschuk ist mein Name. Ich wünsche euch noch einen schönen Montag. Wir hören uns morgen früh ab 6 wieder hier bei Antenne Unna. Macht's gut. Ciao, tschüss.
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1: Mit Danny Hoppe, guten Morgen. Westeuropa ächzt und schwitzt weiter unter der großen Hitze und seit der Nacht ist es auch offiziell, dieser Sommer hat den bisherigen Rekord gebrochen. Die Monate Juni und Juli waren die heißesten seit Beginn der Aufzeichnungen. Das meldet das EU-Beobachtungsprogramm Copernicus. Die Durchschnittstemperatur lag bei 21,62 Grad, das ist so hoch wie noch nie. Marc Weiß aus dem News-Team, die Hitze ist für viele nicht nur anstrengend, es gibt jetzt auch ein immer größeres Problem mit den Flüssen.
2: Ja, genau, weil es nicht regnet. Wir sehen ja seit Wochen schon, wie wenig Wasser die Flüsse haben. Vor allem der Rheinpegel ist ein Problem, weil die Binnenschiffe schon jetzt nicht mehr voll beladen werden können. Es droht aber leider noch schlimmer zu werden. Der Bundesverband der Binnenschiffer befürchtet, dass der Rhein bald gar nicht mehr durchgängig befahrbar sein wird. Man rechnet im Laufe der Woche damit, dass es dann an einigen Stellen so wenig Wasser gibt, dass man gar nicht mehr mit dem Schiff durchkommt, auch nicht mit wenig Ladung. Und damit wäre der Rhein dann zweigeteilt, sagte ein Verbandssprecher. Es würden dann nur noch Schiffe voraussichtlich zwischen Amsterdam und wahrscheinlich Köln fahren und dann erst wieder weiter südlich ab Rheinland-Pfalz, zum Beispiel ab Koblenz, wo die Mosel dazu stößt. Das würde die Transporte natürlich noch mal deutlich erschweren. Bundesverkehrsminister Bilger hatte ja das Sonntagsfahrverbot für Lkw deshalb schon teilweise aufgehoben. Und ja, dann werden wir uns auf noch mehr Laster auf der Autobahn einstellen müssen, auch sonntags. Irgendwie müssen die Güter ja transportiert werden und wir können dann nur auf ganz viel Regen hoffen.
1: Danke, Marc. Und jetzt weitere Meldungen im Überblick. Im vergangenen Jahr sind in Deutschland mehr Kinder im Straßenverkehr verunglückt. Das zeigen neue Zahlen des Statistischen Bundesamts. Demnach kamen mehr als 29.000 Kinder unter 15 Jahren bei Verkehrsunfällen zu Schaden. 31 von ihnen kamen dabei ums Leben. In der Nähe von Athen ist schon wieder ein Waldbrand ausgebrochen. Fast 200 Feuerwehrleute sind aktuell im Einsatz. Auch ein Dorf musste wieder evakuiert werden. Auch aus Spanien und Frankreich werden neue Waldbrände gemeldet. Bei einem ukrainischen Drohnenangriff in der russischen Region Tatarstan sind mindestens 12 Menschen getötet worden. Dazu wurden nach Angaben der russischen Behörden 39 weitere Menschen verletzt. Es ist damit einer der schwersten ukrainischen Angriffe seit Kriegsbeginn. Die meisten, die aktuell eine Wohnung suchen, können davon wahrscheinlich ein Lied singen. Es gibt zu wenig und oft sind sie zu teuer. Zeigen jetzt auch neue Daten, die der Verband Deutscher Pfandbriefmarken vorgelegt hat. Dazu gehören rund 50 Immobilienfinanzierer wie die Deutsche Bank, die Commerzbank, Bausparkassen und Sparkassen. Demnach sind die Neuvertragsmieten im zweiten Quartal wieder deutlich gestiegen. Bundesweit waren es im Schnitt rund 3,2% im Vergleich zum Vorjahreszeitraum. Schaut man sich die Entwicklung in den 7 größten deutschen Städten an, dann sind die Mieten am stärksten in Düsseldorf raufgegangen. Auch die Kaufpreise für Häuser und Wohnungen sind gestiegen. Der Wohnungsmangel treibe Mieten und Preise weiter hoch, heißt es vom Verband. Und das waren die Nachrichten mit Danny Hoppe.
3: Das Wetter. Das ist wieder ein schöner Sommertag heute. Die Sonne zeigt sich euch immer mal wieder. Nur lokal kann es dann auch mal regnen, aber wirklich nur vereinzelt. Meist ist es trocken heute bis 31 Grad und morgen weiter sonnig und trocken bis 28 Grad.
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3: Und hier kommen die Staus ab 12 Minuten Zeitverlust. Die A2 Dortmund-Oberhausen zwischen Gladbeck-Ellinghorst und Bottrop. 4 Kilometer Stau, 12 Minuten plus. Die A3 Köln-Oberhausen zwischen Duisburg-Wedau und Oberhausen-Lierich. 3 Kilometer Stau, 54 Minuten braucht ihr hier länger. Die A44 Dortmund-Kassel zwischen dem Kreuz Wünnenberg-Haaren und Lichtenau. 5 Kilometer Stau, 20 Minuten plus. Die A44 Kassel-Dortmund zwischen dem Kreuz Werl und dem Kreuz Dortmund-Unna. 4 Kilometer Stau, 12 Minuten. Die A46 Heinsberg-Düsseldorf zwischen Grevenbruch und Kapellen. 4 Kilometer Stau, ihr müsst hier 14 Minuten mehr einplanen. Und die A61 Venlo-Mönchengladbach zwischen Mackenstein und Mönchengladbach-Nordpark. 4 Kilometer Stau, 14 Minuten plus. Gute Fahrt!
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3: Hallo zusammen, wir starten gemeinsam in diese neue Woche. Die erste Hälfte der Sommerferien haben wir jetzt auch schon rum und wir bereiten uns hier natürlich auch auf Mittwoch vor. Habt ihr gehört, ne? Partielle Sonnenfinsternis hier bei uns in NRW. Wo ihr gucken könnt und was ihr alles so beachten müsst. Alles dazu dann gleich bei mir. Mein Name ist Laura Potting. Ich freue mich sehr, dass ihr zuhört. Einen schönen Montag euch.

0: Die Schatten um euch rum verändern sich und plötzlich bekommt eure Umgebung einen silbrig-grauen Ton. Es wird plötzlich kühler, Vögel hören auf zu zwitschern. Das ist wie bei einem Horrorfilm, so kurz bevor was Schreckliches passiert, oder? Kein Wunder, dass früher, also ganz früher mal eine Sonnenfinsternis auch als dunkles Omen galt. Heute aber nicht, heute haben wir aber nur noch Bock drauf. Ihr habt's gehört, unter anderem in Teilen von Spanien wird's ja eine totale Sonnenfinsternis geben. Jetzt am Mittwoch, da sind auch alle schon ganz aus dem Häuschen, da sind Hotels ausgebucht, Leute vermieten ihre Dachterrassen und Gärten. Hier bei uns in NRW wird es nur eine partielle Sonnenfinsternis geben. Das bedeutet, der Mond schiebt sich dabei nur teilweise vor die Sonne. Aber auch das wird richtig, richtig geil. Kollege Sascha Fassbender ist da. Hallo.
1: Hi.
0: So, wann ganz konkret geht es denn am Mittwoch los?
1: Also hier in NRW fängt das Ganze so je nach Standort ab etwa 7:15 abends am Mittwoch an. Die partielle Sonnenfinsternis erreicht ihren Höhepunkt 7:50 und endet dann kurz vor 21 Uhr. Dann verschwindet die Sonne hinter dem Horizont. Das hat uns die Sternwarte in Bochum erklärt. Und auch danach wird es noch richtig cool. Nach der Sonnenfinsternis soll es nämlich einen Perseidenschauer geben. Sprich, ganz, ganz viele Sternschnuppen könnt euch was wünschen auf jeden Fall. Wettermäßig sieht es auch gut aus, nur wenige Wolken stand jetzt. Also die Sicht wird sehr wahrscheinlich frei sein.
0: So, jetzt müssen wir also nur noch einen Ort zum Gucken haben.
1: Richtig, am besten irgendwo, wo es hoch ist. Bitte auf keinen Fall auf irgendwelche Dächer klettern oder so, sondern zum Beispiel zu einer Anhöhe oder einem Berg fahren, wo es Richtung Nordwesten eine freie Sicht gibt. Viele Sternwarten laden auch günstig oder teilweise auch komplett kostenlos ein. Zum Beispiel in Aachen, Bochum, Bonn, Köln und Mönchengladbach. Da gibt es dann auch so richtige Veranstaltungen drumherum. Auch Mitmachprogramme, teilweise auch für Kinderaktionen. Checkt dafür auf jeden Fall die Homepages der Sternwarten in eurer Nähe ab. Und ganz wichtig, bitte nur mit Spezialbrillen reinschauen. Wer ohne so eine Brille direkt in die Sonne guckt, kann seine Augen schädigen. Lasst das auf jeden Fall sein. Auch klassische Sonnenbrillen und sowas sind keine Option.
0: Also holt euch eine richtige Brille extra für die Sonnenfinsternis. Gibt es zum Beispiel bei manchen Optikern in Planetarien oder in Sternwarten. Danke, Sascha.
1: Gerne.

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1: Mit Lisa Ostermann, einen schönen Montag zusammen. Beim Remondes-Lippe-Werk in Lünen brennt gerade eine Lagerhalle. Gegen 8 Uhr hat ein Schredder in der Sortieranlage Feuer gefangen. Das hat uns der Pressesprecher von Remondes auf Antenne Unna Nachfrage bestätigt. Verletzt wurde nach den ersten Erkenntnissen niemand. Auch die Feuerwehr Lünen ist vor Ort. Lasst eure Türen und Fenster im Bereich am besten zu. Die Brandursache und auch das Ausmaß des Einsatzes ist bisher noch nicht bekannt. Ende August müssen sich Autofahrer auf der A2 bei Böen auf Einschränkungen einstellen. Das hat die Autobahn GmbH jetzt schon angekündigt. Die A2 muss in Fahrtrichtung Oberhausen zwischen Hamm und dem Kamener Kreuz voll gesperrt werden. In der Zeit wird die kaputte Fahrbahn dort erneuert und das geht nur in einem Stück. Betroffen ist das Wochenende vom 21. bis zum 24. August. Die Fahrtrichtung Oberhausen ist zwischen Freitagabend um 21 Uhr bis Montagmorgen um 5 Uhr dicht. Wer dann zu uns in den Kreis will, soll den lokalen Umleitungen folgen. Der Asphalt auf der Gegenfahrtrichtung ist schon erneuert worden. Feuerwehr und Wasserschutzpolizei waren gestern stundenlang auf dem Datteln-Hamm-Kanal im Einsatz. Von Datteln bis kurz vor Lünen zog sich eine riesige Ölspur entlang. Vermutlich hatte die ein Schiff hinterlassen, sagte uns die Feuerwehr. Die Polizei ermittelt dazu noch. Die Feuerwehr versuchte deshalb mit Ölsperren das Ölfeld einzugrenzen und abzusaugen. Bis 23 Uhr war sie im Einsatz. Der Kanal wurde für Schiffe gesperrt. Und obwohl Schwimmen im Kanal sowieso verboten ist, warnt die Feuerwehr durch den Vorfall noch einmal eindrücklich davor. Einfach, weil sich noch Reste vom Öl im Wasser befinden könnten. Das Wetter hat heute viel Sonne für uns, bei aktuell 25 Grad in Bergkamp und 24 in Selm. Ein paar Wolken und Wind kommen über den Tag immer wieder dazu. Und die Höchsttemperaturen, die liegen heute bei 27 Grad bei uns im Kreis. Und noch ein Blick auf den Verkehr bei uns im Kreis. Geblitzt wird heute in Bergkamp. Da steht der Blitzer auf der Industriestraße, hat uns Ingrid gemeldet. Und in Lünen auf der Kappenberger Straße in Höhe des Friedhofs, da steht auch ein Blitzer. Auf den Autobahnen braucht ihr gerade hier länger. A44 Kassel Richtung Dortmund zwischen dem Kreuz Werl und dem Kreuz Dortmund-Unna. Da staut sich gerade auf 4 Kilometer, plant hier ungefähr eine Viertelstunde länger ein. Wenn ihr noch Staus oder Blitzer habt, dann könnt ihr die immer kostenlos melden bei uns unter der 0800 53 mal die 7988. Gute Fahrt.
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2: Hallo zusammen. Und dann kommt ihr so aus dem Urlaub, ne? Und dann Wäsche waschen, einkaufen, auf der Arbeit direkt 20 Meetings am Tag 1. Alle liegen gebliebenen Aufgaben müssen auch noch erledigt werden. 35 Milliarden E-Mails gecheckt werden und pam. Nach 5 Minuten ist die ganze Urlaubserholung weg. Wie kann ich machen, dass mir das nicht passiert? Wie strecke ich die Urlaubserholung noch ein bisschen? Das klären wir gleich. Wir haben mal eine Expertin angehauen. Die hat uns ein paar Tipps. Ich brauche auch dringend Urlaub. Die hat uns ein paar Tipps gegeben. Und diese Expertin sagt uns auch, ob kurze Urlaube vielleicht sogar besser sind als lange. Also viele kurze statt ein langer. Hören wir gleich alles. Mein Name ist Laura Potting. Und das hier sind Juli.

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0: früher einfach so schön 6 Wochen lecker auf dem Campingplatz in den Sommerferien verbracht. Heute sind selbst die Campingplätze zum Teil schon schweineteuer. Wie lange fahrt ihr denn eigentlich so in den Urlaub? Mittlerweile ist ja so ein 2-wöchiger Urlaub finanziell bei vielen schon nicht mehr einfach so drin, ist einfach zu teuer. Da geht der Trend tatsächlich eher in Richtung Kurzurlaub. Und wir haben uns deswegen gefragt, ob so ein kurzer Urlaub genauso erholsam sein kann wie ein längerer. Genauer gesagt, ich frage das jetzt den Kollegen Stefan Rehk. Hallo!
1: Hallo! Ja, erstmal gute Nachrichten. Die Länge des Urlaubs spielt nämlich gar keine Rolle beim Thema Erholung. Mhm. Also du bist weder erholter, noch bist du über den Urlaub hinaus länger erholt, wenn du einen mehrwöchigen Urlaub machst statt eines Kurzurlaubs.
2: Deshalb ziehen manche eben den Schluss, weil man ja eben nur begrenzten Urlaub hat im Jahr, dass es eigentlich sinnvoller sein kann, eben den Urlaub ein bisschen mehr aufzuteilen und vor allen Dingen nicht alles auf einen Urlaub zu setzen.
1: Das sagt Psychologin Carmen Binnewies von der Uni Münster.
0: Heißt also, ich bin nicht nur gleich gut erholt, sondern ich kann sogar öfter erholt sein, wenn ich mehrere kleinere Urlaube mache als einen großen?
1: Genauso ist es. Aha. Beim Thema Erholung geht es nicht darum, wie lange man etwas tut.
2: Ich kann eben auch 8 Stunden frei haben und was ganz Unerholsames irgendwie erleben und umgekehrt nur 2 Stunden irgendwie frei haben und da mich super toll entspannen. Und so ist das ähnlich auch im Urlaub.
1: Genau, es geht nämlich vielmehr darum, was du machst.
0: Und was kann ich dann machen, um erholt zu sein?
1: Ja, ist eigentlich gar kein Hexenwerk.
0: Hervorragend.
1: Es gibt da eine ganz einfache Faustformel. Und zwar erholt man sich am besten mit Dingen, die einem Spaß machen. Klingt jetzt easy, aber man muss auch dazu sagen, ist nicht immer ganz leicht umzusetzen, wenn man zum Beispiel mit der ganzen Familie in den Urlaub fährt, weil Spaß ja auch total subjektiv ist.
2: Wenn ich zum Beispiel auch mit meiner Familie in Urlaub fahre und die wollen alle in den Wasserpark und ich bin aber überhaupt kein Fan davon, ne, dann komme ich an so einem Tag oder in dieser Zeit eben gar nicht auf meine Kosten.
1: Ja, genau. Und dann kommen halt nicht alle auf ihre Kosten beim Thema Erholung.
0: Danke, Stefan. Und die Expertin hat uns noch einen Tipp gegeben, ne? Damit ihr die Erholung nach dem Urlaub nicht direkt wieder verliert. Versucht, viel vor dem Urlaub schon zu erledigen. Legt euch nicht 20 Meetings auf den Tag 1 nach dem Urlaub und versucht euch in der Woche nach dem Urlaub auch ab und zu eine Auszeit zu nehmen. Zumindest eine kleine. So könnt ihr die Erholung auch noch so ein bisschen strecken.
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1: Mit Danny Hoppe, guten Tag. Seit Wochen beschäftigen uns jetzt schon Hitze und Trockenheit und es gibt immer mehr Stimmen, die sagen, wir dürfen das nicht einfach so hinnehmen. Immer mehr Verbände und Berufsgruppen fordern von der Politik einen wirksamen Hitzeschutz. Der grünen Gesundheitsexperte Dahmen zum Beispiel wirft der Bundesregierung vor, nichts zu tun. Man brauche ein bundesweites Alarmstufensystem, sagte er in der ARD. Je nach Lage und Temperatur müsse man mit konkreten Maßnahmen auf die Gefahren der Hitze reagieren. Marc Weiß hat mehr dazu.
2: Dahmen findet drastische Worte. Es könne nicht sein, dass unsere Behörden einfach nur Hitzetote zählen. Gerade besonders gefährdete Gruppen bräuchten jetzt konkreten Schutz, sagte er. Dazu zählen vor allem alte und chronisch kranke Menschen. Dahmen ärgert sich besonders darüber, dass es nach wie vor in den meisten Zimmern von Krankenhäusern und Pflegeheimen keine Klimaanlagen gibt. Das gleiche gilt für Schulen, Unis und Kindergärten. Diese Missstände sind seit Jahren bekannt. Geändert hat sich bis heute aber nichts. Auch die Landwirte stellen Forderungen. Hitze und Trockenheit bedrohten die Ernten massiv. Man brauche einen Instrumentenkasten, um sich dem Klimawandel anpassen zu können, sagte Verbandsgeneralsekretärin Sabet im WDR. Als Beispiel nannte sie die Erlaubnis für verschiedene Züchtungen von hitzeresistenten Pflanzen. Auch nationale Zuschüsse und Hilfen bei der Düngemittelversorgung seien notwendig. In anderen Ländern gäbe es das. Der Handelsverband fordert die dauerhafte Zulassung von sogenannten Lang-Lkw oder Gigalinern. Im Moment können kaum noch Binnenschiffe fahren, weil die Flusspegel zu niedrig sind. Deshalb werden schon jetzt deutlich mehr Waren mit Lastern transportiert.
1: Und jetzt weitere Meldungen im Überblick. Im vergangenen Jahr ist in Deutschland im Schnitt alle 18 Minuten ein Kind im Straßenverkehr verletzt oder getötet worden. Das zeigen neue Zahlen des Statistischen Bundesamts. Demnach sind mehr als 29.000 Kinder bei Unfällen verunglückt. Das ist ein Anstieg um 7%. 74 Kinder kamen dabei ums Leben. Der Handelsverband Deutschland und die Gewerkschaft der Polizei fordern härtere Maßnahmen gegen Ladendiebstahl. Dem Einzelhandel entstehe dadurch jedes Jahr ein Schaden von rund 3 Milliarden Euro, heißt es in einem gemeinsamen Positionspapier. Gefordert werden darin mehr Videoüberwachungen, eine bessere Ausstattung der Polizei und Staatsanwaltschaften, die sich speziell mit Ladendiebstählen beschäftigen. In den Verhandlungen zwischen den USA und dem Iran ist momentan offenbar nicht viel Bewegung. Man verhandle zurzeit nur halbherzig, sagte US-Präsident Trump dem Nachrichtenportal Axios. Es sei wie eine Schachpartie und werde sich irgendwann regeln. Seit Tagen schon stößt der Ätna Asche und glühende Gesteinsbrocken aus und sorgt so für Probleme im Flugverkehr rund um die italienische Insel Sizilien. Auch heute kommt er nicht zur Ruhe. Die italienischen Behörden berichten von dicken Lavaströmen, die aus zwei Schloten nach außen dringen. Deshalb wurden bis zum Nachmittag alle Landungen auf dem nahegelegenen Flughafen Catania ausgesetzt. Davon betroffen sind viele Touristen auch aus Deutschland. Aktuell gilt für den mehr als 3.300 Meter hohen Ätna die höchste Warnstufe Rot. Das heißt, dass eine Eruption mit einem großen Ascheausstoß unmittelbar bevorsteht oder dass sie schon in Gange ist. Und das waren die Nachrichten mit Danny Hoppe.
3: Das Wetter. Mal sonnig, mal ein bisschen bewölkt, dazu trocken und warm bis 31 Grad. So sieht das heute aus. Nur ganz vereinzelt kann es auch mal Regen geben, aber wirklich nur stellenweise und vereinzelt. Morgen dann weiter sonnig und weiter kein Regen in Sicht bis 28 Grad.
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3: Und das sind die Staus ab 16 Minuten Zeitverlust. Wir starten mit der A1 Dortmund-Münster zwischen Hamburg und Werne und Münster-Hiltrup. 5 Kilometer Stau, ihr braucht hier 17 Minuten länger. Die A3 Köln-Oberhausen zwischen dem Kreuz Ratingen-Ost und dem Kreuz Kaiserberg. 6 Kilometer Stau, eine Dreiviertelstunde plus. Die A44 Kassel-Dortmund zwischen dem Kreuz Werl und dem Kreuz Dortmund-Unna. 5 Kilometer Stau, 27 Minuten plus. Die A45 Dortmund-Hagen zwischen dem Kreuz Dortmund-Nordwest und Dortmund-Hafen. 4 Kilometer Stau, 16 Minuten. Und die A57 Krefeld-Nimwegen zwischen dem Kreuz Moers und Moers-Hülsdonk. 3 Kilometer Stau, 16 Minuten plus. Gute Fahrt!
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3: Einen wunderschönen guten Tag zusammen. Ich bin Laura Potting. Schön, dass ihr zuhört. Ja, da willst du einfach nur mit deinen Lieben den schönsten Tag in deinem Leben feiern und dann kommst du kaum durch zur Kirche, zu deiner eigenen Hochzeit, weil einfach tausende Menschen dir den Weg blockieren und Fotos machen wollen von dir. Das ist einem Paar auf Madeira passiert. Es ging im Vorfeld zu ihrer Hochzeit nämlich Gerüchte rum, dass Cristiano Ronaldo in dieser Kirche heiraten wird. Und dann sind tausende Fans dahin, um Fotos zu machen. Nur leider war da eben gar nicht Cristiano Ronaldo, sondern da war ein völlig anderes Pärchen. Und die Braut, die hat es am Ende auch nur mit Mühe und Not in die Kirche geschafft. Und dann konnte aber wirklich auch geheiratet werden. Und die Fotos von ihr und ihrem Mann, die gehen gerade um die Welt. Also 5 Minuten Fame gab's gratis obendrauf.

0: Machst du schön mit Feta und Minze und heute ist Tag der Wassermelone. Wassermelone eignet sich eigentlich auch zu allem, ne? Außer vielleicht zum Tennisspielen. Findet auch er hier.
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2: Wassermelone auf die Eins, ganz klar. Ja, sie ist wahrscheinlich der beste Sommersnack nach Bier. Ja, frisch, kühlend und sie besteht zu 90% aus Wasser. Noch mehr Wasser hat eigentlich nur Wasser. Außerdem ist sie von Haus aus verpackt und zwar nicht so eine Fake-Verpackung wie bei der Banane. Ne? Melonen würden Bananen in freier Wildbahn fertig machen. Bananen, ey, die gehen beim ersten bisschen Druck kaputt, die versauen dir den ganzen Rucksack, dann musst du dir so eine peinliche Bananendose anschaffen. Das ist das Liegefahrrad für Tupperwaren, Freunde. Der Liebestöter aus Plastik. Noch uncooler sind ja nur Brustbeutel, Socken in Sandalen oder Oliver Pocher. Nee, Melonen nicht, ne? Die Schale, die ist kratz- und stoßfest. Klar, im Transport manchmal ein bisschen unhandlich, aber wofür gibt's denn Maxi-Cosi? Da passen die super rein. Und immer dran denken, wenn ihr einen Wassermelonensalat machen wollt. Am besten nicht mit ganzen Früchten.
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1: Mit Lisa Ostermann, guten Tag zusammen. Der Brand beim Remondes-Lippewerk in Lünen ist gelöscht und hat keine größeren Schäden verursacht. Gegen 8 Uhr hatte Material am Schredder in der Sortieranlage Feuer gefangen. Das hat uns der Pressesprecher von Remondes auf Antenne Unna Nachfrage bestätigt. Verletzt wurde niemand und auch der Sachschaden hält sich in Grenzen, so Remondes. Auch die Feuerwehr Lünen war vor Ort. Die Brandursache ist bisher noch nicht bekannt. Vermutlich war es aber ein falsch entsorgtes Material wie ein Akku oder eine E-Zigarette. Ende August müssen sich Autofahrer auf der A2 bei Böen auf Einschränkungen einstellen. Das hat die Autobahn GmbH jetzt schon angekündigt. Die A2 muss in Fahrtrichtung Oberhausen zwischen Hamm und dem Kamener Kreuz voll gesperrt werden. Die kaputte Fahrbahn wird gegen besonders leisen Asphalt getauscht und das geht nur in einem Stück. Für die Arbeiten wird die Fahrtrichtung Oberhausen am Wochenende vom 21. bis zum 24. August von Freitag 21 bis Montag um 5 Uhr dicht gemacht. Umleitungen sind eingerichtet. Feuerwehr und Wasserschutzpolizei waren gestern stundenlang auf dem Datteln-Hamm-Kanal im Einsatz. Von Datteln bis kurz vor Lünen zog sich eine riesige Ölspur entlang. Vermutlich habe die ein Schiff hinterlassen, sagte uns die Feuerwehr. Die Polizei ermittelt dazu noch. Die Feuerwehr versuchte deshalb mit Ölsperren das Ölfeld einzugrenzen und abzusaugen. Bis 23 Uhr war sie im Einsatz. Der Kanal wurde für Schiffe gesperrt. Und obwohl Schwimmen im Kanal sowieso verboten ist, warnt die Feuerwehr durch den Vorfall noch einmal eindrücklich davor. Einfach weil sich noch Reste vom Öl im Wasser befinden könnten. Und wir schauen aufs Wetter bei uns im Kreis. Das hat heute ganz viel Sonne für uns, ein paar Wolken und ein bisschen Wind. Gerade aber noch überwiegend blauer Himmel bei 27 Grad in Böen und 26 aktuell in Holzwickede. Am Nachmittag kommen immer mehr Wolken dazu, aber es bleibt angenehm warm und vor allem trocken heute. Rüber auf die Straßen zum Verkehr bei uns im Kreis. Geblitzt wird in Bergkam auf der Industriestraße und in Lünen auf der Kappenberger Straße. Hier braucht ihr auf den Autobahnen gerade länger. A44 Kassel Richtung Dortmund zwischen Kreuz Werl und dem Kreuz Dortmund-Unna. 4 Kilometer Stau, hier braucht ihr gerade eine halbe Stunde länger. A45 Hagen Richtung Dortmund zwischen Kreuzhagen und dem Westhofener Kreuz. Hier staut sich gerade auf 3 Kilometern, plant ihr ungefähr 10 Minuten länger ein. Wenn ihr noch was gesehen habt, Staus oder Blitze, meldet das immer gerne kostenlos bei uns unter der 0800 53 mal die 7.
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2: Es gibt so Songs, die brennen sich in dein Gehirn ein und kommen da dann auch erstmal für einige Tage nicht mehr raus. Und so einen Song bekommt ihr gleich von 1986. Der vermutlich am häufigsten gespielte Song zum Jahreswechsel. The Final Countdown, heute mal mitten im August. Hört ihr gleich. Vorher noch der Song, der Felix Jähn 2015 den ersten weltweiten Hit brachte. Hier ist Cheerleader und ich bin Laura Potting. Einen schönen Montag euch.

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0: Stellt euch mal vor, ihr seid 3 Monate lang eingesperrt. Kein Tageslicht, kein frisches Essen, kein Google, kein Instagram, nix. Und nur einmal die Woche 5 Minuten duschen. Das haben 6 Frauen und Männer jetzt hinter sich. Sie haben an einer Isolationsstudie mit dem Namen Solis 100 teilgenommen. Damit wollen die Europäische Weltraumorganisation ESA und das Deutsche Zentrum für Luft- und Raumfahrt lange Missionen etwa zum Mond oder zum Mars untersuchen. Und jetzt ist die Studie eben offiziell beendet und Teilnehmerin Flavi ist froh, nach 100 Tagen endlich wieder raus zu sein.
1: Ja, und ich freue mich natürlich riesig.
0: 100 Tage kein Tageslicht, kein frisches Essen, kein Internet.
2: Die größte Herausforderung war es nicht, die Liebsten, die Familie, die Freunde direkt bei sich zu haben.
0: Das kann ich verstehen. Das sagt Rami. Auch er hat an dieser Isolationsstudie teilgenommen. Vor der Studie wurde eingekauft für 100 Tage. Und ja, ihr könnt euch das sicherlich selber vorstellen, da wurde es kulinarisch dann irgendwann schnell einseitig. Vor allem gab es viel
1: Mais. Wir hatten sehr viele Menüs mit Mais und ich glaube, wir können es alle nicht mehr sehen für eine Weile.
0: Ja, die wichtigste Frage für mich, wie war für Flavi und Rami der Moment, nach 100 Tagen Isolation wieder zurück in den Alltag zu kommen?
2: Die Tür ging ganz plötzlich auf und sofort kam die Wärme rein und Gerüche. Was ich nicht erwartet hätte, war, dass die Gerüche einen so überwältigen, die ganzen Gerüche von Menschen, von Leben, von Natur, von Hitze.
1: Wir sind rausgerannt in die Natur, die Sonne auf der Haut zu spüren und die frische Luft zu riechen.
0: 23 Teams und Wissenschaftler aus der ganzen Welt haben die Isolationsstudie in Köln verfolgt. Das alles wird jetzt ausgewertet und erste Ergebnisse sollen im nächsten Jahr vorliegen. Das große Ziel, eine Mondbasis und dann ab zum Mars.
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1: Mit Danny Hoppe, guten Tag. Der mutmaßliche Anschlagsversuch am Flughafen Leipzig hat die Politik aufgeschreckt. Jetzt gibt es neue Hinweise, die offenbar eindeutig auf einen Anschlag hindeuten. Es geht um Aufnahmen einer Überwachungskamera. Sie sollen zeigen, wie die gefundene Drohne direkt auf das geparkte ukrainische Flugzeug zugesteuert und auf der Tragfläche eingeschlagen ist. Das meldet die Zeit. In den Tragflächen befinden sich in der Regel Treibstofftanks. Marc Weiß aus dem News-Team, bei dem Aufprall soll sich der Zünder gelöst haben.
2: Genau, das würde tatsächlich auch erklären, warum man den Zünder etwas weiter entfernt gefunden hat. So langsam wird wohl dann ein Bild daraus, so wie es jetzt aussieht, ist eine mit Sprengstoff bestückte Drohne gegen die ukrainische Frachtmaschine geflogen, und zwar auf die Tanks. Also vermutlich war das genau so gesteuert. Beim Aufprall ist sie aber nicht explodiert, weil der Zünder einen Defekt hatte. Der hat sich bei diesem Aufprall gelöst und wurde deshalb ein paar Meter weiter entfernt gefunden. Das heißt, man ist am Flughafen Leipzig offenbar wirklich nur ganz, ganz knapp einer gigantischen Explosion entgangen, weil eben dieser Zünder nicht funktioniert hat.
1: Gibt's denn inzwischen was Neues dazu, wer dahinter stecken könnte?
2: Also offiziell sagt kein deutscher Spitzenpolitiker und keine Behörde, dass man Russland als Drahtzieher verdächtigt, obwohl dafür vieles sprechen würde. Der Flughafen Leipzig ist ein wichtiger Umschlagplatz für Militärgüter für die Ukraine. Also von hier werden Waffen, die der Westen zur Verfügung stellt, in die Ukraine geflogen, damit sich das Land gegen die Angriffe Russlands verteidigen kann. In den USA wird darüber sehr viel offener gesprochen. Einige Politiker und auch Medien dort berichten inzwischen, dass Russland da wohl hinterstecke. Bei uns ist man da noch sehr viel zurückhaltender. Warum, ist nicht klar.
1: Danke, Marc. Und jetzt weitere Meldungen im Überblick. Die Binnenschiffer schlagen Alarm. Sie befürchten, dass der Rhein wegen des Niedrigwassers im Laufe der Woche nicht mehr durchgängig befahrbar sein könnte. Das sagte der Chef des Bundesverbandes der deutschen Binnenschifffahrt, Schwanen, der RP. Im Prinzip sei der Rhein damit zweigeteilt. Seit 2015 ist durch Betrug beim Mindestlohn ein Schaden von rund 64 Milliarden Euro entstanden. Das hat der Deutsche Gewerkschaftsbund ausgerechnet. 35 Milliarden davon hätten Arbeitnehmer getragen, die den Mindestlohn nicht in voller Höhe bekommen hätten, heißt es. Im November hatte das Aachener Landgericht einen Ex-Krankenpfleger wegen zehnfachen Mordes zu einer lebenslangen Freiheitsstrafe verurteilt. Jetzt nimmt der Fall immer größere Dimensionen an. Die Staatsanwaltschaft ermittelt inzwischen in mehr als 120 weiteren Verdachtsfällen. Das hat eine Sprecherin bestätigt. Zuletzt war es etwas ruhiger um FIFA-Chef Gianni Infantino geworden. Zu ruhig finden offenbar die UEFA und die Verbände für Asien und Nord- und Mittelamerika sowie der Karibik. Sie wollen den Druck hochhalten und haben jetzt einen gemeinsamen Brief veröffentlicht. Darin fordern sie erneut einen Neuanfang an der Spitze der FIFA und werfen Infantino Täuschung vor. Noch immer fehle jede Einsicht, dass der Versuch, eine Beteiligung an der WM zu verkaufen, ein gravierender Fehler gewesen sei. Und zwar nicht nur ein Verfahrensfehler, sondern ein grundlegender Vertrauensbruch. Der Brief der drei Verbände endet mit einem Appell, man brauche eine Führung, die dem Fußball diene und ihn nicht beherrschen wolle. Und das waren die Nachrichten mit Danny Hoppe.
3: Das Wetter.
4: Das ist wieder ein schöner Sommertag heute. Die Sonne zeigt sich euch immer mal wieder. Nur lokal kann es dann auch mal regnen, aber wirklich nur vereinzelt. Meist ist es trocken heute bis 31 Grad und morgen weiter sonnig und trocken bis 28 Grad.
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4: Und hier kommen die Staus ab 21 Minuten Zeitverlust. Die A2 Oberhausen-Hannover zwischen dem Kreuz Dortmund-Nordwest und Dortmund-Nordost. 4 Kilometer Stau, 22 Minuten Zeitverlust. Die A3 Köln-Oberhausen zwischen Duisburg-Wedau und dem Kreuz Kaiserberg. 3 Kilometer Stau, hier müsst ihr 27 Minuten mehr einplanen. Die A40 Essen-Duisburg zwischen dem Dreieck Essen-Ost und Essen-Frohnhausen 3 Kilometer Stau, 26 Minuten Zeitverlust. Die A44 Kassel-Dortmund zwischen dem Kreuz Werl und dem Kreuz Dortmund-Unna 5 Kilometer Stau, 25 Minuten. Und die A57 Krefeld-Köln zwischen Köln-Worringen und Köln-Chorweiler 4 Kilometer Stau, 21 Minuten plus. Gute Fahrt!
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4: Montage sind auch Wochentage, die einfach keiner braucht, oder? So viel Arbeitswoche noch übrig, schwierig. Ist wirklich schwierig, aber wir versuchen euch das Ganze jetzt mal so ein bisschen zumindest zu versüßen. 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So, und gleich in einem Viertelstündchen wird es für euch um Tickets für Amy McDonald gehen. Also bleibt unbedingt dran. In einem Viertelstündchen hier bei mir erkläre ich euch, wie es läuft. Mein Name ist Laura Potting. Hi!

Vielleicht seid ihr ja gestern erst aus dem Urlaub zurückgekommen und denkt euch, so ein Scheiß, Urlaub vorbei, ich muss wieder arbeiten. 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

Tickets für euch am Start, unter anderem für Amy McDonald, Moby, Kaya Jana, Disney in Concert, Let's Dance, Blue, Herbert Grönemeyer, Mario Basler für unser Comedy Camp. 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Ruft an und mit ein bisschen Glück bekommt ihr die Tickets. Unsere kostenlose Studio-Hotline ist die 0800 50 80 550. Viel Glück. Ich warte hier am anderen Ende auf euch.

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1: Mit Fenja Langbein, guten Tag. Der Brand beim Remondes-Lippewerk in Lünen ist gelöscht und hat keine größeren Schäden verursacht. Das hat uns ein Pressesprecher von Remondes auf Antenne Unna Nachfrage bestätigt. Gegen 8 Uhr hatte Material am Schredder in der Sortieranlage Feuer gefangen. Verletzt wurde niemand und auch der Sachschaden hält sich in Grenzen, so Remondes. Auch die Feuerwehr Lünen war vor Ort. Die Brandursache ist bisher noch nicht bekannt. Vermutlich war es aber ein falsch entsorgtes Material wie ein Akku oder eine E-Zigarette. Der 24-Stunden-Supermarkt Tante Enzo in Unna hat jetzt grünes Licht bekommen. Nachdem vergangenen September Care-Kauf geschlossen hat, bekommt Hämmerde damit jetzt endlich wieder eine Einkaufsmöglichkeit. Bürger konnten Anfang des Jahres Genossenschaftsanteile kaufen und auch bei der Gestaltung mitreden. Tante Enzo-Läden gibt es vor allem in ländlichen Regionen, wo sich andere Supermarktketten zurückgezogen haben. Tagsüber soll der Laden mit Personal besetzt sein, nachts können Mitglieder damit Schlüsselkarten in den Laden. Ob es dadurch zu Lärmbelästigung kommt, musste die Stadt erst mit einem Schallgutachten prüfen. Das sei jetzt in der finalen Bearbeitung. Tante Enzo soll noch dieses Jahr eröffnen, voraussichtlich Ende Oktober oder November. 3 Wochen lang war das Saunabad Böen wegen Wartungsarbeiten zu, ab dieser Woche hat es aber wieder geöffnet. Das Hallenbad macht heute den Anfang, die Sauna hat dann ab morgen wieder auf, auch die Kassensysteme funktionieren dann wieder normal. Die waren durch einen Cyberangriff auf die Gemeinschaftsstadtwerke wochenlang gestört. Jetzt können Besucher aber wieder bargeldlos bezahlen. Während der Wartungsarbeiten im Saunabad Böen wurden Lüftungen und die Badewassertechnik überprüft und alles intensiv gereinigt und desinfiziert. Das Wetter ist auch heute wieder richtig sommerlich bei uns im Kreis Unna. 28 Grad messen wir gerade bei uns in Böen und in Schwerte. Dazu ganz viel Sonne und später am Nachmittag nur ein paar kleinere Wolken. Morgen geht es dann genauso weiter, es wird nur etwas kühler, da bekommen wir bis zu 24 Grad. Es wird geblitzt in Lünen auf der Kappenberger Straße. Außerdem staut es sich ordentlich. A1 Dortmund in Richtung Münster zwischen Hamburg-Humbern und Münster-Hiltrup 4 Kilometer Stau. Da braucht ihr 30 Minuten länger. A1 Münster in Richtung Dortmund zwischen Münster-Hiltrup und Hamburg-Humbern, also die Gegenrichtung, 3 Kilometer Stau. 40 Minuten braucht ihr hier sogar länger. A44 Kassel in Richtung Dortmund zwischen dem Kreuz Werl und dem Kreuz Dortmund-Unna 5 Kilometer Stau. Hier 21 Minuten plus. Und dann noch die A45 Hagen in Richtung Dortmund zwischen dem Kreuz Hagen und dem Westhofener Kreuz 2 Kilometer Stau. Hier braucht ihr aber nur 5 Minuten länger. Falls ihr sonst noch was gesehen habt, Staus und Blitzer, die könnt ihr uns immer kostenlos melden unter der 0800 5 3x die 7 988. Gute Fahrt!
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2: Grausamer Sommer, zumindest was die Waldbrände und den wenigen Regen und die Dürre angeht, ist das, glaube ich, aktuell absolut treffend, oder? Ich bin mir aber ziemlich sicher, dass es in Taylor Swifts Song Cruel Summer nicht darum geht, dass der Rhein gerade wenig Wasser hat. Wobei, es wäre mal ein Thema für einen Song, oder? Ich bin Laura Potting, hallo zusammen.

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0: McDonald, Moby, Kaya Jana, Disney in Concert, Let's Dance, Blue, Herbert Grönemeyer, Mario Basler und unser Comedy Camp. Ist das krass? Für all das hauen wir diese Woche Tickets raus, so nach und nach jeden Tag. Und ich habe es ja eben schon gesagt, jetzt gerade sind Tickets dran für die bezaubernde Amy McDonald am 19.8. in Bonn. Und am Telefon ist jetzt Sabine. Hallo Sabine, wo steckst du gerade?
1: Ich bin gerade aufgestanden, weil ich Nachtdienst hatte und frühstücke.
0: Oh nein. Oh Gott, du Arme, du bist bestimmt ganz doll müde, oder?
1: Nee, ich habe ja jetzt ausgeschlafen und heute Abend muss ich nicht mehr arbeiten. Von daher ist das alles kein Problem.
0: Was machst du beruflich?
1: Ich bin Krankenschwester.
0: Ganz, ganz toller Beruf. Und du hast gesagt, du musst heute Abend nicht arbeiten. Wir haben ja gerade Halbzeit in NRW, ferienmäßig. Geht's für dich vielleicht noch weg oder warst du schon im Urlaub?
1: Ich war im Urlaub, ich fahre aber auch noch. Wir fliegen jetzt ganz kurzfristig, was heißt kurzfristig, im September nach Teneriffa.
0: Ach, wie schön.
1: Mein Mann, der wollte da immer mal hin und da haben wir jetzt ein günstiges Angebot bekommen und dann haben wir gesagt, machen wir das einfach mal.
0: Geil. Und was bist du so für ein Urlaubsmensch? Eher so chillen am Pool oder richtig aktiv sein?
1: Also so eine Mischung aus beiden. Eigentlich sind wir gerne eher am Meer als am Pool. Also Pool abends, Meer tagsüber und dann kombiniert mit ein bisschen Gegenschauen. Gerade wenn man da noch nicht war, finde ich es immer schön, wenn man da auch was von sieht, von der Insel.
0: Du bist, du rufst an, weil du möchtest die Tickets haben für Amy McDonald.
1: Genau.
0: Warum?
1: Ich habe gerade das Radio angemacht, habe das spontan gehört und ich gehe unheimlich gerne auf Konzerte. Ich bin jetzt auch nicht festgelegt musiktechnisch. Also dieses Jahr war ich schon auf einigen Konzerten von Howard Carpendale bis Clouseau, Michael Patrick Kelly. Ja, und Amy McDonald habe ich so noch nicht gehört und von daher würde ich mich freuen.
0: Und wen würdest du mitnehmen?
1: Entweder meine Tochter oder meinen Mann. Ich müsste dann gucken, wer Zeit hat. Ich glaube, meine Tochter ist da noch im Urlaub.
0: Okay.
1: Dann würde ich meinen Mann mitnehmen.
0: Ja, dann hoffen wir mal, dass dein Mann Zeit hat, weil du kriegst die Tickets.
1: Oh, das ist super. Dann sage ich herzlichen Dank. Das
0: freue ich mich sehr
1: aber.
0: Gerne.
1: Ja,
0: ich wünsche dir ganz viel Spaß bei Amy McDonald. Lass es krachen.
1: Dankeschön. Ich freue mich.
0: Ja.
1: Das beginnt ja schön, der Tag.
0: Ja. Genau, und jetzt ruh dich gut aus nach deinem Nachtdienst und mach dir noch einen schönen Tag.
1: Ja, super, danke.
0: Ja, Sabine macht sich einen schönen Abend und ihr seid bitte nicht enttäuscht. Ihr habt hier die ganze Woche noch die Chance auf richtig, richtig tolle Events. Wir verlosen die ganze Woche Tickets. Also bleibt einfach am Radio und dann kriegt ihr mit, wann Tickets verlost werden. Und bis dahin hören wir jetzt Amy McDonald mit This is the life.
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1: Mit Sarah Heinz, guten Tag. Seit 2015 gibt es in Deutschland den Mindestlohn. Bis heute gibt es aber immer noch Betriebe, die ihren Mitarbeitenden weniger Geld als vorgeschrieben zahlen. Laut Angaben des Zolls gibt es in jedem vierten Betrieb Verstöße gegen das Mindestlohngesetz und das ist teuer. Nach einer Berechnung des Deutschen Gewerkschaftsbunds hat das Umgehen des Mindestlohns Beschäftigte, Sozialkassen und die Staatskasse in den letzten 10 Jahren bis zu 64 Milliarden Euro gekostet. Mehr dazu von Marc Weiß.
2: Laut DGB arbeiten rund 6 Millionen Menschen zum Mindestlohn, vor allem in Gaststätten, Handel und in der Landwirtschaft. Mindestens 13,90 Euro die Stunde müssten diese Menschen bekommen, doch das passiert nicht immer. Das beliebteste Mittel von Arbeitgebern, den Mindestlohn zu umgehen, seien unbezahlte Überstunden oder eine nicht korrekte Zeiterfassung, so der Gewerkschaftsbund. Dadurch seien den Beschäftigten in den vergangenen 10 Jahren rund 35 Milliarden Euro entgangen, dem Fiskus rund 7 Milliarden an Steuern und den Sozialkassen 22 Milliarden an Beiträgen. Vor diesem Hintergrund kritisiert der DGB noch einmal die geplanten Sparmaßnahmen bei den Sozialversicherungen. Ein Teil der Finanzierungslücken dort gehe auf kriminelles Handeln von Arbeitgebern zurück, so DGB-Vize Körzel. Die Forderung nach mehr Kontrollen und mehr Personal für die Kontrollen kommt nicht überraschend. Die Arbeitgeber stimmen dem grundsätzlich zu, zweifeln allerdings an der Berechnungsgrundlage des DGB. Verstöße seien aber in jedem Fall nicht akzeptabel und müssten verfolgt werden, heißt es von der Bundesvereinigung der Arbeitgeberverbände.
1: Danke für die Infos, Marc. Noch mehr Meldungen jetzt im Überblick. Beim Drohnenvorfall am Leipziger Flughafen könnte es sich um einen Anschlag gehandelt haben. Dafür gibt es jetzt wohl Hinweise durch die Aufnahmen einer Überwachungskamera. Laut Bericht der Zeit sollen sie zeigen, wie die Drohne direkt auf das geparkte ukrainische Flugzeug zusteuerte und auf der Tragfläche einschlug. Der Iran-Krieg belastet finanziell vor allem Rentner und Haushalte mit niedrigem Einkommen. Nach Berechnungen des IFO-Instituts verlieren sie durch den Krieg zwischen 1,5 und fast 3% ihres verfügbaren Einkommens. Fast 30 Jahre nach der Tat beginnt in Las Vegas heute der Prozess um den Mord am US-Rapper Tupac. Angeklagt ist ein früherer Gang-Anführer. Er soll den Mord in Auftrag gegeben und die Waffe besorgt haben. Der Mord an Tupac ist eins der berühmtesten ungelösten Verbrechen in den USA. Viele rechnen auch jetzt nicht damit, dass das Verfahren geklärt werden kann. Es gibt in Deutschland immer noch zu wenige Wohnungen, deswegen sind auch die Mieten wieder teurer geworden. Der Verband Deutscher Pfandbriefmarken hat die Daten von rund 50 Immobilienfinanzierern ausgewertet, darunter auch die Deutsche Bank, Bausparkassen und Sparkassen. Dabei hat sich gezeigt, dass die Neuvertragsmieten im zweiten Quartal bundesweit um rund 3,2% gestiegen sind im Vergleich zum Vorjahreszeitraum. Bei den 7 größten deutschen Städten sind die Mieten demnach am stärksten in Düsseldorf nach oben gegangen und auch die Kaufpreise für Häuser und Wohnungen sind gestiegen. Und das waren die Nachrichten mit Sarah Heinz.
3: Das Wetter. Mal sonnig, mal ein bisschen bewölkt, dazu trocken und warm bis 31 Grad. So sieht das heute aus. Nur ganz vereinzelt kann es auch mal Regen geben, aber wirklich nur stellenweise und vereinzelt. Morgen dann weiter sonnig und weiter kein Regen in Sicht bis 28 Grad.
0: NRW Verkehr.
3: Und hier kommen die Staus ab einer Viertelstunde Zeitverlust. Die A3 Köln-Oberhausen zwischen Duisburg-Wedau und dem Kreuz Kaiserberg 3 Kilometer Stau. Ihr braucht hier 28 Minuten länger. Die A44 Dortmund-Kassel zwischen dem Kreuz Wünnenberg-Haaren und Lichtenau 6 Kilometer Stau, 17 Minuten plus. Die A44 Kassel-Dortmund zwischen Marsberg und dem Kreuz Wünnenberg-Haaren 5 Kilometer Stau, 18 Minuten. Die A61 Koblenz-Mönchengladbach zwischen Mönchengladbach-Göderath und Mönchengladbach-Holt 5 Kilometer Stau, 24 Minuten. Und die A448 Bochum-West Richtung Dortmund-Witten zwischen Bochum-Weidmar und Bochum-Wiemelhausen 1 Kilometer Stau, eine Viertelstunde plus. Kommt gut an!
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3: In Spanien vermieten sie ihre Dachterrassen für Hunderte von Euro an Leute, die sich die totale Sonnenfinsternis anschauen wollen. Hotels sind dort ausgebucht, Restaurants bieten Sonnenfinsternis-Dinner an. Hier in NRW ist es nicht ganz so krass. Immerhin bekommen wir auch nur in Anführungsstrichen eine partielle Sonnenfinsternis am Mittwoch zu sehen. Einige Events wird es aber trotzdem geben und das wird auch auf jeden Fall richtig cool. Und damit ihr auch geschützt seid, also eure Augen geschützt sind, ja, schauen wir gleich mal, wo ihr euch am besten noch eine Brille organisieren könnt und worauf ihr achten müsst. Hört ihr gleich hier bei mir, möge die Macht mit euch sein. Ich bin Laura Potting, hallo.

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0: Und habt ihr schon den besten Platz für Mittwochabend reserviert? Schön bei den Nachbarn auf der Dachterrasse oder doch lieber auf dem Hügel in der Nähe? Ja, am Mittwoch ist ja die heiß ersehnte partielle Sonnenfinsternis bei uns. Und so geil das Ganze auch ist, ne? Du willst ja nicht, dass deine Augen danach Schrott sind. Und deswegen, um die Sonnenfinsternis richtig genießen zu können, ist eine Sache ganz essentiell, wollte ich sagen. Also, ich mach's kurz, ihr braucht eine Sonnenfinsternisbrille, Punkt.
1: So eine Sonnenfinsternis angucken ist genau dasselbe wie die Sonne ganz allgemein angucken. Und die ist halt einfach viel zu hell. Das heißt, man braucht sowas wie eine Schutzbrille, also diese Sonnenfinsternisbrillen, die es gibt, um eben seine Augen da so ein bisschen zu schützen.
0: Sagt Caroline Liefke vom Verein Vereinigung der Sternfreunde. Und auch ganz wichtig, es muss die richtige Brille sein, damit die Augen auch wirklich geschützt sind.
1: Es drohen halt wirklich bleibende Augenschäden, wenn man da irgendwelchen Mist macht. Wenn man, mit Kerzenruß verdunkelte Glasscheibe hat oder gefaltete Rettungsdecken. All diese Sachen, die halt wirklich nicht dafür gedacht sind, die Sonne zu beobachten, sollte man besser wegtun, weil man weiß halt schlicht nicht, ob man sich doch die Augen schädigt.
0: Deswegen ganz wichtig, also keine andere Brille irgendwie zweckentfremden, also keine Sonnenbrille oder 3D-Brille oder so nehmen. Die richtigen werden sogar teilweise von den großen Optikerketten verkauft und kosten dann maximal ein paar Euro. Ruf da am besten vorher an. In vielen Ländern sind die Dinger nämlich jetzt schon ausverkauft. Und um ganz sicher zu gehen, die richtigen Sonnenfinsternisbrillen haben eine CE-Zertifizierung. Die könnt ihr am besten mal checken. Und bitte auch darauf achten, dass die Brille nicht irgendwie kaputt ist. Ja, und dann, nach all diesen Sachen, könnt ihr die Sonnenfinsternis dann ohne Probleme genießen. Also für die Sicherheit ist jetzt gesorgt. Wer legt denn jetzt eigentlich am Hügel um die Ecke schon mal Handtücher aus für mich? Hallo? Und wer stellt das Bier schon mal kalt?
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1: Mit Fenja Langbein, guten Tag. Auf der A45 bei Schwerte gab es am Samstagmittag einen schweren Unfall. 7 Personen wurden dabei verletzt. Laut Polizei hat ein Transporterfahrer am Westhofener Kreuz das Stauende in einer Baustelle übersehen. Er versuchte noch zu bremsen, schob aber 3 Autos ineinander. Dabei wurden 2 Männer schwer verletzt. Einer davon ist ein 53-Jähriger aus Fröndenberg. Er wurde mit einem Rettungshubschrauber ins St. Marien-Hospital nach Lünen geflogen. 5 weitere Personen erlitten leichte Verletzungen und wurden direkt vor Ort versorgt. Wegen der Rettungs- und Aufräumarbeiten war die A45 in Richtung Dortmund bis in den Nachmittag voll gesperrt. Es bildete sich ein 8 Kilometer langer Stau. Der Brand beim Remondes-Lippewerk in Lünen ist gelöscht und hat keine größeren Schäden verursacht. Das hat uns der Pressesprecher von Remondes auf Antenne Unna Nachfrage bestätigt. Gegen 8 Uhr hatte Material am Schredder in der Sortieranlage Feuer gefangen. Verletzt wurde niemand und auch der Sachschaden hält sich in Grenzen, so Remondes. Die Brandursache ist bisher noch nicht bekannt, vermutlich war es aber falsch entsorgtes Material. Erst letzte Woche hat es im Kreis Unna einen großen Industriebrand gegeben. Auf dem Ölche-Gelände in Schwerte hatte offenbar eine Frittiermaschine für Erdnüsse Feuer gefangen. In Cham müssen Autofahrer in den nächsten Wochen mit Einschränkungen rechnen. Laut Stadt werden in der Poststraße, der Straße am Schwimmbad und auf der Feldstraße Bodenuntersuchungen durchgeführt. Dafür werden die Straßen jeweils halbseitig gesperrt, teilweise gelten auch Halteverbote. Die Untersuchungen beginnen heute und dauern bis Anfang September. Die Stadt bittet Anwohner und Verkehrsteilnehmer um Verständnis. Im Kreis Unna haben wir heute einen richtig schönen Sommertag. 29 Grad messen wir gerade in Lünen, 28 in Unna. Dazu viel Sonne und teilweise nur bewölkt. Morgen geht es dann genauso weiter, da wird es nur kühler. Wir bekommen bis zu 24 Grad. Es wird geblitzt in Lünen auf der Kappenberger Straße. Außerdem staut es sich A1 Köln in Richtung Dortmund zwischen Hagen West und Hagen Nord. 1 Kilometer Stau, 5 Minuten plus. A1 Münster in Richtung Dortmund zwischen Kamenzentrum und Unna. 3 Kilometer Stop and Go, auch hier 5 Minuten plus. Und die A45 Hagen in Richtung Dortmund zwischen dem Kreuzhagen und dem Westhofener Kreuz. 2 Kilometer Stop and Go, hier braucht ihr 4 Minuten länger. Gute Fahrt!
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2: Einen schönen Montagmittag wünsche ich euch. Schön, dass ihr zuhört. Ich bin Laura Potting. Hallo zusammen.

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0: Ein bisschen mulmig ist einem ja doch, oder? Nach dem Drohnenvorfall in Leipzig. Ihr habt es bestimmt mitbekommen, letzte Woche am Flughafen Leipzig-Halle war ja durch einen Mitarbeiter eine mit Sprengstoff beladene Drohne entdeckt worden. In den Ferien sind ja viele in den Urlaub unterwegs und da fragt man sich ja schon, was passiert eigentlich, wenn eine Drohne über einem NRW-Flughafen gesichtet wird? In diesem Jahr gab es bereits mindestens 8 Störungen des Flugverkehrs durch Drohnen an den Flughäfen Köln, Bonn, Düsseldorf und Münster-Osnabrück. Thorsten Ortmann aus dem News-Team. Wie gut, vielleicht erstmal die Frage, wie gut sind denn die NRW-Flughäfen auf Drohnen vorbereitet?
1: Also was das Thema Erkennung und Abwehr von Drohnen angeht, da sind die Flughäfen in NRW Stand heute eher schlecht vorbereitet, denn fest eingebaute Systeme, die gibt es in Deutschland nur in Frankfurt und in München. Immerhin gibt es aber hier bei uns festgelegte Regeln, was bei einer Drohnensichtung passiert. Sieht zum Beispiel ein Pilot eine Drohne, dann geht eine Meldung raus an die deutsche Flugsicherung und an die zuständigen Polizeibehörden. Wenn nötig, wird dann der Flugbetrieb vorübergehend eingestellt. Das würde dann auch die Urlauber betreffen. Ja, und die Bundes- bzw. Landespolizei hat dann die Aufgabe, die Drohne irgendwie vom Himmel zu holen. Dabei können die Beamten auch die Bundeswehr um Amtshilfe bitten. Man kann dann die Drohnen mit Störsendern blockieren, mit einer Software die Steuerung übernehmen oder mit Fangnetzen vom Himmel holen.
0: Und woran hapert eine funktionierende Drohnenabwehr noch?
1: Ja, ein Knackpunkt sind diese speziellen Drohnenerkennungs- und Abwehrsysteme. Die Airports Köln, Bonn und Düsseldorf, die warten noch drauf. Dann gibt es auch immer wieder ein Wirrwarr bei den Zuständigkeiten. Fliegt eine Drohne über einen Airport, dann ist die Bundespolizei zuständig. Fliegt sie aber außerhalb des Flughafengeländes, dann wäre es die Landespolizei. Die ist aber flächendeckend gar nicht mit Abwehrsystemen ausgerüstet. Also müsste das Drohnenkompetenzzentrum NRW unterstützen, der Leiter Jürgen Küstner.
2: Wir müssten dann erstmal dahin fahren, ne? Und das ist halt immer das Problem, was wir haben. In der Regel sind wir dann zu spät, ja.
1: Die Bundeswehr könnte auch helfen, sie darf aber nur, wenn es sich um eine militärische Drohne handelt oder wenn die Polizei sie um Amtshilfe bittet. Abschießen darf die Bundeswehr die Drohne aber nur, wenn Menschen oder eine kritische Anlage konkret in Gefahr sind. Bis Ende des Jahres sollen aber alle Kernflughäfen in Deutschland mit einem fest eingebauten Drohnenabwehrsystem ausgerüstet werden.
0: Ist das kompliziert? Wahnsinn! Also, ich höre da auf jeden Fall raus, da muss noch einiges passieren. Danke, Thorsten Ortmann, für die Infos.
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1: Mit Sarah Heinz, guten Tag. Der Sommer zeigt seit einigen Wochen wieder seine extreme Seite. Westeuropa hat den heißesten Juni und Juli seit Beginn der Wetteraufzeichnungen erlebt. Viele Bäume werfen inzwischen auch schon ihre Blätter ab, um sich zu schützen. Thorsten Adolfs aus dem News-Team. Für das, was wir gerade erleben, gibt es ja wieder neue wissenschaftliche Daten.
2: Ja, der EU-Beobachtungsdienst Copernicus hat bestätigt, dass wir neue Rekordwerte erreicht haben. Mit im Schnitt über 21 Grad waren der Juni und der Juli so heiß wie noch nie. Das Problem dabei ist, die Hitze und die Trockenheit schaukeln sich gegenseitig hoch. Und selbst die Ozeane haben Temperaturen erreicht, wie sie vorher noch nie dort gemessen wurden. Experten sagen, dass sie solche Auswirkungen wie zurzeit noch nie erlebt haben. Und das liegt auch am Wetterphänomen El Niño, das weltweit das Wetter durcheinander bringt.
1: Was muss denn passieren, damit nicht nur die Natur, sondern auch wir besser mit der Hitze klarkommen? Das kann für uns Menschen ja auch lebensgefährlich werden.
2: Politiker wie Janosch Dahmen von den Grünen fordern einen nationalen Hitzeschutzplan. Er kritisiert, dass es bis jetzt kein einheitliches Alarmsystem gibt und die Verantwortung zwischen Bund, Ländern und Kommunen hin und her geschoben wird. Damit stellt sich das so vor, es muss seiner Ansicht nach verbindliche Maßnahmen geben, besonders für Pflegeheime, Krankenhäuser und Schulen. Damit sagt, dass jetzt endlich mehr in den Schutz der Menschen investiert werden muss, die besonders unter der Hitze leiden. Apropos Leiden, auch die Landwirtschaft bekommt die Hitze massiv zu spüren. Die Ernte wird in diesem Jahr wohl schlechter ausfallen als sonst. Deshalb fordert der Bauernverband mehr Unterstützung von der Politik, indem zum Beispiel schneller als bisher widerstandsfähigere Pflanzen zugelassen werden. Dass die Regierung in der aktuell schwierigen Lage untätig bleibe, sei unerklärlich, sagt der Verband.
1: Danke, Thorsten. Noch mehr Themen jetzt in der Zusammenfassung. Gut alle 18 Minuten ist in Deutschland im letzten Jahr ein Kind im Straßenverkehr verletzt oder getötet worden. Das zeigen neue Zahlen des Statistischen Bundesamts. Mehr als 29.000 Kinder sind demnach bei Unfällen verunglückt. Das sind 7% mehr als im Jahr davor. 74 Kinder kamen dabei ums Leben. Der Fall um einen Ex-Krankenpfleger am Aachener Landgericht nimmt immer größere Dimensionen an. Im November wurde der Mann wegen 10-fachen Mordes zu einer lebenslangen Freiheitsstrafe verurteilt. Inzwischen ermittelt die Staatsanwaltschaft in mehr als 140 weiteren Verdachtsfällen. Das hat eine Sprecherin bestätigt. Am Wochenende könnte auf den Straßen wieder mehr los sein. In mehreren Bundesländern enden die Ferien, deswegen rechnet der ADAC mit mehr Verkehr. Auch in NRW könnten die Straßen dadurch voller sein. Bei uns laufen die Sommerferien zwar noch, viele Autobahnen Richtung Süden führen aber durch unser Autobahnnetz. In immer mehr Gaststätten in NRW gibt es Glücksspielautomaten. Laut einer Untersuchung der Landesfachstelle Glücksspielsucht im Auftrag des NRW-Sozialministeriums ist die Zahl der Spielautomaten in Bars, Restaurants und Co. in den letzten 2 Jahren um 7% angestiegen, auf jetzt über 9.600. Das sei ein Problem, denn gerade durch den Ausschank von Alkohol sei der Zugang zum Glücksspiel niedrigschwelliger, so die Studienmacher. Die Studie hat auch gezeigt, dass viele Kommunen das Glücksspiel nicht gut genug kontrollieren lassen. Und das waren die Nachrichten mit Sarah Heinz.
3: Und wir schauen auf das Wetter bei uns im Kreis. Und die Hälfte der Sommerferien ist ja schon rum. Besser könnte die bessere Wetterbilanz da gar nicht sein. Heute wieder ein Mix aus Sonne und Wolken, das bei bis zu 29 Grad. Die messen wir auch schon aktuell in Unna und in Werne. Dazu bleibt es trocken, heute sowie auch die nächsten Tage. Morgen mit 23 Grad so ein bisschen kühler. Danach die Tage wird es aber auch wieder wärmer und wir bekommen wieder viel Sonne ab. Es staut sich bei uns im Kreis auf der A1 Köln Richtung Dortmund. Zwischen Hagen-West und Hagen-Nord 2 Kilometer Stop-and-Go 5 Minuten plus. Und A1 Münster Richtung Dortmund. Zwischen Kamenzentrum und Unna 2 Kilometer Stop-and-Go nochmal 3 Minuten obendrauf. Ansonsten steht der Willi in Lünen auf der Kappenberger Straße in Höhe des Friedhofs. Und wenn ihr noch mehr gesehen habt, Staus, Blitzer, Störungen oder wenn der Willi wo umgezogen ist, dann schreibt mir das gerne unter der 0800 5 3 die 7 988.
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3: Macht euch einen schönen Montag. Jetzt noch mit Beyoncé und Texas Hold'em. Ich bin Victoria Michelt. Hi zusammen.

0: Für so ein richtiges Urlaubsfeeling, da müsst ihr gar nicht mal so weit fahren. Da reicht auch schon so ein einfacher Ausflug zum Tamscher See nach Selm. Da haben wir nämlich auch mal bei dem Wetter Johanna Penzek hingeschickt aus dem Antenne Unna-Team. Und Johanna, bist du denn schon im Urlaubsfeeling? Warst du zum Beispiel schon im Wasser?
1: Ja, ich bin erstmal schon im Urlaubsfeeling und ich habe natürlich auch schon die Wassertemperatur getestet, ganz direkt als allererstes. Ich kann sagen, es ist noch erfrischend, aber so, dass man, glaube ich, gut reinspringen kann.
0: Also es ist schon noch eine Abkühlung da.
1: Ja. Okay. Auf jeden Fall.
0: Ich muss hier gleich im Studio schon die Klimaanlage anmachen, also du kannst dich perfekt da abkühlen. Ich bin so ein bisschen neidisch, aber wahrscheinlich hast du jetzt den Tamscher See auch nicht ganz für dich alleine. Was ist denn da so los?
1: Nee, also es ist tatsächlich heute noch ein bisschen ruhiger, weil einfach Montag ist. Aber ich stehe hier auf dem Campingplatz und zwar beim Campingwagen von Martin und Leo. Die beiden, die sitzen hier ganz entspannt, trinken noch einen kleinen Kaffee und ich denke, dann geht's auch gleich wieder ins Wasser. Martin, wo kommt ihr denn her?
2: Aus Dortmund, Dortmund-Mengede.
1: Das heißt, wie lang war eure Anfahrt?
2: 30 Minuten.
1: Also ganz entspannt und seit wann seid ihr da und wie lange wollt ihr bleiben?
2: Wir sind seit gestern da. Und wollen mit Unterbrechung bis Freitag bleiben.
1: Ja, also habt ihr einen richtig schönen Urlaub geplant. Der Leo verbringt hier dann auch einen Teil seiner Sommerferien. Leo, was ist denn bisher so dein Fazit vom Tamscher See? Wie gefällt es dir bisher?
3: Ja, also ich finde das hier grundsätzlich eigentlich ganz cool. Ich finde die Atmosphäre schön. Hier, ich bin ja hier im Wald mit den schönen Bäumen. Und der See ist auch sehr cool, dass man sich zwischendurch abkühlt.
1: Du warst ja schon mal drin. Wie fandest du es? War kalt?
3: Ja, es war schon eine Erfrischung, aber ich meine, man kann jetzt keine halbe Stunde drin bleiben, aber es ist schon angenehm.
1: Ja, das kann ich mir gut vorstellen. Was hast du denn bisher sonst in deinen Sommerferien schon alles erlebt, wenn du sagst, du verbringst jetzt hier ungefähr eine Woche? Was war sonst so los?
3: Ja, ich war ganz viel in meinem Garten. Wir haben den Billardtisch quasi so renoviert, also neu. Stoff drauf gemacht und die Banden, unser neuer Garten, so Palettenstühle so gemacht. Und ich war auch schon 2-3 Mal im Moviepark.
1: Okay, also viel Action und jetzt wird hier entspannt, Victoria.
0: Ja, ist ja auch gar nicht mal so weit. Also ganz cool, wenn man so vor seiner Haustür irgendwie Urlaub machen kann. Johanna, ich schätze, du bleibst ja jetzt auch noch ein bisschen am Tamscher See und machst weiter Urlaub, oder?
1: Ja, definitiv. Also zurück komme ich erstmal nur nicht.
0: Ich würde es auch an deiner Stelle so machen. Genieße es auf jeden Fall weiter am Tamscher See in Selm. Hier ist jetzt erstmal noch Tiffany Aris mit Vertigo für euch bei Antenne Unna.

mal eben Arsenal zu Hause 3-2 besiegen, dann noch die drei Youngster, die da Tore geschossen haben. Das war auf jeden Fall sehr vielversprechend, was der BVB da abgeliefert hat. Das kann die Saison gerne so weitergehen. Einen letzten Test vor dem ersten Pflichtspiel gibt es noch, und zwar die offizielle Saisoneröffnung im Westfalenstadion. Die ist ja am Samstagnachmittag gegen AS Rom, rundherum riesiges Familienfest. Das Spiel der Frauenmannschaft mit Superstar Alex Popp vorher noch im Stadion Rote Erde. Wie ihr da hin und zurückkommt, auch bei uns aus dem Kreis raus, da müsst ihr euch auf jeden Fall gar keine Sorgen machen, denn die DSW 21 fährt das volle Heimspielangebot. Gerade die U45 vom Friedenbaumpark bis zu den Westfalenhallen, die fährt alle paar Minuten. Da kommt ihr also

0: Und gut durch den Montag. Ich bin Viktoria Michels. Ihr hört Antenne Unna.
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0: halb drei haben wir es jetzt.
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2: Mit Fenja Langbein, guten Tag. Am Wochenende hatte sich auf der A45 bei Schwerte stundenlang gestaut. Grund dafür war ein Auffahrunfall mit 7 Verletzten. Laut Polizei hat ein Transporterfahrer am Westhofener Kreuz das Stauende in einer Baustelle übersehen. Er versuchte noch zu bremsen, schob aber 3 Autos ineinander. Dabei wurden 2 Männer schwer verletzt. Einer davon ist ein 53-Jähriger aus Frontenberg. Er wurde mit einem Rettungshubschrauber ins St. Marien-Hospital nach Lünen geflogen. 5 weitere Personen erlitten leichte Verletzungen und wurden direkt vor Ort versorgt. Wegen der Rettungs- und Aufräumarbeiten war die A45 in Richtung Dortmund bis in den Nachmittag voll gesperrt. Es bildete sich ein 8 Kilometer langer Stau. Der 24-Stunden-Supermarkt Tante Enzo in Unna hat jetzt grünes Licht bekommen. Nachdem vergangenen September Care-Kauf geschlossen hat, bekommt Hemmerde damit jetzt endlich wieder eine Einkaufsmöglichkeit. Bürger konnten Anfang des Jahres Genossenschaftsanteile kaufen und auch bei der Gestaltung mitreden. Tante Enzo-Läden gibt es vor allem in ländlichen Regionen, wo sich andere Supermarktketten zurückgezogen haben. Tagsüber soll der Laden mit Personal besetzt sein, nachts können Mitglieder damit Schlüsselkarten in den Laden. Ob es dadurch zu Lärmbelästigung kommt, musste die Stadt erst mit einem Schallgutachten prüfen. Das sei jetzt in der finalen Bearbeitung. Tante Enzo soll noch dieses Jahr eröffnen, voraussichtlich Ende Oktober oder November. In Cham müssen Autofahrer in den nächsten Wochen mit Einschränkungen rechnen. Laut Stadt werden in der Poststraße, der Straße am Schwimmbad und auf der Feldstraße Bodenuntersuchungen durchgeführt. Dafür werden die Straßen jeweils halbseitig gesperrt. Teilweise gelten auch Halteverbote. Die Untersuchungen beginnen heute und dauern bis Anfang September. Die Stadt bittet Anwohner und Verkehrsteilnehmer um Verständnis.
3: Danke dir, Fenja. Wir schauen auf das Wetter bei uns im Kreis, was perfekt ist für eine Kugel Eis am Nachmittag. Heute ein Mix aus Sonne und Wolken, aber warm mit 29 Grad aktuell in Lünen und in Schwerte. Ähnlich wird es dann auch die nächsten Tage da immer. Sehr, sehr viel Sonne, kaum Wolken und erst recht kein Regen. Morgen aber erstmal noch frischer mit 23 Grad an der Spitze. Das geht dann aber wieder hoch auf über 30 Grad die nächsten Tage. Genau, wir schauen auf die Staus und Blitzer. Es wird nämlich geblitzt in Lünen auf der Kappenberger Straße vom Willi, der steht da in Höhe des Friedhofes. Außerdem staut es sich auf der A1 Köln Richtung Dortmund zwischen Hagen West und Hagen Nord 3 Kilometer Stop and Go, 7 Minuten on top. A1 Münster Richtung Köln zwischen Kamen Zentrum und Schwerte 3 Kilometer Stau, 5 Minuten extra. Und 5 Minuten länger dauert es auch auf der A45 Hagen Richtung Dortmund zwischen dem Kreuz Hagen und dem Westhofener Kreuz. Da staut es sich auf 1 Kilometer. Wenn ihr sonst noch was gesehen habt, Stausblitzer, Störungen, gebt mir das gerne durch, ruft an oder schreibt eine WhatsApp an die 0800 5 3 mal die 7 988.
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3: Eine ganz gute Musikmischung habe ich jetzt noch für euch. Erst Tina Turner mit The Best und danach noch Nico Santos mit seinem neuen Song Why Don't You Stay. Ich bin Viktoria Michelt. Wünsche euch einen schönen Montag.

0: Nico Santos war das hier bei Antenne Una mit seinem neuen Song Why Don't You Stay? Und der 8.8.2026, das ist ja so ein beliebtes Hochzeitsdatum gewesen jetzt am Wochenende. Die ganzen Hochzeitslocations bei uns im Kreis waren komplett ausgebucht. Also Glückwunsch an alle, die sich da getraut haben. Und viele Hochzeitsgäste, bei denen wir das natürlich dafür gesorgt haben, dass die mal wieder an so einem Gottesdienst teilgenommen haben.
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2: Bei einer Hochzeit sehen viele nach sehr langer Zeit mal wieder eine Kirche von innen und sind sehr unsicher. Wann soll ich aufstehen, knien, Hände falten, Nase bohren? Das Vaterunser klappt ja meistens noch ganz gut. Zumindest so ungefähr.
3: Dein Reich komme, wie im Himmel, so auf Pferden.
2: Dann kommen die Stellen, an denen die Gemeinde antworten soll und da wird's eng.
4: Der Herr sei mit euch.
5: Oh, was sage ich denn jetzt? Gleichfalls? Mit dir auch, Digger? Ah, ich sag einfach mal Amen.
2: Und die Krönung ist dann der Gesang, wenn die Männer verschämt brummeln und die Frauen mal so alles aus sich rauslassen.
6: Nee.

Den einen Tag mal im Krankenhaus arbeiten, dann im Supermarkt bei der Feuerwehr, dann wieder hier bei Antenne Unna und sich dann mit dem Geld Tattoos machen oder ein Eis holen. Das ist wirklich ein Leben, was die Kinder da bei den Ferienspielstätten bei uns im Kreis Jahr für Jahr erleben. Zum Beispiel bei Lunopoli, das gibt's ja auch schon ewig, wollte ich früher auch immer dabei sein, hat aber leider nicht geklappt. Aber in Kamen, da gab's ja auch das Mini-Kamen nächstes Jahr zum 25. Mal und dieses Jahr war es am Ferienfreizeitzentrum an der Lünerhöhe wirklich richtig, richtig voll. 250 Kinder waren mit dabei und haben eben 2 Wochen lang Stadt gespielt. Es gab dann eine Gärtnerei, eine Bank, ein Reisebüro, was ich auch sehr cool finde. Ein eigenes Radio hatten die natürlich auch. Und bei den Jobs haben die dann eben Minimo verdient und konnten damit einkaufen. Also wirklich unvergessliche Wochen für die Kleinen. Und auch die Stadt, die hat jetzt da eine positive Bilanz zugezogen. Antenne Unna ist hier, jetzt gleich 10 vor 3.

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1: Mit Sarah Heinz, guten Tag. Der Fall der Sprengstoffdrohne am Flughafen Leipzig-Halle scheint viele Verantwortliche wachgerüttelt zu haben. Die Bundespolizei will jetzt zum Beispiel ihre Drohnenabwehreinheit vergrößern, und zwar deutlich. Thorsten Adolfs aus dem News-Team, was genau ist da denn geplant?
2: Also Innenminister Dobrindt will wohl noch heute anweisen, dass die Einheit auf 300 Kräfte anwachsen soll und sie soll statt an 4 an 8 Standorten untergebracht werden. Es gehe darum, schnell und flexibel bei Bedarf vor Ort zu sein, heißt es aus seinem Ministerium. Die Einheit hat die Aufgabe, unbemannte Luftfahrzeuge aufzuspüren, abzufangen und falls nötig auch abzuschießen. Klappen soll das unter anderem mit KI-gestützten Störsystemen und Abfangdrohnen, die anfliegende Drohnen automatisch abwehren sollen.
1: Jetzt ist das ja eine spezielle Reaktion auf die Vorfälle der letzten Woche, als eine Drohne mit Sprengstoff in der Nähe eines ukrainischen Flugzeugs gefunden wurde. Das Thema hat aber noch eine größere Dimension.
2: Das stimmt. Der Vorsitzende des Verteidigungsausschusses Röwekamp hat sich dazu geäußert. Er hat bei Phoenix gesagt, Deutschland müsse sicherheitspolitisch erwachsen werden. Bei uns würden sich mehr als 40 Behörden um die Luftsicherheit kümmern und das sei nicht mehr zeitgemäß. Seiner Ansicht nach sollte in Zukunft allein die Bundespolizei für solche Bedrohungen zuständig sein. Die ist nämlich sowieso schon an den Flughäfen im Einsatz. Laut Röwekamp sind die Fähigkeiten, Drohnen wirksam zu bekämpfen und die Infrastruktur zu schützen, bei uns vorhanden. Der CDU-Politiker hat auch noch mal gesagt, dass er Russland hinter dem Angriff vermutet. Das erkenne man zum Beispiel an der Munition und am Zünder der Drohne. Und er spricht in diesem Zusammenhang von einer Kampfansage an Deutschland.
1: Danke für die Infos, Thorsten. Mehr wichtige Meldungen jetzt kurz und kompakt. Im Juni und Juli war es in Westeuropa so heiß wie noch nie. Für beide Monate lag die Durchschnittstemperatur bei knapp 21,6 Grad. Das hat das EU-Beobachtungsprogramm Copernicus mitgeteilt. In einer neuen INSA-Umfrage zur kommenden Landtagswahl in Sachsen-Anhalt liegt die AfD weiterhin auf Platz 1 mit 42%. Mit Blick auf eine mögliche Regierungsverantwortung könnte sie Support vom BSW bekommen. Die Partei könnte dort wieder die 5%-Hürde knacken. Viele Wirtschaftsexperten sagen aber, dass das Wahlprogramm der AfD realitätsfern und nicht finanzierbar sei. In Rumänien hat es einen Angriff auf Rettungskräfte gegeben. Auf TikTok kursierte zuvor wohl das Gerücht, dass Sanitäter mit Krankenwagen kleine Kinder rauben würden. 7 Personen hatten den Krankenwagen deswegen blockiert und die Rettungskräfte mit Äxten, Schlagstöcken und Steinen angegriffen. Die Angreifer wurden verhaftet. Rumäniens Regierung hat jetzt mehr Kontrolle auf Social Media gefordert. Seit Tagen stößt der Ätna Asche und glühende Gesteinsbrocken aus und sorgt so für Probleme im Flugverkehr rund um Sizilien. Auch heute ist keine Besserung in Sicht. Die italienischen Behörden berichten von dicken Lavaströmen. Deshalb wurden bis zum Nachmittag alle Landungen auf dem nahegelegenen Flughafen Catania ausgesetzt. Davon sind auch viele Touristen betroffen. Auf Sizilien gilt aktuell die höchste Warnstufe Rot. Das heißt, dass eine Eruption mit einem großen Ascheausstoß kurz bevorsteht oder dass sie schon im Gange ist. Und das waren die Nachrichten mit Sarah Heinz.
3: Und wir schauen auf das Wetter bei uns im Kreis. Da hat sich so ein bisschen zugezogen. Die Sonne schafft es da aber immer noch wieder durch die Wolken. Das Ganze bei aktuell 29 Grad. Die messen wir in Bergkamen und in Fröndenberg. Es bleibt heute überwiegend trocken, genauso wie die nächsten Tage. Da wird es morgen erstmal so ein bisschen kühler mit 23 Grad an der Spitze. Dann wird es aber wieder wärmer und die Sonne, die scheint eigentlich die ganze Zeit durch. Es wird geblitzt in Lünen auf der Kappenberger Straße. Da steht der Willi. Außerdem staut es sich so ein bisschen auf der A1 Münster Richtung Dortmund. Zwischen Kamenzentrum und Unna 4 Kilometer Stop and Go. Da seid ihr aber in 5 Minuten schon wieder durch. Und ansonsten ist nicht viel los. Aber wenn ihr noch was gesehen habt, Staus, Blitzerstörungen, gebt mir das gerne weiter unter der 0800 5 3x7 988.
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0: Wenn man sich im Stadion in Dortmund ein Bier holt, am Kiosk da, dann ist ja die Entscheidung eigentlich immer klar. Willst du ein Bier, vielleicht noch ein Radler oder eine Cola? Aber ab der neuen Saison, da gibt es dann eine Option mehr dazu. Ihr könnt dann nämlich wählen zwischen Bier, Radler, Cola oder vielleicht auch ein Guinness. Nach Antenne Unna-Infos könnt ihr ab der kommenden Saison auch das irische Bier bestellen. Und Antenne Unna-Reporter Arne Urban hat mal die BVB-Fans darauf angesprochen.
1: Das Westfalenstadion kriegt kulinarischen Zuwachs. Neben Brinkhoffs gibt es jetzt Guinness im Westfalenstadion.
2: Ah ja,
3: geil.
2: Geht so.
1: Geht so? Du sagst geil?
3: Ja, hey, geil.
1: Du freust dich?
3: Ja.
1: Ist das bei dir? Du hast so ein bisschen schräg geguckt.
2: Ja, ich bin schon ein Verfechter von Dortmunder Bieren. Deshalb fände ich das ganz cool, wenn sie mehr Dortmunder Biere da hätten.
1: Also das Brinkhoffs bleibt auf jeden Fall noch.
2: Ja,
1: da müssen wir uns keine Sorgen machen. Aber man hat dann vielleicht so einen Zuwachs, ein bisschen internationaler.
2: Ja, ist schon okay.
3: Ja, ich freue mich über jedes Bier.
1: Es gibt nämlich jetzt neben Brinkhoffs auch Guinness.
3: Oh, ja, schön. Ja? Prima.
1: Also trinken Sie dann auch mal ein Guinness oder bleiben Sie beim Brinkhoffs?
4: Beim Brinkhoffs.
3: Sehr gut.
1: Also das ist jetzt aber sehr zwiegespalten.
4: Also wenn ich die Wahl habe zwischen Brinkhoffs und Guinness, dann Guinness.
5: Ja, Brinkhoffs ist auch schäbig. Guinness ist noch schäbiger.
4: Nein.
1: Doch. Kein Bier oder was?
5: Doch, aber

Carmen bleibt fair. Und zwar nicht nur beim Fußball oder in der Schule, wo es um Fairplay geht, sondern die Stadt hat wieder den Titel Fairtrade Town bekommen. Anton Onast hier an eurem Montag. Und dieser Titel, der würdigt eben Kommunen, die sich besonders für fairen Handel gegen Kinderarbeit einsetzen. Und in Kamen gibt es da echt eine Gruppe, die wirklich viele Aktionen plant, Fairtrade-Einkaufsmöglichkeiten bekannt macht und so weiter. Zum Beispiel gab es zur WM eine Aktion zum fairen Fußbällen mit den Grundschulen in Kamen. Gerade läuft noch ein Kita-Workshop zu fairen Bananen. Und wenn ihr da auch irgendwie Lust habt, dran mitzuarbeiten, sowas auf die Beine zu stellen, vielleicht auch irgendwie Ideen für solche coolen Aktionen mit Bananen, mit Fußbällen, mit sonstigem habt, dann wendet euch einfach an die Verbraucherzentrale oder direkt an die Stadt Kamen und dann könnt ihr euch da sicherlich auch noch beteiligen. Antenne Unast hier. Jetzt habe ich noch Taylor Swift mit Anti-Hero.

0: 20 nach 3 kommt gut durch den Montagnachmittag. Ich bin Viktoria Michelt. Hi.
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0: halb vier ist es.
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2: Mit Fenja Langbein, guten Tag. Auf der A45 bei Schwerte gab es am Samstagmittag einen schweren Unfall. 7 Personen wurden dabei verletzt. Laut Polizei hat ein Transporterfahrer am Westhofener Kreuz das Stauende in einer Baustelle übersehen. Er versuchte noch zu bremsen, schob aber 3 Autos ineinander. Dabei wurden 2 Männer schwer verletzt. Einer davon ist ein 53-Jähriger aus Frontenberg. Er wurde mit einem Rettungshubschrauber ins St. Marien-Hospital nach Lünen geflogen. 5 weitere Personen erlitten leichte Verletzungen und wurden direkt vor Ort versorgt. Wegen der Rettungs- und Aufräumarbeiten war die A45 in Richtung Dortmund bis in den Nachmittag voll gesperrt. Es bildete sich ein 8 Kilometer langer Stau. Der Weg für Tante Enzo in Unna-Hemmerde ist frei. Die Stadt hat jetzt grünes Licht für den 24-Stunden-Supermarkt gegeben. Das bestätigte eine Sprecherin auf Antenne Unna-Nachfrage. Nachdem vergangenen September Care-Kauf geschlossen hat, bekommt Hemmerde damit jetzt endlich wieder eine Einkaufsmöglichkeit. Bürger konnten Anfang des Jahres schon Genossenschaftsanteile kaufen und auch bei der Gestaltung mitreden. Tagsüber soll der Laden mit Personal besetzt sein, nachts können Mitglieder dann mit Schlüsselkarten in den Laden. Ob es dadurch zu Lärmbelästigung kommt, musste die Stadt jetzt erst mit einem Schallgutachten prüfen. Das sei jetzt in der finalen Bearbeitung. Tante Enzo soll noch dieses Jahr eröffnen, voraussichtlich Ende Oktober oder November. Es gibt Bierzuwachs im Westfalenstadion in Dortmund. Nach Antenne Unna-Information könnt ihr ab der kommenden Saison neben Brinkhoffs auch Guinness bestellen. Das geht an ausgewählten Bierständen auf jeden Tribünen. Damit ist auch klar, die Partnerschaft mit Brinkhoffs bleibt bestehen. Seit 2008 bekommen BVB-Fans das Dortmunder Bier bei Heimspielen. Mit Guinness wird es ein weiteres Angebot geben. Vertrieben wird das irische Bier wie Brinkhoffs bei der Radeberger Gruppe.
3: Danke dir, Fenja. Wir schauen auf das Wetter und es ist so ein bisschen windig und bewölkt geworden. Es ist aber trotzdem super warm und fast schon drückend da draußen mit 29 Grad in Selm und auch 29 in Holzwickede. Ab und zu kommt noch mal so ein bisschen die Sonne, aber vor allem morgen scheint die wieder richtig ordentlich. Da sind es dann nur noch 23 Grad an der Spitze mit einem Mix aus Sonne und Wolken. Die Tage danach wird es aber auf jeden Fall auch wieder wärmer bei uns im Kreis. Es staut sich nur so ein bisschen auf der A1 Münster Richtung Dortmund. Zwischen Kamenzentrum und dem Kreuz Dortmund-Unna 4 Kilometer Stop and Go. 5 Minuten braucht ihr länger. Und A45 Hagen Richtung Dortmund. Zwischen dem Kreuz Hagen und dem Westhofener Kreuz 1 Kilometer Stop and Go. Da kommen auch nochmal 5 Minuten oben drauf. Und der Willi, der steht noch in Lünen auf der Kappenberger Straße in Höhe des Friedhofs. Ansonsten habe ich nichts. Habt eine gute und vor allem sichere Fahrt.
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3: Und ich hoffe, ihr schwitzt nicht so sehr da draußen. Und macht's euch schön jetzt am Montag. Ich bin Viktoria Michelt. Hi! Jesus,

0: reißt wirklich nicht ab mit der Hitzewelle. Ende der Woche sind wieder 36 Grad bei uns im Kreis angekündigt. Und nicht nur bei uns auf der Arbeit wird es warm oder zu Hause beim Schlafen, sondern auch die Temperaturen in den Badeseen, die steigt immer weiter an. 25 Grad waren es letztens zum Beispiel noch am Naturfreibad in Bergkamen. Aber das ist auch gar nicht so gut, wenn die sich nicht mehr abkühlen, die Seen. Antenne UNA-Reporter Stefan Rejek, du hast ja mal mit Wilhelm Deitermann vom Landesamt für Natur, Umwelt und Klima gesprochen. Was kann denn da schlimmstenfalls passieren?
1: Genau so ist es. Wenn ein See nämlich über längere Zeit so warm ist, kann das dazu führen, dass dieser See schneller umkippt. Und das hat dann zur Folge, dass die Tiere im See sterben und der ganze See ist dann nur noch so eine grüne, glitschige, eklige Masse.
0: Boah, das klingt nicht so, als würde man darin schwimmen gehen wollen.
1: Nee, auf keinen Fall. Ist dann sogar giftig. Aber ein See muss nicht erst umkippen, damit er für uns gefährlich wird. Bei der Hitze entstehen nämlich auch vermehrt Blaualgen und die sind auch nicht ganz harmlos.
2: Weil Blaualgen Vergiftungserscheinungen hervorrufen können. Zum Glück sind wir Menschen noch relativ groß. Bei Hunden zum Beispiel ist das etwas, wenn die mit diesen Blaualgen in Kontakt kommen, kann es auch sehr schnell sehr kritisch werden. Da sollte man dann besser nicht als Mensch und auch nicht mit einem Tier reingehen.
0: Mit den Hunden ist auf jeden Fall ein guter Punkt. Die springen ja doch mal gerne rein, sobald sie das Wasser sehen.
1: Ja, genau. Und die schlucken dann das Wasser oder lecken sich eben das nasse Fell ab. Ja, und ob in dem See Blaualgen sind, das erkennt man aber auch an ein paar Merkmalen, sagt Herr Deitermann.
2: Die erkennen sie dann daran, dass so ein schmieriger Film drauf ist, wenn das auch so eine grünliche Oberfläche ist.
1: Und wenn ihr ganz sicher gehen wollt, dass ihr an der Badestelle auch wirklich schwimmen gehen könnt, es gibt jetzt eine interaktive Karte vom Landesamt für Natur, Umwelt und Klima, auf der sind alle Badestellen eingezeichnet und da sieht man eben, ob es unbedenklich ist, schwimmen zu gehen oder ob man lieber nicht ins Wasser gehen sollte. Die könnt ihr euch online unter umweltportal.nrw.de anschauen.
0: Zurzeit sind vermehrt Badestellen von Blaualgen in ganz NRW betroffen. Ich habe aber mal auf der Karte geguckt. Bei uns sieht es aktuell noch ganz gut aus bei den Badeseen. Aber teilweise auch eben nur, weil zum Beispiel der Angelverein in Lünen-Brambauer dafür sorgt, dass da immer genug Sauerstoff drin ist. Die Infos dazu, die habt ihr auf jeden Fall gehört, hier bei Antenne UNA.

mit Blow Me One Last Kiss war das hier bei Antenne Una. Und es ist echt schon richtig stark, wenn man so mal eben von einem Straßenmusiker sich zum Weltstar hoch aufarbeitet. Aber wenn dann auch noch Ed Sheeran fragt, ob er einen deiner Songs mit dir singen darf, ich würde wahrscheinlich komplett durchdrehen. Ich weiß gar nicht, wie Alex Warren reagiert hat, wahrscheinlich aber auch so. Das ist nämlich ihm letztens bei einem Konzert von Ed Sheeran passiert. In San Diego ist er dann aufgetreten, Alex Warren, die haben zusammen den Hit Ordinary von Alex Warren gesungen. Und Ed Sheeran hatte schon vorher gesagt, er war total neidisch auf den Track, hätte den am liebsten selber geschrieben und performt und hat deswegen gesagt, er liebt den und will den unbedingt auf der Bühne zeigen. Gesagt, getan in San Diego, alle waren glücklich. Und hier kommt jetzt auch der Song von Alex Warren für euch, auf den Ed Sheeran so neidisch ist. Das ist Ordinary hier bei Antenne Una.

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1: Mit Sarah Heinz, guten Tag. Nach NRW, Niedersachsen, Rheinland-Pfalz und dem Saarland will auch Baden-Württemberg wegen des Niedrigwassers die Sonntagsfahrverbote für Lkw lockern. Bei uns in NRW sind die Auswirkungen schon zu spüren. Mehr Infos dazu hat Thorsten Adolfs.
2: Es war auf den Autobahnen mehr los als sonst an einem Sonntag, sagt NRW-Verkehrsminister Krischer. Größere zusätzliche Staus habe es aber nicht gegeben. Mit der Maßnahme, die zeitlich befristet ist, bis der Wasserstand des Rheins wieder steigt, soll die Versorgung der Wirtschaft und wichtiger Lieferketten sichergestellt werden. Viele Frachtschiffe können zurzeit nämlich nur einen Bruchteil dessen transportieren, was sie sonst an Bord haben. Der Logistikverband BGL geht davon aus, dass sich der Lkw-Verkehr mehr auf die Sonntage verlagert. Mehr Güter könnten aber dadurch nicht transportiert werden, weil es einfach nicht genug Lkw-Fahrer bei uns gäbe, heißt es vom Verband. Außerdem müssten sie weiterhin die gesetzlich vorgeschriebenen Lenk-, Pausen- und Ruhezeiten einhalten. Noch sind die wirtschaftlichen Folgen durch das Niedrigwasser beherrschbar, sagt der Präsident des Deutschen Instituts für Wirtschaftsforschung Fratscher. Die Situation könne sich aber zu einem echten Risiko für die Konjunktur entwickeln. Und zwar dann, wenn es noch 4 bis 6 Wochen so bleiben sollte wie jetzt. Dann drohe der deutschen Wirtschaft ein signifikanter Schaden, so der DIW-Chef.
1: Danke, Thorsten. Noch mehr Themen jetzt im Überblick. Um die Straße von Hormus zu passieren, will der Iran laut Außenministerium in Teheran wohl Gebühren erheben. Zusammen mit dem Oman sollen demnach entsprechende Mechanismen erarbeitet worden sein. Die USA drängen weiter darauf, dass Schiffe die Meerenge wieder gebührenfrei durchfahren können, auch damit dort wieder so viel Gas und Öl transportiert werden kann wie vor dem Krieg. In der ersten Jahreshälfte hat es in Zügen der Deutschen Bahn fast 1000 gewaltsame Übergriffe auf Zugpersonal gegeben. Der Konzern will ab Herbst deswegen testen, mit den Bodycams neben Video auch Drohnenaufnahmen zu machen. Man tue alles, um die Sicherheit der Mitarbeitenden zu erhöhen, hieß es. In Werther bei Bielefeld wurde in der Nacht ein Mann festgenommen, der seine Ex-Partnerin getötet haben soll. Gegen ihn wurde laut Polizei und Staatsanwaltschaft ein Untersuchungshaftbefehl wegen Mordes erlassen. Der Verdächtige hatte sich selbst bei der Polizei gestellt, die ermittelt jetzt zu den Hintergründen. Die UEFA und die Fußballdachverbände für Asien und Nord- und Mittelamerika wollen den Druck gegen FIFA-Chef Infantino hochhalten und haben dafür jetzt einen gemeinsamen Brief veröffentlicht. Darin fordern sie erneut eine neue FIFA-Spitze und werfen Infantino Täuschung vor. Sein Alleingang beim gescheiterten Investorendeal wird noch einmal scharf kritisiert. Noch immer fehle jede Einsicht, dass der Versuch, eine Beteiligung an der WM zu verkaufen, ein gravierender Fehler gewesen sei. Und zwar nicht nur ein Verfahrensfehler, sondern auch ein grundlegender Vertrauensbruch. Der Brief der Verbände endet mit einem Appell, man brauche eine Führung, die dem Fußball diene und ihn nicht beherrschen wolle. Und das waren die Nachrichten mit Sarah Heinz.
3: Und wir schauen rüber auf das Wetter bei uns im Kreis. Und gerade ist es vielleicht noch nicht so die Zeit für Planschbecken im Garten, aber vielleicht so ein Rasensprenger, den könnte man die nächsten Tage dann nochmal aufbauen. Denn aktuell ist es mit 29 Grad in Böen und in Unna schon ziemlich warm. Es haben sich so ein paar Wolken vor die Sonne geschoben. Es ist auch ein bisschen windig. Aber die nächsten Tage, da scheint die Sonne wieder richtig ordentlich. 13 und 14 Sonnenstunden sind da am Stück möglich. Dann morgen noch mit 23 Grad etwa. Etwas frischer, das geht dann aber hoch auf über 30 Grad gegen Ende der Woche und dann auch wieder, wie gesagt, kaum Wolken und kein Regen. Es staut sich bei uns im Kreis und zwar auf der A1 Münster Richtung Dortmund. Zwischen Kamenzentrum mit dem Kreuz Dortmund-Unna 3 Kilometer Stop and Go, 5 Minuten kommen da oben drauf. Und A45 Hagen Richtung Dortmund. Zwischen dem Kreuz Hagen und dem Westhofener Kreuz 2 Kilometer stockender Verkehr, 3 Minuten extra. Und der Willi, der steht immer noch in Lünen auf der Kappenberger Straße. Wenn ihr sonst noch was gesehen habt, Stausblitzer, Störungen, was auch immer, gebt mir das gerne weiter. Die Nummer dafür ist die 0800 5 3 mal die 7 988. Könnt ihr anrufen oder eine WhatsApp schreiben.
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3: Macht's euch schön jetzt am Montag. Ich bin Viktoria Michelt. Hallo zusammen.

Es ist echt so einer meiner Lieblingsorte bei uns im Kreis. Ich habe immer das Gefühl, da bin ich direkt im Urlaub. Schönes Wasser, Strand, gut gelaunte Leute. Und meistens ist es da auch wirklich super voll. Das letzte Mal, als ich da war, war die ganze Liegewiese voll mit Leuten. Stand-up-Paddle waren im Wasser. Johanna Penzek aus dem Antenne-UNA-Team, du bist ja jetzt auch gerade am Ternscher See in Selm. Darum geht es nämlich heute bei uns. Wie ist es da denn jetzt? Weil montags scheint ja doch so ein kleiner Geheimtipp zu sein, ne?

0: würde mich schon reizen. Den habe ich nämlich persönlich noch gar nicht ausprobiert. Neben mir steht der Marco Minkolai. Der ist hier der stellvertretende Betriebsleiter und der Leiter der Rezeption. Marco, was gäbe es denn alles hier für Möglichkeiten? Was könnte ich jetzt hier alles machen?
1: Ja, man könnte zum Aquaclimb gehen. Der ist auf jeden Fall in der Woche noch gut besuchbar. Man kann sich Center Paddle leihen. Man kann sich auf dem Volleyballplatz oder auf dem Fußballplatz ein bisschen austoben oder einfach nähe Strand oder auf der Liegewiese legen und einfach den Tag genießen und relaxen.
0: Ja, wir haben ja schon festgestellt, das ist so ein kleiner Geheimtipp, vor allem am Montag, weil es hier dann leer ist. Ab wann wird es denn wieder voller?
1: Mitte der Woche und zum Wochenende hin. Am Wochenende, wenn dann das Wetter auch noch passt, wird es wirklich voll. Wir mussten jetzt ein paar Mal auch schon den Einlassstopp verhängen, dass keiner mehr reinkam. Aber so Mittwoch, Donnerstag, da wird es langsam voller und zum Wochenende, dann muss es kuschelig werden.
0: Ja, okay, und dann wird es natürlich auch besonders warm, dann wird es nochmal super kuschelig. Was machst du denn hier am liebsten, wenn du Feierabend hast?
1: Dann gehe ich tatsächlich gerne in die Gastro, setze mich dahin, gucke einfach mal über den See, wieso die restlichen Mitarbeiter hier noch arbeiten, die Badeaufsicht, wie sie dann auf die Kinder aufpasst oder sonst was und einfach versuchen, abzuschalten.
0: Und ich glaube, das fällt hier besonders leicht. Viktoria, ich glaube, du bist auch ein bisschen neidisch, dass ich jetzt hier bin und du nicht.
2: Ich bin wirklich sehr neidisch. Es ist ja wirklich so ein bisschen Urlaubsfeeling. Und gerade, wenn noch nicht so viel los ist heute, dann kann man da ja wirklich sehr, sehr gut entspannen am Ternscher See in Selm. Wir schalten auch gleich nochmal rüber zu Johanna. Ach,

Wir haben wirklich das perfekte Sommerwetter gerade bei uns im Kreis. Deswegen waren wir auch heute schon von Antenne Unna am Tenschersee in Selm. Wenn ihr aber auf dieses ganze Sommerding so gar keinen Bock habt, dann könnt ihr es machen wie die Stadt Lünen und euch einfach jetzt schon mal auf den Herbst freuen. Die Stadt Lünen hat jetzt nämlich zum Herbstmarkt am 19. September eingeladen. Da gibt es dann so ganz viele regionale Sachen, handgefertigte Deko, auch Angebote von Vereinen und natürlich Essen, Trinken, Live-Musik, Kinderaktionen. Und wenn ihr auch noch Lust habt, mit dabei zu sein. So ein paar Standplätze für den Herbstmarkt sind noch verfügbar. Könnt ihr euch einfach bei der Stadt melden und euch dann jetzt schon mal so ein bisschen auf den Herbst einstimmen und vorbereiten. Gleichzeitig ist übrigens auch der Handwerksherbst, wo es dann auch ums Thema Ausbildung geht. Also da ist wirklich dann schon einiges los in Lünen. Das lohnt sich dann auch sicherlich als Händler dort. Antenne Unna ist hier. Ist auch ein Klassiker von

0: kommt hoffentlich so langsam gut in den Feierabend. Ich bin Viktoria Michels. Ihr hört's an Antenne Unna.
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2: Mit Fenja Langbein, guten Tag. Nach dem 24-Stunden-Einsatz in Unna-Massen in der Nacht zu Sonntag musste die Feuerwehr jetzt schon wieder ausrücken. Auf dem Feld an der Dortmunder Ecke Bismarck- und Eintrachtstraße ist das Feuer zwischen 12 und 15 Uhr erneut ausgebrochen. Das bestätigt die Feuerwehr auf Nachfrage von Antenne Unna. Fast 3 Stunden löschten die Einsatzkräfte die Strohballen. Währenddessen war die Bismarckstraße komplett gesperrt. Schon am Wochenende war die Feuerwehr mehr als 24 Stunden im Einsatz. Sie ließen die Strohballen kontrolliert abbrennen. Ein Radlader zog den Haufen dabei immer wieder auseinander, damit die Einsatzkräfte an die Glutnester kamen. Verletzt wurde dabei niemand. Zur Ursache ermittelt die Polizei weiter. Am Wochenende hatte sich auf der A45 bei Schwerte stundenlang gestaut. Grund dafür war ein Auffahrunfall mit 7 Verletzten. Laut Polizei hat ein Transporterfahrer am Westhofener Kreuz das Stauende in einer Baustelle übersehen. Er versuchte noch zu bremsen, schob aber 3 Autos ineinander. Dabei wurden 2 Männer schwer verletzt. Einer davon ist ein 53-Jähriger aus Frontenberg. Er wurde mit einem Rettungshubschrauber ins St. Marien-Hospital nach Lünen geflogen. 5 weitere Personen erlitten leichte Verletzungen und wurden direkt vor Ort versorgt. Wegen der Rettungs- und Aufräumarbeiten war die A45 in Richtung Dortmund bis in den Nachmittag voll gesperrt. Es bildete sich ein 8 Kilometer langer Stau. Es gibt Bierzuwachs im Westfalenstadion in Dortmund. Nach Antenne Unna-Informationen könnt ihr ab der kommenden Saison neben Brinkhoffs auch Guinness bestellen. Das geht an ausgewählten Bierständen auf jeden Tribünen. Damit ist auch klar, die Partnerschaft mit Brinkhoffs bleibt bestehen. Seit 2008 bekommen BVB-Fans das Dortmunder Bier bei Heimspielen. Mit Guinness wird es ein weiteres Angebot geben. Vertrieben wird das irische Bier wie Brinkhoffs bei der Radeberger Gruppe.
3: Danke dir, Fenja. Licht musste ich schon anmachen hier im Studio. Es sind doch gerade sehr, sehr viele Wolken am Himmel. Die Sonne hat es in mir jetzt am Nachmittag schwer warm und so drückend schwül ist es aber trotzdem draußen. 29 Grad aktuell in Kamen und auch bei euch in Frendenberg. Morgen geht es dann erstmal runter auf 23 Grad. Danach die Tage Mittwoch, Donnerstag, Freitag aber wieder über 30 Grad angekündigt. Die nächsten Tage dann auch deutlich sonniger. Da sind kaum Wolken am Himmel und auch erstmal kein Regen bei uns. Einen Mini-Stau habe ich auf der A45 Hagen Richtung Dortmund zwischen dem Kreuz Hagen und dem Westhofener Kreuz. 2 Kilometer Stop and Go, da seid ihr aber in 3 Minuten schon wieder durch. Ansonsten merkt man, dass Ferien sind, weil es ist nichts. Nur noch ein Blitzer, der Willi, der steht in Lünen auf der Kappenberger Straße. Aber wenn ihr dann noch was gesehen habt, gebt mir das gerne weiter unter der 0800 5 3x die 7 988.
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3: Macht's euch schön jetzt am Nachmittag. Ich bin Viktoria Michelt. Hi zusammen.

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0: Ich glaube, meine Familie war da früher so ein kleiner Sonderfall. Mein Papa hat nämlich beruflich mal Navis getestet. Und wenn es dann in den Ferien in den Urlaub ging, hatten wir immer Navi dabei. Gerade mit dieser Sprachsteuerung war das doch immer sehr abenteuerlich vor so 15, 20 Jahren. Aber wir sind immer angekommen. So weit
1: kann
0: ich mich
1: auch
0: immer.
1: Du stehst jetzt hier im Studio und bist nicht irgendwo in der Wildnis verschollen.
0: Wir hatten schöne Ferien. Ja, wir sind da irgendwie angekommen. Bei den meisten waren es dann aber zu der Zeit wahrscheinlich diese klassischen Karten. Stelle ich mir genauso wild vor, Arvid, wie war das bei dir?
1: Ich kann mich da irgendwie gar nicht mehr so richtig dran erinnern. Also in meinem Kopf sind die immer vorne einfach irgendwie gefahren.
0: Eltern wussten immer, wo es lang geht.
1: Genau, die wussten einfach den Weg. Aber ja, wir sind im Sommer entweder an die Nordsee gefahren oder nach Italien. Das sind immer dieselben Strecken und ich glaube, die sind wirklich einfach immer aus dem Kopf gefahren. Also sie konnten die Strecke vielleicht auswendig. Aber wir sind vermutlich ja auch so die letzte Generation, die noch mit diesen Karten überhaupt groß geworden ist. Ne?
0: Ja, mittlerweile so bei Google den Weg zu finden, ist ja irgendwie ganz, ganz normal. Ich habe das tatsächlich immer an, auch manchmal, wenn ich den Weg kenne, nur um zu schauen, wie der Verkehr gerade
1: ja,
0: so ist.
1: Ja, das mache ich auch. Hier mal, um zu schauen, wie lange brauche ich denn jetzt?
0: Ja, und nicht, dass ich da irgendwie eine Vollsperrung reinrase oder so. Aber es ist ja anscheinend gar nicht so gut für uns.
1: Nee, das hat eine Studie jetzt rausgefunden. Wer sich ohne Navi orientiert, der hält sein Gehirn fit. Also wenn du nur mit Google Maps fährst, dann schläft da so ein Teil von deinem Gehirn ein bisschen ein und verkümmert und das ist nicht ganz so gut. Okay. Und deshalb haben wir uns mal umgehört, wer da im Kreis Unna auch noch ohne Navi zurechtkommt.
0: Okay, bin ich auf jeden Fall gespannt, wer das macht.
1: Ich auch.
0: Und vielleicht muss ich öfter dann doch nochmal das Navi ausmachen. Wer dazu hört, auf jeden Fall morgen früh ab 6 hier bei Antenne Unna.

0: Bieber.
1: 20 Jahre ist der schon alt. Mobby mit Lift Me Up habt ihr gehört hier bei Antenne Una. Und wenn ich jetzt gerade so im Sommer eine Fahrradtour bei uns durch den Kreis mache und ich dann einen Platten hätte oder mein Lenker locker wäre oder was auch immer, ich wäre wahrscheinlich komplett aufgeschmissen. Sowas wie eine Luftpumpe, Ersatzschlauch, Werkzeug habe ich irgendwie nie dabei. Müsste man eigentlich mal machen, aber es gibt ja zum Glück auch kostenlose Radservice-Stationen bei uns am Kreis. Oder in Selma am Amtshaus da in Borg, da könnt ihr jetzt auch hingehen. Da haben die nämlich auch eine Radstation mit Luftpumpe, mit Werkzeug, alles, was ihr braucht, wenn euer Fahrrad da mal kaputt geht. Also ist doch schon ganz praktisch, vor allem, weil das dann ja doch sehr, sehr zentral ist und man da mal vorbeikommt, wenn man auf dem Weg zur Arbeit ist oder auch einfach eine Fahrradtour macht. Antenne Una ist hier. Jetzt habe ich noch Summer mit Homewrecker für euch.

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2: Mit Sarah Heinz, guten Tag. Der Sommer zeigt sich seit einigen Wochen wieder von seiner extremen Seite. Westeuropa hat den heißesten Juni und Juli seit Beginn der Wetteraufzeichnungen erlebt. Viele Bäume werfen inzwischen auch schon ihre Blätter ab, um sich zu schützen. Thorsten Adolfs aus dem News-Team. Für das, was wir gerade erleben, gibt es ja wieder neue wissenschaftliche Daten.
3: Ja, der EU-Beobachtungsdienst Copernicus hat bestätigt, dass wir neue Rekordwerte erreicht haben. Mit im Schnitt über 21 Grad waren der Juni und der Juli so heiß wie noch nie. Das Problem dabei ist, die Hitze und die Trockenheit schaukeln sich gegenseitig hoch. Und selbst die Ozeane haben Temperaturen erreicht, wie sie vorher noch nie dort gemessen wurden. Experten sagen, dass sie solche Auswirkungen wie zurzeit noch nie erlebt haben. Und das liegt auch am Wetterphänomen El Niño, das weltweit das Wetter durcheinander bringt.
2: Was muss denn passieren, damit nicht nur die Natur, sondern auch wir besser mit der Hitze klarkommen? Das kann für uns Menschen ja auch lebensgefährlich werden.
3: Politiker wie Janosch Dahmen von den Grünen fordern einen nationalen Hitzeschutzplan. Er kritisiert, dass es bis jetzt kein einheitliches Alarmsystem gibt und die Verantwortung zwischen Bund, Ländern und Kommunen hin und her geschoben wird. Dahmen stellt sich das so vor, es muss seiner Ansicht nach verbindliche Maßnahmen geben, besonders für Pflegeheime, Krankenhäuser und Schulen. Dahmen sagt, dass jetzt endlich mehr in den Schutz der Menschen investiert werden muss, die besonders unter der Hitze leiden. Apropos Leiden, auch die Landwirtschaft bekommt die Hitze massiv zu spüren. Die Ernte wird in diesem Jahr wohl schlechter ausfallen als sonst. Deshalb fordert der Bauernverband mehr Unterstützung von der Politik, indem zum Beispiel schneller als bisher widerstandsfähigere Pflanzen zugelassen werden. Dass die Regierung in der aktuell schwierigen Lage untätig bleibe, sei unerklärlich, sagt der Verband.
2: Danke für die Infos, Thorsten. Noch mehr Meldungen jetzt in der Zusammenfassung. Nach dem Drohnenvorfall am Leipziger Flughafen will die Bundespolizei ihre Drohnenabwehreinheit deutlich vergrößern. Laut Innenminister Dobrindt soll die Einheit noch heute auf 300 Kräfte anwachsen und an mehr Standorten untergebracht werden, hieß es aus seinem Ministerium. In Deutschland wurde in der ersten Jahreshälfte wieder weniger Fleisch produziert. Zurückgegangen sind die Zahlen laut Statistischem Bundesamt mit einem Minus von über 3%, vor allem beim Geflügel. Das könnte demnach an verschiedenen Tierseuchen gelegen haben. Im Frühjahr sind wegen der sogenannten Newcastle-Krankheit rund 4,9 Millionen Hühner getötet und beseitigt worden. Gut ein halbes Jahr nach dem Fund von Leichenteilen in einer Mülltonne im Rhein-Main-Gebiet gehen die Ermittler von Satanismus aus. Die Staatsanwaltschaft Darmstadt hat gegen die Tatverdächtige ein Sicherungsverfahren beantragt. Die Frau soll als Prostituierte gearbeitet und den zufällig ausgewählten Mann dann in einem satanistischen Ritual getötet haben, hieß es. Die Gesellschaft in Deutschland wird immer älter. Laut Zahlen des Statistischen Bundesamts war letztes Jahr nur noch knapp jede 10. Person zwischen 15 und 24 Jahren alt. Das sei ein historisch niedriges Niveau. Seit Beginn der 2020er ist diese Entwicklung demnach zu beobachten. Deutschland liegt damit leicht unter dem EU-weiten Durchschnitt. Die meisten jungen Menschen gab es mit etwas über 11% in Bremen. In Sachsen-Anhalt war der Anteil mit rund 9% am niedrigsten. Und das waren die Nachrichten mit Sarah Heinz.
4: Und wir schauen auf das Wetter bei uns im Kreis, wo ihr euch hoffentlich noch so ein bisschen entspannen könnt bei dieser drückenden Wärme da draußen. 27 Grad in Lünen und 26 in Holzwickede sind es. Es ist aber auch sehr, sehr wolkig draußen. Die Sonne kommt nur ab und zu mal durch, deswegen ist es eben so drückend. Das ändert sich hoffentlich ab morgen wieder. Dann nur noch 23 Grad an der Spitze und wir bekommen auch wieder sehr viel blauen Himmel und Sonne, genauso wie die nächsten Tage. Es staut sich immer noch nicht so wirklich bei uns im Kreis. Nur einmal auf der A45 Hagen Richtung Dortmund. Zwischen dem Kreuz Hagen und dem Westhofener Kreuz 2 Kilometer Stau. Da seid ihr aber auch schon wieder in 5 Minuten durch. Außerdem auch immer nur der Willi, der steht in Lünen auf der Kappenberger Straße. Also wenn euch da doch noch irgendwas begegnet, schreibt mir das gerne über die 0800 53 mal die 7988.
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4: Und ihren Song New Religion habe ich jetzt noch für euch. Ich bin Viktoria Michels. Habt einen schönen Montag.

0: Der Ternscher See in Sellen, der ist heute sowas wie so ein Geheimtipp. Normalerweise ist es da wirklich rappelvoll, aber besonders montags ist da anscheinend wenig los. Johanna Penzig aus dem Antenne Unna-Team war heute mal für uns vor Ort. Da wird gecampt, da wird geschwommen, da wird entspannt. Aber Johanna hat vor allem eine Frage beschäftigt.
1: Wie plant ihr denn den perfekten Tag am Ternscher See?
2: Ja, im Wasser, wenn es warm genug ist. Ne? Also das ist, man könnte klettern, Stand-Up-Paddling machen, aber eigentlich bei dem Wetter ist Wasser am besten.
1: Ja, also auf jeden Fall morgens erstmal eine Runde schwimmen gehen. Einmal ums Aquaclimbing rum. Dann den Tag am Strand genießen oder mal mit dem Subboard rausfahren oder mit dem Kajak. Anschließend noch ein Eis und am Abend holt man sich noch ein leckeres Getränk an der Strandbar.
3: Wir gehen gleich zum Aquaclimbing, wir beiden, und die anderen sind hier, glaube ich, einfach nur zum Relaxen.
4: Chill.
1: Habt ihr schon mal Aquaclimbed? Glaubst du, das ist schwer?
3: Er hat das schon mal gemacht. Also ich weiß nicht, ich denke jetzt nicht, dass es besonders schwer wird, aber ich hoffe natürlich, dass es jetzt nicht zu einfach ist.
1: Ja gut, dann drücke ich euch die Daumen und viel Spaß.
0: Damit der perfekte Seetag dann auch wirklich klappt, haben wir uns aber auch noch mal eine Liste geben lassen, was alles mit muss zum Ternscher See.
5: Eine Stranddecke, gute Laune, Sandspielzeug und das reicht schon.
1: Also mein absolutes Highlight ist ja diese Strandliege. Also die ist total bequem, man kann den Sand einfach abschütteln, kann man auch auf der Wiese aufstellen, kann da schön ein Buch lesen und ja, das ist mein Highlight.
2: Ja, ein bisschen Geld sollte man auf jeden Fall mitnehmen, weil die meisten Sachen kostenpflichtig sind. Aber ein paar Snacks in der Tasche für die Kinder ist immer ganz gut. Getränke, ja, passt.
5: Auf jeden Fall eine Matratze, vielleicht eine Luftmatratze. Ne, irgendwie, was haben wir noch mit? Zigaretten. Und einfach gute Laune.
0: Ja gut, ob ich jetzt Zigaretten mitnehmen würde, vielleicht lieber so eine Sonnencreme noch einpacken oder ein Stand-Up-Paddle, aber das könnt ihr euch zur Not auch vor Ort mieten, wie auch immer ihr es macht. Macht's euch auf jeden Fall schön und hoffentlich kühl, jetzt hier mit Antenne Unna und Kamrad.

mit Nur nach vorn hier bei Antenne Una. Und von denen geht's zu einer ganz anderen Künstlerin, die gestern 63 Jahre alt geworden wäre. Es geht um Whitney Houston, die Jahrhundertstimme. Und ihr zu Ehren gibt's jetzt auch eine eigene Barbie. Ich habe mir mal ein Foto von der angeguckt. Die sieht schon wirklich sehr, sehr cool aus. Die strahlt richtig, hat ganz viele lockige Haare, 80er-Jahre-Outfit in Pink. Sogar diese typischen Strass-Ohrringe haben die da reinkopiert quasi. Das Ganze ist wahrscheinlich weniger was für die Kinderzimmer, eher was für Sammler. Aber cool ist es trotzdem. Und wenn ihr Lust darauf habt, vorbestellen könnt ihr das Ganze ab sofort. Oder wir genießen jetzt hier einfach

0: geht's euch schön jetzt am Montagabend? Ich bin Viktoria Michelt, ihr hört Antenne Una.
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0: John Legend, All of Me, war das jetzt um 5:30.
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2: Mit Fenja Langbein, guten Tag. Nach dem 24-Stunden-Einsatz in Unna Massen in der Nacht zu Sonntag musste die Feuerwehr heute Nachmittag schon wieder ausrücken. Auf dem Feld an der Dortmunder Ecke Bismarck- und Eintrachtstraße ist das Feuer erneut ausgebrochen. Das bestätigt die Feuerwehr auf Nachfrage von Antenne Unna. Fast 3 Stunden löschten die Einsatzkräfte die Strohballen. Währenddessen war die Bismarckstraße komplett gesperrt. Schon am Wochenende war die Feuerwehr mehr als 24 Stunden im Einsatz. Sie konnten die Strohballen kontrolliert abbrennen lassen. Ein Radlader zog den Haufen dabei immer wieder auseinander, damit die Einsatzkräfte an die Glutnester kamen. Verletzt wurde dabei niemand. Zur Ursache ermittelt die Polizei weiter. Eine 91-Jährige wurde in Löhn Opfer einer Betrugsmasche. Dabei haben Unbekannte mehrere 10.000 Euro Bargeld aus ihrer Wohnung geklaut. Letzten Donnerstag haben sich die Betrüger gegen 12 Uhr an ihrer Haustür in der Bismarckstraße als Mitarbeiter eines Lühner Bauvereins ausgegeben. Sie behaupteten, Wartungsarbeiten durchführen zu müssen. Dann brachten sie die Senioren dazu, sich im Badezimmer zu beschäftigen. Währenddessen durchsuchten weitere Täter die Wohnung. Sie konnten mit der großen Summe Bargeld flüchten. Jetzt sucht die Polizei Zeugen. Auf der Website des Kreises Unna gibt es jetzt eine neue Übersetzungsfunktion. Mit einem speziellen Tool können sich Nutzer die Texte zum Beispiel in einfache Sprache übersetzen lassen. Das hilft allen, die kurze Sätze und einfache Wörter bevorzugen. Außerdem sind Übersetzungen in viele weitere Sprachen möglich, darunter Englisch, Ukrainisch und Türkisch. Schon vorher konnte man auf der Seite Kontraste und Schriftgrößen anpassen. Die neuen Symbole dafür findet ihr oben oder unten rechts auf der Homepage des Kreises.
0: Danke dir, Fenja. Wir schauen auf das Wetter bei uns im Kreis. Und wo am Wochenende wahrscheinlich schon alle gegrillt haben, ist heute vielleicht auch nochmal ein guter Tag dafür. Es ist ein Mix aus Sonne und Wolken. Es ist vor allem trocken und auch so ein bisschen drückend. Warm bei uns im Kreis, 27 Grad in Werne und in Unna. Ähnlich wird es dann auch erstmal die nächsten Tage. 23 Grad erstmal morgen, da ist es noch etwas frischer. Danach geht es dann aber auch wieder hoch mit den Temperaturen. Und die Sonne, die begleitet uns die ganze Zeit, die nächsten Tage da immer. Sehr, sehr viel blauer Himmel und kaum Wolken für uns. Man merkt die Ferienzeit, es ist fast nichts los auf den Straßen, nur die A45 Hagen Richtung Dortmund zwischen dem Kreuz Hagen und dem Westhofener Kreuz, 2 Kilometer Stop and Go, da seid ihr aber in 5 Minuten schon wieder durch. Und der Willi, der steht immer noch in Lünen auf der Kappenberger Straße. Da wo es geht, habt eine gute und vor allem sichere Fahrt.
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0: Und jetzt zum Feierabend habe ich nochmal eine Powerfrau für euch. Lady Gaga ist das. Ich bin Viktoria Michels. Hi.

0: Dortmunder Westfalenstadion. Da gibt's in der kommenden Saison nicht mehr nur Brinkhoffs zu kaufen, sondern ihr könnt euch auch einfach ein Guinness holen. So ein irisches Bier im Dortmunder Stadion. Da gibt's natürlich auch vor allem von den BVB-Fans so einige Meinungen zu. Deswegen war Antenne UNA-Reporter Arne Urban da mal für euch unterwegs.
1: Thomas, Guinness. Ne? Nicht den Guinness-Weltrekord, sondern halt das Bier, ne? Weiß ja.
2: Wobei, auch da kann man einen Guinness-Weltrekord aufstellen, im Guinness trinken dann.
1: Guinness trinken, genau.
2: Was freust du dich über Guinness?
3: Weiß ich noch nicht, ich trinke sonst immer Brinkhoffs und das nicht so wenig. Und dann können wir, vielleicht können wir ja mal wechseln, mal gucken.
2: Meinst du, machst du mal so einen Testspieltag dann?
3: Ja, genau.
2: Verträglichkeit.
3: Genau.
2: Wie ist das bei dir? Trinkst du Guinness?
4: Ich trinke Bier, bin aber nicht im Stadion unterwegs.
2: Ja. Aber Guinness trinkst du mal?
4: Würde ich trinken, so, ja.
2: Und was würde euch sonst ins Stadion locken, wenn ihr jetzt die Ideen äußern könntet? Also jetzt kommt Guinness neu rein. Bei mir wäre es zum Beispiel ein Whirlpool. Was würdest du sagen? Was fehlt dir im Stadion?
5: Kostenloses Essen.
2: Kostenloses Essen? Ich leite es mal weiter. Es ist ein bisschen schwierig. Jetzt fragen wir uns natürlich, wo es jetzt schon die Neuheit gibt. Was würdest du dir denn noch wünschen? Ich habe schon über einen Whirlpool nachgedacht.
6: Das ist gut. Whirlpool im Stadion jetzt. Ja, ich würde mich auf jeden Fall über mehr Freikarten für die Spiele, für die Heimspiele und auch für behinderte Menschen. Denn ich bin gerade hier mit der Arbeit, eine im Rollstuhl und die muss auch auf zahlen, dass sie vielleicht auch mal öfters was geschenkt bekommen.
7: Ganze Ding voll mit Stehplätzen für 18 Euro und du hast 120.000 Menschen jedes Wochenende.
0: Also nur Stehplätze und dann auch noch kostenlose Tickets? Wäre ich wohl dabei. Ab der kommenden Saison könnt ihr bei euch erstmal eine Guinness im Stadion kaufen. Wir hier bei Antenne UNA hatten die Infos dazu.

Es ist so schwül da draußen, da überlege ich wirklich, ob man nicht einfach irgendwo nochmal im Pool springen kann oder zu irgendeinem Seekanal fährt, was auch immer. Auch zum Wochenende hin wird es ja wieder richtig warm und deswegen sammeln wir gerade nochmal eure Ideen. Wo kühlt ihr euch ab? Wo schwimmt ihr am liebsten bei uns im Kreis? Heute waren wir deswegen ja schon am Ternscher See im Selm, aber da gibt es ja auch bestimmt noch mehr. Deswegen schreibt uns gerne weiter, wo ihr gerne schwimmen geht, wenn es warm wird, einfach per WhatsApp sprechen. Sprachnachricht an die 0800 537988. Ich bin Viktoria Michelt und verabschiede mich jetzt bei der Hitze hier bei Antenne Una. Macht's schön, bekommt keine Kopfschmerzen, bleibt kühl. Wir hören uns dann wieder. Macht's

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1: Mit Sarah Heinz, guten Abend. Mehr Sicherheit für alle, die in Regionalzügen für uns unterwegs sind. Die Deutsche Bahn reagiert jetzt auf die vielen Übergriffe auf ihr Personal. Ab Herbst startet ein neues Pilotprojekt mit Bodycams. Thorsten Adolfs aus dem News-Team, dabei gibt es eine Besonderheit.
2: Genau, denn die kleinen Kameras sollen nicht nur das Bild, sondern auch den Ton aufzeichnen. Ab Oktober testet die Bahn die Cams und zwar zuerst in der Region Rhein-Neckar-Pfalz. Nach 2 Monaten soll das Projekt dann schrittweise auf ganz Deutschland ausgeweitet werden. Damit möchte der Chef der DB Regio van Seiderfeld dafür sorgen, dass brenzlige Situationen besser deeskaliert werden können. Und zusätzlich zu den Kameras bekommen die Mitarbeiterinnen und Mitarbeiter stichfeste Westen. Außerdem sollen alle Beschäftigten, die Kontakt zu Kunden haben, einen Notfallknopf erhalten, um im Ernstfall sofort Hilfe zu rufen.
1: Wie ernst ist die Lage denn aktuell in den Bahnen?
2: Ja, die Zahlen sind ziemlich erschütternd. Allein im ersten Halbjahr gab es fast 1000 Übergriffe auf Zugbegleiter. Einige wurden bespuckt, andere geschubst. Es gab aber auch sehr schwere Fälle, bei denen es um Körperverletzung ging. Nach dem tragischen Tod eines Mitarbeiters Anfang des Jahres in Rheinland-Pfalz, der nach einem Angriff durch einen Schwarzfahrer starb, ist das Thema Sicherheit bei der Bahn absolut in den Fokus gerückt. Auch Bundesverkehrsminister Bilger hat sich dazu geäußert und gesagt, dass jetzt entschlossen gehandelt werden muss. Es müsse erreicht werden, dass das Bahnfahren für alle sicher bleibt, hat er gesagt.
1: Danke, Thorsten, für die Infos. Mehr wichtige Meldungen hört ihr jetzt im Überblick. Nachdem die Regel zum Lkw-Fahrverbot an Sonn- und Feiertagen aufgehoben wurde, sollen jetzt am Mittwoch direkt weitere Maßnahmen gegen mögliche Lieferengpässe durch das Niedrigwasser besprochen werden. Verkehrsminister Bilger will dazu mit den Ressortchefs der Länder sprechen. Es gehe demnach um den Umgang mit Gütern, die nicht mehr an den Häfen gelagert werden dürfen. Nach heftiger Kritik hat Finanzminister Klingbeil seine Steuerpläne für Vereine wieder zurückgezogen. Geplant war, steuerpflichtige Vereine schon ab einem Einkommen ab 1.000 Euro zu besteuern, statt wie bisher ab 5.000 Euro. Das hätte laut Kritikern vor allem für kleinere Vereine ein Problem werden können. Bei einem schweren Erdbeben in Kolumbien sind mindestens 20 Menschen gestorben. Das teilten mehrere Bürgermeister aus Kolumbien mit. Laut dem kolumbianischen Geologischen Dienst gab es teils auch schwere Gebäudeschäden. Das Beben hatte eine Stärke von 7,4. In immer mehr Gaststätten in NRW gibt es Glücksspielautomaten. Laut einer Untersuchung der Landesfachstelle Glücksspielsucht im Auftrag des NRW-Sozialministeriums ist die Zahl der Spielautomaten in Bars, Restaurants und Co. in den letzten 2 Jahren um 7% angestiegen, auf jetzt über 9.600. Das sei ein Problem, denn gerade durch den Ausschank von Alkohol sei der Zugang zum Glücksspiel niedrigschwelliger, so die Studienmacher. Die Studie hat außerdem gezeigt, dass viele Kommunen das Glücksspiel nicht gut genug kontrollieren lassen. So könnten zum Beispiel illegale Geräte nicht erkannt werden, genauso wenig wie Verstöße gegen Jugendschutzbestimmungen. Und das waren die Nachrichten mit Sarah Heinz.
3: Das Wetter. Morgen wird's kühler. Plümo können wir noch im Schrank lassen, aber für die Verhältnisse dieses Sommers immerhin angenehm. Höchstwerte zwischen 23 und 27 Grad. Dazu mal Sonne, mal Wolken morgen. Jetzt über den Abend und die Nacht, da kühlt's auch erstmal runter. Später Tiefstwerte um 12 Grad. Da vielleicht doch Plümo.
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3: Die A45 Gießen Richtung Hagen ist gesperrt aktuell zwischen Wetzlar Ost und Herborn Süd wegen eines brennenden Autos und es staut sich da auch über weite Strecken. Also wenn ihr noch könnt, den Bereich umfahren. Die anderen Staus ab 20 Minuten Wartezeit A40 Duisburg-Essen. Da haben wir zwischen Essen-Holsterhausen und Essen-Frillendorf 4 Kilometer, knappe 40 Minuten. A52 Düsseldorf-Essen zwischen Essen-Süd und Dreieck-Essen-Ost 1 Kilometer, 20 Minuten. Und A57 Krefeld-Nimwegen zwischen Kreuz-Mörs und Mörs-Hülsdonk. Da haben wir 3 Kilometer, 23 Minuten plus. Kommt gut durch.
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3: Sebastian Pulli hier. Zum Feierabend geht's in Richtung Beverly Hills, da wo der gleichnamige Cop unterwegs ist. Jetzt hier der Soundtrack zum Eddie Murphy Film. Wetter in Beverly Hills übrigens aktuell ähnlich warm wie bei uns. Also praktisch alles genau wie hier, nur viel reicher. Schönen Montagabend.

0: Ray Garvey, der seine schwarzen engen Rocker-Lederhosen bei dem Wetter vermutlich kurz trägt.
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0: So, erster Tag nach dem Urlaub wieder im Büro und man möchte direkt den kompletten Tacker in die Stirn des Kollegen entladen. Wenn es euch so gehen sollte, dann habt ihr euch vermutlich nicht gut genug erholt im Urlaub. Es kann ja auch schwer sein, ne? Gerade mit der ganzen Familie. So, und deshalb haben wir Psychologin Professor Dr. Carmen Binnewies von der Uni Münster gefragt, wie klappt Erholung im Urlaub eigentlich am besten?
2: Erholung ist einfach ein Stück weit auch individuell, denn am Ende ist das, womit ich zufrieden bin, am besten für den Urlaub. Und das kann aber eben ein bisschen unterschiedlich sein für Menschen. Das heißt, wenn ich zum Beispiel auch mit meiner Familie im Urlaub fahre und die wollen alle in den Wasserpark und ich bin aber überhaupt kein Fan davon, ne, dann komme ich an so einem Tag oder in dieser Zeit eben gar nicht auf meine Kosten.
0: So, sprich, Planung ist sehr wichtig im Vorhinein und Kompromisse sind es halt auch. So, und jetzt ist der Urlaub rum, wir kommen wieder zur Arbeit und greifen eben direkt reflexhaft wütend zum Tacker, weil so viel liegen geblieben ist und wieder so viel vor uns liegt.
2: Deshalb ist es eigentlich sinnvoll, Puffer mehr einzuplanen.

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1: Mit Fenja Langbein. Guten Abend. Nach dem 24-Stunden-Einsatz in Unna-Massen in der Nacht zu Sonntag musste die Feuerwehr heute Nachmittag schon wieder ausrücken. Auf dem Feld an der Dortmunder Ecke Bismarck- und Eintrachtstraße ist das Feuer erneut ausgebrochen. Das bestätigt die Feuerwehr auf Nachfrage von Antenne Unna. Fast 3 Stunden löschten die Einsatzkräfte die Strohballen, währenddessen war die Bismarckstraße komplett gesperrt. Schon am Wochenende war die Feuerwehr mehr als 24 Stunden im Einsatz. Sie konnten die Strohballen kontrolliert abbrennen lassen. Ein Radlader zog den Haufen dabei immer wieder auseinander, damit die Einsatzkräfte an die Glutnester kamen. Verletzt wurde dabei niemand. Zur Ursache ermittelt die Polizei weiter. Eine 91-Jährige wurde in Löhn Opfer einer Betrugsmasche. Dabei haben Unbekannte mehrere 10.000 Euro Bargeld aus ihrer Wohnung geklaut. Letzten Donnerstag haben sich die Betrüger gegen 12 Uhr an ihrer Haustür in der Bismarckstraße als Mitarbeiter eines Lühner Bauvereins ausgegeben. Sie behaupteten, Wartungsarbeiten durchführen zu müssen. Dann brachten sie die Senioren dazu, sich im Badezimmer zu beschäftigen. Währenddessen durchsuchten weitere Täter die Wohnung. Sie konnten mit der großen Summe Bargeld flüchten. Jetzt sucht die Polizei Zeugen. Auf der Website des Kreises Unna gibt es jetzt eine neue Übersetzungsfunktion. Mit einem speziellen Tool können sich Nutzer die Texte zum Beispiel in einfache Sprache übersetzen lassen. Das hilft allen, die kurze Sätze und einfache Wörter bevorzugen. Außerdem sind Übersetzungen in viele weitere Sprachen möglich, darunter Englisch, Ukrainisch und Türkisch. Schon vorher konnte man auf der Seite Kontraste und Schriftgrößen anpassen. Die neuen Symbole dafür findet ihr oben oder unten rechts auf der Homepage des Kreises. Das Wetter ist auch jetzt am Abend noch richtig schön, ganz viel Sonne und nur ein paar Wolken sind unterwegs. Dazu messen wir immer noch 26 Grad in Freudenberg und Holzwickede. Morgen startet der Tag dann deutlich frischer mit Temperaturen um die 10 Grad. Richtung Mittag wird es dann aber auch wieder richtig schön warm, 24 Grad und vollen Sonnenschein bekommen wir da. Auf den Straßen ist derzeit alles frei, es wird nur geblitzt in Lühn auf der Kappenberger Straße. Gute Fahrt!
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2: Sebastian Pulli hier, guten Abend. Jetzt der frisch gekürte Sommerhit dieses Jahres, den meisten bisher bekannt als offizieller Fußball-WM-Song dieses Jahr. Shakira und Burna Boy mit Die Die und den Obligationen.

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3: Ja, nee, ist klar. Der Zivildienst kommt bald zurück. Ich bin begeistert. Aber wen wundert's? Ich profitiere ja auch schon bald davon. Aber mal ganz im Ernst. Es ist doch eine Katastrophe, dass der Zivildienst damals weggefallen ist. Wenn es an mir geht, müssen alle da mitmachen. Also Jungs, Mädels und nicht nur die Jüngeren, sondern auch alle, die Zeit haben. Rentner, Lehrer, Frauke Ludewig, Helene Fischer und Bushido. Ja, der ganz besonders. Ja, Halligalli in Dubai kann man auch mal ein Jahr aussetzen. Und die ganzen Reality-Stars. Ey, nix hier Bunga Bunga auf Temptation Island. Mal Essensausgabe im Krankenhaus. Und wieso schicken wir Z-Promis in den australischen Busch, um sich Koala-Klöten reinzuziehen? Was ist mit einer Dschungelprüfung? Windel wechseln bei Opa Helmut? Ja, dann hast du den Titel Dschungelkönig auch wirklich verdient. Guck dir Lilly Becker an. Die hat's doch vorgemacht. Wie viele Jahre hat die diesen verarmten Ex-Knacki bespaßt? Und hat's ihr geschadet? Hat Boris ihr das gedankt? Oder hier Kiwi, die sich im Fernsehgarten seit 20 Jahren den Arsch abrackert, um Menschen am Rande der Gesellschaft ein Lächeln ins Gesicht zu zaubern. Bezaubernd. Ja, man muss ja nicht gleich so weit gehen wie Heidi Klum. Die hat ihren Zivi ja direkt geheiratet. Zivi, ey, super Sache.
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1: Mit Sarah Heinz, guten Abend. Nach NRW, Niedersachsen, Rheinland-Pfalz und dem Saarland will auch Baden-Württemberg wegen des Niedrigwassers die Sonntagsfahrverbote für Lkw lockern. Bei uns in NRW sind die Auswirkungen schon zu spüren. Mehr dazu hat Thorsten Adolfs.
2: Es war auf den Autobahnen mehr los als sonst an einem Sonntag, sagt NRW-Verkehrsminister Krischer. Größere zusätzliche Staus habe es aber nicht gegeben. Mit der Maßnahme, die zeitlich befristet ist, bis der Wasserstand des Rheins wieder steigt, soll die Versorgung der Wirtschaft und wichtiger Lieferketten sichergestellt werden. Viele Frachtschiffe können zurzeit nämlich nur einen Bruchteil dessen transportieren, was sie sonst an Bord haben. Der Logistikverband BGL geht davon aus, dass sich der Lkw-Verkehr mehr auf die Sonntage verlagert. Mehr Güter könnten aber dadurch nicht transportiert werden, weil es einfach nicht genug Lkw-Fahrer bei uns gäbe, heißt es vom Verband. Außerdem müssten sie weiterhin die gesetzlich vorgeschriebenen Lenk-, Pausen- und Ruhezeiten einhalten. Noch sind die wirtschaftlichen Folgen durch das Niedrigwasser beherrschbar, sagt der Präsident des Deutschen Instituts für Wirtschaftsforschung Fratscher. Die Situation könne sich aber zu einem echten Risiko für die Konjunktur entwickeln, und zwar dann, wenn es noch 4 bis 6 Wochen so bleiben sollte wie jetzt. Dann drohe der deutschen Wirtschaft ein signifikanter Schaden, so der DIW-Chef.
1: Danke, Thorsten, für die Infos. Am Mittwoch will Bundesverkehrsminister Bilger mit den Ländern über weitere Maßnahmen beraten. Dabei soll es zum Beispiel um die Frage gehen, wie mit Gütern umgegangen wird, die nicht mehr an den Häfen gelagert werden dürfen. Mehr Meldungen hört ihr jetzt in der Zusammenfassung. In der ersten Jahreshälfte hat es in Zügen der Deutschen Bahn fast 1000 Übergriffe auf Zugpersonal gegeben. Der Konzern will ab Herbst deswegen testen, mit Bodycams neben Video auch Tonaufnahmen zu machen, um die Sicherheit insgesamt zu erhöhen, hieß es. Bundeswirtschaftsministerin Reiche sieht in der deutschen Industrie ein großes Potenzial für den Einsatz von KI. Das Rennen um große Sprachmodelle werde man wohl nicht mehr gewinnen, sagte sie. Aber dort, wo Maschinen, Fabriken und Produktion intelligenter würden, habe man sehr gute Chancen. Spanien kämpft immer noch gegen einen schweren Waldbrand in Andalusien. Seit Donnerstag brennt es dort. Inzwischen hat sich das Feuer auf über 20.000 Hektar Fläche ausgeweitet. Etwa 800 Menschen wurden inzwischen evakuiert. In Deutschland hatten viele im letzten Jahr weniger Spam-Mails im Postfach. Bei den deutschen Mail-Anbietern web.de und GMX hat sich die Zahl der verdächtigen Mails im Vergleich zum Vorjahreszeitraum fast halbiert, von rund 1,8 Milliarden auf 990 Millionen Spam-Mails pro Woche. In den Jahren davor sei die Zahl immer weiter gestiegen. Seit Sommer 2025 würde sich dieser Trend aber umkehren. Ein Grund könnten demnach aufwendigere Authentifizierungsprozesse sein. Gleichzeitig haben die Anbieter aber auch gewarnt, Spam-Mails würden inzwischen immer öfter gezielt und persönlich auf Angriffe zugeschnitten werden, zum Beispiel über Falschrechnungen mit individuellem Namen. Man solle deswegen wachsam sein, unbekannte Absender kritisch prüfen und Links in E-Mails nicht unbedacht öffnen. Und das waren die Nachrichten mit Sarah Heinz.
3: Das Wetter. Wie dankbar man inzwischen einfach ist für Tage um die 30 Grad, oder? Und das Gute ist, morgen wird nochmal eine ganze Ecke entspannter. Da Höchstwerte zwischen 23 und 27 Grad. Dazu mal Sonne, mal Wolken. Der Abend jetzt, da kühlt es auch nochmal langsam runter. In der Nacht landen wir dann so bei Werten um 12 Grad. Ist doch schön.
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3: Wird langsam weniger, aber die A45 Gießen Richtung Hagen, die bleibt gesperrt. Und zwar zwischen Wetzlar Ost und Ehringshausen und zwischen Herborn Süd und Wetzlarer Kreuz. Also wenn es geht, den Bereich weiträumig umfahren. Jetzt die Staus ab 5 Minuten Wartezeit. Da haben wir die A4 Aachen Richtung Köln zwischen Kreuz Köln West und Köln Eiffeltor 2 Kilometer 5 Minuten. Nochmal A4 Aachen Köln zwischen Kreuz Köln Süd und Köln Poll 2 Kilometer 11 Minuten. A57 Krefeld Nimwegen zwischen Kreuz Moers und Kreuz Kamp Lindfort 2 Kilometer 17 Minuten. Und A555 Bonn Richtung Köln zwischen Rodenkirchen und Kreuz Köln Süd 1 Kilometer 7 Minuten. Haltet durch, kommt gut an.
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3: Sebastian Pulli hier, die erste Woche der zweiten Hälfte der Ferien. Wir haben Montag. Wer das nicht wusste, den Wochentag nicht zu kennen, immer ein sehr gutes Indiz dafür, dass man erholt ist. Oder extrem betrunken. Beides erlaubt in den Ferien. Jetzt für alle, die durcharbeiten und die Maschinerie hier am Laufen halten, Linkin Park mit Emptiness Machine. Schönen Feierabend im besten Fall.

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0: Ganz hervorragend geeignet für jede Rooftop-Bar. David Puentes und Loy, Golden Summer ist neu bei uns.
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0: Und weil Trinken wichtig ist bei dem Wetter, Aqua jetzt mit Barbie Girl. Ist ein Song, der das ganze Barbie-Klischee vornherum sehr feiert, zwischen den Zeilen aber komplett auseinandernimmt. Und zwar so sehr, dass Barbie-Hersteller Mattel die Band sogar damals verklagt hat. Nicht erfolgreich, denn Barbie ist ja auch kein gutes Vorbild, ne? Hat schon in jungen Jahren komplett steife Kniegelenke, hat eine Oberweite, die es physikalisch komplett unmöglich macht, aufrecht zu stehen. Und was da chirurgisch untenrum passiert sein muss, davon fangen wir gar nicht erst an. Kritik an Oberflächlichkeit und Geschlechterrollen verpackt in einen so unschuldig fröhlich klingenden Song. Allein das schon Kunst. Aqua, Barbie Girl, jetzt hier bei uns. Schönen Abend.
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0: das Wetter.
1: Die Woche hat entspannt angefangen, hinten raus eskalierte dann leider, wird wieder richtig heiß, Donnerstag und Freitag. Morgen aber nochmal richtig entspannt für die Verhältnisse dieses Sommers zumindest. Höchstwerte zwischen 23 und 27 Grad, Halleluja, dazu mal Sonne, mal Wolken. Über den Abend und die Nacht wird es jetzt auch nochmal langsam frischer, da landen wir später bei um 12 Grad.
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1: Immer noch nichts Neues von der A45 Gießen Richtung Hagen. Die bleibt bis auf weiteres gesperrt zwischen Wetzlar Ost und Eringshausen und es staut sich da ordentlich. Also wenn ihr noch könnt, die Ecke umfahren. Ansonsten viel Geduld und viel Kraft. Jetzt noch die Staus ab 7 Minuten Wartezeit. Da haben wir die A4 Aachen Richtung Köln zwischen Kreuz Köln Süd und Köln Poll 1 Kilometer 7 Minuten. A44 Dortmund Kassel zwischen Diemelstadt und Warburg 1 Kilometer 11 Minuten und A44 Kassel Dortmund die Gegenrichtung zwischen Warburg und Diemelstadt 2 Kilometer ist eine Viertelstunde obendrauf. Kommt gut an.
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1: Sebastian Pulli hier, lang lebe der König, der Adel, auf den wir uns vielleicht alle einigen können, der King Elvis Presley. Das hier ist ein Loblied auf ihn von Songwriter Mark Cohn, der da ja so ein bisschen wie im Fiebertraum wandelt durch die Stadt, in der Elvis die längste Zeit gelebt und die er sehr geprägt hat, Memphis nämlich, wo dann der Erzähler auch einmal kurz glaubt, dessen Geist zu sehen. Wunderschöner Song, tolle Melodie, tolle Bilder, Walking in Memphis, einen schönen Feierabend.

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0: nach Temperatur freut sich gerade eh der ein oder andere, wenn die Sonne verschwindet. Am Mittwoch wird es aber ein richtiges Großereignis.
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0: Große Sonnenfinsternis dann in ganz Europa am Mittwochabend. Hier in NRW immerhin noch eine sogenannte partielle, eine teilweise Sonnenfinsternis. So Kollege Sascha Fassbender, wann geht's konkret los?
2: Also hier bei uns in NRW fängt das Ganze je nach Standort Mittwochabend um 7:15 an. Die partielle Sonnenfinsternis erreicht ihren Höhepunkt um 7:50 und endet dann um kurz vor 21 Uhr. Dann verschwindet die Sonne hinter dem Horizont. Das hat uns die Sternwarte in Bochum erklärt. Und auch danach wird es noch richtig cool. Ja, nach der Sonnenfinsternis soll es nämlich einen Perseidenschauer geben. Also ganz, ganz viele Sternschnuppen. Ihr könnt euch also ein bisschen was wünschen. Wettermäßig sieht es auch gut aus. Nur wenige Wolken stand jetzt. Also die Sicht wird wohl frei sein.
0: Okay, das ist die Zeit und die Randbedingungen. Jetzt brauchen wir noch einen guten Ort zum Gucken.
2: Genau, am besten irgendwo, wo es hoch ist. Bitte nicht auf irgendwelche Dächer klettern oder so ein Quatsch. Nee, sondern zu einer Anhöhe oder einem Berg fahren, wo es Richtung Nordwesten eine freie Sicht gibt. Viele Sternwarten laden auch günstig oder teilweise auch kostenlos ein. Zum Beispiel in Aachen, Bochum, Bonn, Köln, Mönchengladbach. Da gibt es dann auch so richtige Veranstaltungen drumherum. Teilweise auch für Kinder. Auch so Mitmachprogramme werden teilweise angeboten. Checkt dafür die Homepages der Sternwarten in eurer Nähe ab. Und ganz, ganz wichtig, bitte nur mit Spezialbrillen reinschauen. Wer ohne so eine Spezialbrille direkt in die Sonne guckt, kann seine Augen schädigen. Lasst das auf jeden Fall sein. Auch klassische Sonnenbrillen oder so normale Brillen sind keine Option.
0: Ja, nicht, dass hinterher noch einer weint aus den blinden Augen. Ne? So, für das Folgende müssen wir nichts sehen, nur hören. Einer der besten Popsänger der 80er, John Farnham, Wahnsinnsregister, Wahnsinnsenergie, You're the Voice. Schönen Feierabend.

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1: Ich bin Babit Büchner. Die Zahl der Toten bei dem schweren Erdbeben in Kolumbien ist auf mehr als 50 gestiegen. Es wurden hunderte Verletzte und schwere Schäden in mehreren Landesteilen gemeldet.
2: Das Erdbeben ereignete sich im Westen des Landes. Nahe der Stadt Medellin lag das Epizentrum in einer Tiefe von rund 100 Kilometern, wie der geologische Dienst mitteilte. Das Beben war aber auch in vielen anderen Städten zu spüren. Videos in den sozialen Netzwerken zeigten zerstörte Gebäude und Menschen, die vor Panik auf die Straße liefen. Auch mehrere Flughäfen waren betroffen. Viele Nachbarländer haben ihre Hilfe angeboten. Auch dort war das Beben zu hören, wie in Venezuela, Ecuador und Panama. Es wird befürchtet, dass die Zahl der Opfer weiter steigt. Tine Klimach, Nachrichtenredaktion.
1: Russlands oberstes Gericht hat die Oppositionspartei Jabloko von der Parlamentswahl im September ausgeschlossen. Die Partei setzt sich für ein Ende des Ukraine-Kriegs ein. Geklagt hatte die kremltreue nationalistische Partei Rodina. Sie warf Jabloko unter anderem vor, in ihrem Wahlkampfmaterial Urheberrechte verletzt zu haben. Durch Ladendiebstahl entsteht dem Einzelhandel jedes Jahr ein Milliardenschaden. Die Belastung nehme seit Jahren zu und habe 2026 einen Höchstwert erreicht, heißt es in einem gemeinsamen Positionspapier vom Handelsverband Deutschland und der Gewerkschaft der Polizei.
3: Elektronik, Kleidung, aber auch teurere Produkte im Supermarkt wie Kaffee oder Spirituosen. Ladendiebe schlagen immer häufiger auch im großen Stil zu. Besondere Sorge bereitet den Einzelhändlern der gewerbsmäßige oder bandenmäßige Diebstahl, bei dem der Schaden oft besonders hoch ist. Der Verband HDE und die Gewerkschaft der Polizei fordern, die Taten konsequent zu verfolgen und die Täter zu überführen und entsprechend zu bestrafen. Sie machen sich außerdem für eine offene Videoüberwachung, Schwerpunktanwaltschaften und eine bessere Ausstattung der Polizei stark. Katrin Müller, Nachrichtenredaktion.
1: Die Pegelstände am Rhein und anderen Flüssen sind weiter historisch tief. Deshalb wollen nun auch Baden-Württemberg, Bayern und Mecklenburg-Vorpommern das Sonn- und Feiertagsverbot für Lkw aussetzen. Vorher hatten das auch schon NRW, Niedersachsen, Rheinland-Pfalz und das Saarland beschlossen. Bundesverkehrsminister Steffen Bilger will am Mittwoch mit den Ressortchefs der Länder über weitere Entlastungsmaßnahmen beraten. Und das waren die Nachrichten mit Babette Büchner.
4: Das Wetter. Donnerstag, Freitag wird die Luft wieder zum Airfryer, da richtig heiß, bis dahin noch alles halbwegs machbar. Morgen vor allem ziemlich entspannt, Höchstwerte zwischen 23 und 27 Grad nur. Dazu mal Sonne, mal Wolken. Und jetzt über den Abend und die Nacht kühlt es natürlich auch erstmal runter. Später Tiefstwerte um 12 Grad, ist doch schön.
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4: Die A45 Gießen Richtung Hagen ist leider immer noch nicht frei, ist immer noch gesperrt zwischen Wetzlar Ost und Ehringshausen. Da steht ihr richtig lange, über eine Stunde. Deshalb durchhalten, in jedem anderen Fall am besten die Stelle weiträumig umfahren. Noch die anderen Staus ab 10 Minuten Wartezeit. A1 Köln Richtung Dortmund zwischen Wuppertal-Langerfeld und Gevelsberg. Da haben wir die 10 Minuten, 1 Kilometer. Dann A1 Münster-Dortmund zwischen Kamenzentrum und Unna, 3 Kilometer, 17 Minuten. Und A44 Kassel-Dortmund zwischen Warburg und Diemelstadt, 3 Kilometer, knappe 25 Minuten. Kommt gut durch.
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4: Sebastian Pulli hier. Na, was macht die Stimmung? Hängt gerade schwer davon ab, ob man Ferien hat, ne? Oder eine Klimaanlage. Wir haben gute Musik, das hilft allen. Michael Schulte jetzt. Einen schönen Montagabend euch.

0: Ja, ja, an heftigen Atmern und Seufzern in der Popmusik erkennt man immer, da geht es um körperliche Liebe. Michiko.
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0: Gut, wir Ü40er finden die körperliche ja zunehmend uninteressanter. Deshalb jetzt ein Song über die tiefe seelische Verbundenheit. Ist ein wunderschönes Liebeslied von 2004. Keen mit Somewhere Only We Know. Und es ist ein ganz wunderschönes Bild, was da aufgemacht wird. Wenn alles um einen rum untergeht, gemeinsam dahin zu gehen an einen Ort, den nur die beiden Partner kennen und sonst niemand. Also gerne einmal das Händchen des Liebsten, der Liebsten nehmen und gemeinsam an jenen Ort gehen mit Keen. Einmal hinter die Mehrzweckhalle, wo immer die vielen Jointstummel rumliegen oder, weiß ich nicht, in diese eine

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0: Das Wetter.
1: Die Woche heizt vor. Donnerstag, Freitag ist der Ofen dann richtig an. Da wird es nochmal ordentlich heiß, je nach Ort bis 37 Grad. Morgen aber nochmal halbwegs entspannt. Höchstwerte zwischen 23 und 27 Grad ist doch nett. Dazu mal Sonne, mal Wolken. Jetzt über den Abend und die Nacht nochmal kühler. Da kriegen wir im Laufe der Nacht um die 12 Grad.
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1: Und weiterhin gesperrt die A45 Gießen Richtung Hagen. Da kommt ihr nicht durch zwischen Wetzlar Ost und Herborn Süd. Und es staut sich richtig ordentlich da. Also wenn ihr noch könnt, die Stelle umfahren. Jetzt die Staus ab 8 Minuten Wartezeit. Da haben wir die A1 Köln-Dortmund zwischen Wuppertal-Langerfeld und Gevelsberg. 1 Kilometer, knappe Viertelstunde. A1 Münster-Dortmund zwischen Kamen-Zentrum und Kreuz Dortmund-Unna. Da haben wir 4 Kilometer, 25 Minuten. Und die A40 Dortmund-Essen zwischen Dortmund-Lötgen-Dortmund und Kreuz Bochum. 1 Kilometer, 8 Minuten. Gute Fahrt.
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1: Ja, schönen Abend, Sebastian Pulli hier und die wunderbare Tiffany Aris jetzt aus Hamburg ist ein Mensch mit der lebendigen Energie eines Eichhörnchens im Zuckerschock. Es ist immer ein absolutes Feuerwerk, sie zu interviewen. Sie hat so eine ganz wunderbare ADHS-Energie, ist richtig schnell, ist lustig, ist clever und ganz, ganz warmherziger Mensch. Das hier ist in dem Fall von ihr Vertigo. Tiffany Aris, schönen Montagabend.

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0: Mit diesem Song ist der Pop von Take That nochmal eine ganze Ecke erwachsener geworden. Patience hier bei uns.
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0: selbst auf der anderen Seite ist das Gras inzwischen nur noch gelb. Sehr trockener Sommer und entsprechend ist auch der Rheinpegel auf einem Tiefstand. Thorsten Ortmann aus dem News-Team, das hat jetzt vielleicht ordentliche Folgen.
2: Ja, das könnte schon bald das Aus für den Gütertransport auf dem Rhein bedeuten, sagt der Geschäftsführer des Bundesverbandes der deutschen Binnenschifffahrt, weil eben der Rhein dann nicht mehr durchgängig befahrbar wäre. Darum hat das NRW-Verkehrsministerium mit einigen Sofortmaßnahmen reagiert. Das Lkw-Fahrverbot ist ja an Sonn- und Feiertagen und Ferien Samstagen für Transporte, die vom Niedrigwasser betroffen sind, bis Ende August aufgehoben. Dann werden vermeidbare Autobahnbaustellen auf den Hauptausweichrouten vorübergehend ausgesetzt und einige Transporte werden jetzt auch über die Bahn abgewickelt. Das alles wird aber nicht reichen, denn nehmen wir mal den Lkw-Ersatzverkehr. Da müsste man über 200 zusätzliche Lkw auf die Straße bringen, um auch nur den Ausfall eines größeren Rheinschiffes aufzufangen. Und viele Schiffsgüter, zum Beispiel aus der Chemiebranche, kann man gar nicht per Lkw transportieren und teilweise auch nicht sonntags entladen.
0: Ja, und das Ganze merken wir dann am Ende selbst auch sehr konkret, ne?
2: Ja, über den Produktpreis, sagt Bettina Brennstuhl von der Dortmunder Hafen AG.
3: Frachtrate ist 3- bis 4-mal so teuer wie eben vorher. Das heißt, das Unternehmen muss viel, viel mehr bezahlen und gibt es dann am Ende auch wieder an den Kunden, an den Endverbraucher ab, sodass es sich letztlich auch bei uns allen irgendwann je nach Güterart widerspiegeln wird.
2: Dafür hat das Niedrigwasser im Rhein aber auch viele Relikte aus ganz vergangener Zeit zutage gefördert, darunter Weltkriegsmunition und auch ein Holzfrachtschiff aus dem 19. Jahrhundert. In der Donau bei Budapest sind die Überreste von 2 Wehrmachtssoldaten und ein Wehrmachtsmotorrad gefunden worden. In Serbien hat das Donau-Niedrigwasser mehrere Schiffswracks der deutschen Marine aus dem Zweiten Weltkrieg zum Vorschein gebracht. Und in Bulgarien kamen überraschend Reste eines Mammuts zum Vorschein.
0: Das ist sehr spannend und tröstet leider trotzdem nur unwesentlich über die hohen Preise hinweg. Der Niedrigstand des Rheins, den kriegen wir vielleicht auch bald zu spüren. Habt ihr gehört bei uns? Schnellmusik zur Ablenkung. All or Nothing, Scott Quinn. Schönen Montagabend. 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
1: Ich bin Babette Büchner. Die Zahl der Toten bei dem schweren Erdbeben in Kolumbien steigt weiter, inzwischen auf mehr als 80. Zudem wurden hunderte Verletzte und schwere Schäden gemeldet. Die Erdstöße hatten eine Stärke von 7,4. Die Erschütterungen waren in mehreren Städten des Landes zu spüren. Einwohner suchen nun zusammen mit Rettungskräften in den Trümmern nach Überlebenden. Das oberste Gericht in Moskau schließt die Oppositionspartei Jabloko bei der Parlamentswahl im September aus, auch weil sie sich gegen den Ukraine-Krieg stemmt. Der ist in Russland immer häufiger sichtbar. Bei einem Angriff in der Teilrepublik Tatarstan wurden jetzt mindestens 13 Menschen getötet.
2: Ein Großteil der Opfer bei dem Angriff kam nach Behördenangaben in einer Unterkunft für Arbeiter ums Leben, darunter auch Bürger Usbekistans und Tadschikistans. Der Bürgermeister der mehr als 800 Kilometer von Moskau entfernten Stadt hatte zuvor von einem massiven Angriff mit ukrainischen Drohnen auf Industrieanlagen und zivile Objekte gesprochen. Der Kiewer Generalstab bestätigte später einen Angriff auf eine Raffinerie. Katharina Schröder, Nachrichtenredaktion.
1: Die Trockenheit und Hitze setzen der Landwirtschaft zu. Der Deutsche Bauernverband befürchtet, dass die Ernten in diesem Jahr eher unter dem Durchschnitt liegen. Die Generalsekretärin des Verbands, Stefanie Sabet, forderte im WDR von der Politik schnellere Hilfen für die Betriebe.
3: Die Belastungen der Bauern seien vielfältig und teils existenzbedrohend, warnt die Generalsekretärin. Deshalb müsse der Staat mit Finanzspritzen helfen, unter anderem auch bei der Düngemittelversorgung. In anderen EU-Ländern laufe das auch so. Außerdem müsse die Politik flexibler werden und zum Beispiel Innovationen bei Züchtungen ermöglichen. Ein weiteres Problem, der Wassermangel. Auch da sieht die Generalsekretärin die Politik am Zug. Stichwort Stärkung des Landeswasserhaushalts. Thomas Thonfeld, Nachrichtenredaktion.
1: In Spanien sind immer noch 41 Wald- und Vegetationsbrände aktiv. Ein großer Waldbrand im Südwesten Spaniens hat sich inzwischen stark ausgebreitet. Das Feuer wütet dort schon seit Donnerstag. Die Regionalregierung von Andalusien schätzte die betroffene Fläche auf mehr als 20.000 Hektar. Das ist ungefähr so groß wie das Stadtgebiet von Hannover. Fast 500 Personen wurden vorsorglich in Sicherheit gebracht. Und das waren die Nachrichten mit Babette Büchner.
4: Das Wetter. Morgen wird's kühler. Plümo können wir noch im Schrank lassen, aber für die Verhältnisse dieses Sommers immerhin angenehm. Höchstwerte zwischen 23 und 27 Grad. Dazu mal Sonne, mal Wolken morgen. Jetzt über den Abend und die Nacht, da kühlt's auch erstmal runter. Später Tiefstwerte um 12 Grad. Da vielleicht doch Plümo.
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4: Von der A45 Gießen Richtung Hagen immer noch nichts Neues. Die bleibt gesperrt zwischen Wetzlarer Kreuz und Ehringshausen. Da kommt ihr nach wie vor nicht durch und es staut sich sehr, sehr lange. Also sofern ihr noch könnt, die Stelle weiträumig umfahren. Jetzt die Staus ab 9 Minuten Wartezeit. Da haben wir die A1 Köln Richtung Dortmund zwischen Wuppertal-Langerfeld und Gevelsberg 1 Kilometer 9 Minuten. A1 Münster-Dortmund zwischen Kamm-Zentrum und Kreuz Dortmund-Unna 5 Kilometer sind 25 Minuten. A3 Köln-Oberhausen zwischen Opladen und Kreuz-Hilden. Da haben wir 1 Kilometer auch 9 Minuten. Und die A45 Hagen-Gießen zwischen Herborn-Süd und Wetzlarer Kreuz. Das sind 5 Kilometer 20 Minuten. Kommt gut an.
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4: Sebastian Pouli hier und es gibt eine entscheidende Lücke in der aktuellen Popmusik. Und zwar Songs, die gut im Hintergrund laufen können beim Essen. Die sollen nicht so aufdringlich sein, aber dann bitte auch nicht direkt so seelenloser Fahrstuhl-Jazz oder so Rooftop-Bar-Plänkel-Elektro. Wir schlagen an dieser Stelle vor, ganz hervorragend, Olivia Dean. Beste Musik zum dazu was essen. Könnt ihr jetzt gerne ausprobieren, auch kauen im Takt ist möglich. Guten!

0: und hören, ob's hohl klingt. Ist nicht gut bei Köpfen, aber sehr lecker bei Wassermelonen.
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0: Dann ist sie nämlich reif bei einem hohlen Klang. 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

0: den Druck kaputt, die versauen dir den ganzen Rucksack, dann musst du dir so eine peinliche Bananendose anschaffen. Das ist das Liegefahrrad für Tupperwaren, Freunde. Der Liebestöter aus Plastik. Noch uncooler sind ja nur Brustbeutel, Socken in Sandalen oder Oliver Pocher. Nee, Melon nicht, ne? Die Schale, die ist kratz- und stoßfest. Klar, im Transport manchmal ein bisschen unhandlich, aber wofür gibt's denn Maxi-Cosi? Da passen die super rein. Und immer dran denken, wenn ihr einen Wassermelonensalat machen wollt. Am besten nicht mit ganzen Früchten.
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0: Das Wetter.
1: Donnerstag, Freitag kriegen wir nochmal richtig fritösen Wetter. Diese Woche wird richtig heiß. Morgen dafür ziemlich angenehm. Da haben wir Höchstwerte zwischen 23 und 27 Grad. Dazu mal Sonne, mal Wolken. Und der Weg dahin ist auch ein guter. Kühlt nämlich in der Nacht jetzt nochmal runter auf um 12 Grad.
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1: Die Sperrung besteht immer noch auf der A45 Gießen Richtung Hagen. Die ist komplett dicht zwischen Wetzlarer Kreuz und Ehringshausen, nachdem da ja heute ein LKW gebrannt hat. Also wenn es geht, die Stelle noch weiträumig umfahren, da gibt es immer noch ordentlich Stau. Jetzt noch die Stellen ab 9 Minuten Wartezeit. Da haben wir die A1 Köln Richtung Dortmund zwischen Wuppertal-Langerfeld und Gevelsberg 1 Kilometer 9 Minuten. A1 Münster-Dortmund zwischen Kamen-Zentrum und Kreuz Dortmund-Unna 4 Kilometer 26 Minuten. Und die A3 Köln-Oberhausen zwischen Dreieck-Langenfeld und Kreuz-Hilden 1 Kilometer sind 12 Minuten. Kommt gut an.
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1: Hallo, Sebastian Pulli hier. Einen schönen Abend und dieser kleine verzauberte Synthesizer hier, der weiß den Weg in Richtung Couch. Das sind die kleinen Irrlichter von Ellie Goulding.

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0: Da kommt immer so die innere Bodywave raus beim Zuhören. Don't Let Go en Vogue hier bei uns.
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0: Inzwischen müssen wir ja zweimal hinhören, wenn jemand jemanden als Daddy bezeichnet. Also es muss nicht heißen, dass das der Familienvater ist. Denn dieser Daddy, der macht auch Sachen, da käme der leibliche Vater zurecht für ins Gefängnis. Ist auch hier im Song Sorry Papi so, wo das spanische Papi eben nicht den Papa, sondern einen Lover bezeichnet. Ich habe zuerst gedacht, wie schräg ist das eigentlich, seinem Geliebten so eine völlig unpassende Verwandtschaftszuschreibung zu geben. Und dann ist mir eingefallen, dass Liebende ihre Partner schon seit Jahrzehnten auch als Baby bezeichnen. Also ich würde sagen, ich mache mal einen Gruppentherapietermin für uns alle nach dieser Moderation und wir hören bis dahin Sorry Papi, Topic und Becky G.

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1: Ich bin Dirk Zeitler. Bei einem schweren Erdbeben in Kolumbien sind mehr als 80 Menschen ums Leben gekommen. Das teilen mehrere Bürgermeister und Gouverneure mit. Aus mehreren Städten werden Schäden an Gebäuden und Verletzte gemeldet. Das Epizentrum liegt im Westen des Landes.
2: Nahe der Stadt Medellin lag das Epizentrum in einer Tiefe von rund 100 Kilometern, wie der geologische Dienst mitteilte. Das Beben war aber auch in vielen anderen Städten zu spüren. Videos in den sozialen Netzwerken zeigten zerstörte Gebäude und Menschen, die vor Panik auf die Straße liefen. Auch mehrere Flughäfen waren betroffen. Viele Nachbarländer haben ihre Hilfe angeboten. Auch dort war das Beben zu hören, wie in Venezuela, Ecuador und Panama. Es wird befürchtet, dass die Zahl der Opfer weiter steigt. Tine Klimach, Nachrichtenredaktion.
1: Russlands oberstes Gericht hat die Oppositionspartei Jabloko von der Parlamentswahl im September ausgeschlossen. Die Partei setzt sich für ein Ende des Ukraine-Kriegs ein. Geklagt hatte die kremltreue nationalistische Partei Rodina. Sie warf Jabloko unter anderem vor, in ihrem Wahlkampfmaterial Urheberrechte verletzt zu haben. Jabloko will das Urteil anfechten. Übergriffe gegen Mitarbeiter der Deutschen Bahn im Regionalverkehr haben zugenommen. In der ersten Hälfte dieses Jahres kam es zu rund 990 Vorfällen. 14% mehr im Vergleich zum Vorjahreszeitraum, sagt der Konzern.
3: Immer wieder bekommen sie den Frust von Reisenden ab. Zugpersonal wird geschubst, bespuckt, angerempelt. Hunderte solcher Vorfälle gab es schon in diesem Jahr und rund 2 Dutzend Fälle von schwerer Körperverletzung. Vor einigen Monaten starb ein Zugbegleiter nach einer ganz normalen Ticketkontrolle. Für mehr Schutz und auch eine bessere Strafverfolgung sollen nun Bodycams mit Tonaufzeichnungen sorgen. Ein erster Test, der startet im Herbst. Claudia Wächter, Nachrichtenredaktion.
1: Passagiere der Lufthansa müssen vorerst keine weiteren Streiks der Piloten fürchten. Die Gewerkschaft Vereinigung Cockpit gab in einem Rundschreiben an die Mitglieder bekannt, dass man sich mit dem Unternehmen auf ein umfassendes Schlichtungsverfahren geeinigt hat. Es geht dabei um offene Tariffragen in den Flugbetrieben Lufthansa, Lufthansa Cargo, Lufthansa Cityline und Eurowings. Das waren die Nachrichten mit Dirk Zeitler.
4: Das Wetter. Wie dankbar man inzwischen einfach ist für Tage um die 30 Grad, oder? Und das Gute ist, morgen wird nochmal eine ganze Ecke entspannter. Da Höchstwerte zwischen 23 und 27 Grad. Dazu mal Sonne, mal Wolken. Der Abend jetzt, da kühlt es auch nochmal langsam runter. In der Nacht landen wir dann so bei Werten um 12 Grad. Ist doch schön.
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4: Halleluja, die A45 ist jetzt nicht mehr gesperrt, aber es staut sich da noch. Und zwar A45 Hagen Richtung Gießen zwischen Herborn Süd und Wetzlarer Kreuz. Über 6 Kilometer, so 40 Minuten Wartezeit immer noch, nachdem da heute der LKW gebrannt hat. Die restlichen Staus ab mindestens 8 Minuten Wartezeit, da haben wir die A1 Köln-Dortmund zwischen Wuppertal-Langerfeld und Gevelsberg, 1 Kilometer, 8 Minuten. A1 Münster-Köln zwischen Kamenzentrum und Schwerte, 5 Kilometer, ist eine knappe Viertelstunde. Und die A3 Köln-Oberhausen zwischen Dreieck-Langenfeld und Kreuzhilden, 1 Kilometer, 10 Minuten plus, eine gute Fahrt.
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4: Sebastian Pulli hier, und wenn wir hören, da kommt gleich ein wahnsinnig erfolgreicher Reggae-Musiker, dann denken wir nicht unbedingt daran, dass das der Pastorensohn Tillmann Otto aus Osnabrück sein könnte. Bis wir seinen Künstlernamen hören, das ist Gentleman. Gibt's gleich mit Michael Patrick Kelly, aber erstmal Weiß und Tom Gregory. Einen schönen Abend euch.

0: erstaunliches Naturspektakel, bei dem alle hingucken, weil man etwas gerade nicht sieht. Übermorgen Abend die große Sonnenfinsternis.
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0: Aber erstmal die Grundlagen von Caroline Liefke von der Vereinigung der Sternfreunde. Das ist eine Gruppe von Hobbyastronomen. Was ist denn überhaupt eine Sonnenfinsternis?
2: Ja, bei einer Sonnenfinsternis schiebt sich von der Erde aus gesehen der Mond vor die Sonne. Also sprich, die drei Himmelskörper Erde, Mond, Sonne liegen auf einer Linie, sodass der Mond die Sonne abdeckt. In dem Falle nicht ganz komplett. Das heißt, wir sehen die Sonne dann letztendlich als schmale Sichel. Und als solche geht sie dann auch unter.
0: Bei uns die Sichel, das ist eine partielle Sonnenfinsternis. Woanders in Europa ist sie dann aber komplett weg, die Sonne. Ganz wichtig, wenn wir uns die anschauen, nicht mit bloßem Auge.
2: Das heißt, man braucht sowas wie eine Schutzbrille, also diese Sonnenfinsternisbrillen, die es gibt, und halt eben seine Augen da so ein bisschen zu schützen. Und da sollte man halt wirklich auch echt aufpassen, dass man da jetzt eine vernünftige Brille hat, also nicht irgendwie so ein No-Name-Teil aus China und vor allen Dingen auch nicht irgendwelche Hausmittelchen, die das Sonnenlicht dann so weit abdunkeln, dass man da womöglich dann halt aber doch irgendwelche gefährliche UV- oder IR-Strahlung abbekommt.
0: Wissen wir Bescheid, übermorgen Abend geht's los, je nach Standort in NRW, so ab 7:15. Und jetzt für alle, die nicht nach oben gucken wollen, Heaven is a place on Earth. Einen schönen Abend.

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0: Das Wetter.
1: Die Woche hat entspannt angefangen, hinten raus eskalierte dann leider, wird wieder richtig heiß Donnerstag und Freitag. Morgen aber nochmal richtig entspannt für die Verhältnisse dieses Sommers zumindest. Höchstwerte zwischen 23 und 27 Grad. Halleluja. Dazu mal Sonne, mal Wolken. Über den Abend und die Nacht wird es jetzt auch nochmal langsam frischer. Da landen wir später bei um 12 Grad.
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1: Sehr lang hat es gedauert, nachdem da ja heute ein LKW ausgebrannt ist auf der A45 Hagen Richtung Gießen. Die Sperrung ist aber inzwischen aufgehoben. Es staut sich dann nur noch zwischen Herborn Süd und Wetzlarer Kreuz. 4 Kilometer noch sind 20 Minuten plus. Die anderen Staus ab 4 Minuten Wartezeit. Die A1 Köln Richtung Dortmund haben wir zwischen Wuppertal-Langerfeld und Gevelsberg 1 Kilometer 4 Minuten. A1 Münster-Dortmund zwischen Kamm-Zentrum und Kreuz Dortmund-Unna 3 Kilometer knappe 10 Minuten und A3 Köln-Oberhausen zwischen Dreieck-Langenfeld und Kreuz-Hilden 1 Kilometer 6 Minuten. Kommt gut an.
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1: Sebastian Pulli hier und wir merken es alle, so langsam werden die Tage ja wieder kürzer. Wir sind schon mit einem Fuß im Winter praktisch. Sagen wir nur für all die verzweifelten Dachgeschossbewohner. Licht aus, jetzt auch musikalisch. Turn the lights off. Gute Nacht.

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0: Indescribable, unbeschreibbar, beschreibt aber die aktuelle Situation ganz gut. Dancing in the Flames, The Weeknd. Schönen Abend.
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0: 3 Monate lang isoliert, eingesperrt, kein Tageslicht, kein frisches Essen und nur einmal die Woche 5 Minuten duschen. Es klingt wie der Alltag unserer IT-Abteilung. Nein, Spaß, sie riechen alle ganz, ganz fantastisch. Es geht um eine sogenannte Isolationsstudie vom Deutschen Zentrum für Luft- und Raumfahrt hier in Köln. Die Studie ist jetzt offiziell beendet und Kollege Frank Walschel hat die Teilnehmer jetzt frisch in Freiheit getroffen.
2: Mein Name ist Flavi Rommelt und ich bin Crewmember von der Solis 100-Mission.
3: Und jetzt wieder in der Freiheit.
2: Ja, und ich freue mich natürlich riesig.
3: Flavi war mit 5 weiteren 100 Tage lang im Speziallabor EnviHub in Köln-Potz zu Hause und einer davon ist Rami.
4: Die größte Herausforderung für mich, aber ich glaube auch für die anderen, war es nicht die Liebsten, die Familie, die Freunde direkt bei sich zu haben.
3: Zurück zu Flavi, sie krabbelt gerade aus ihrem Mini-Schlafzimmer.
2: Weiße Boxen mit einer Matratze, die ziemlich bequem ist.
3: Licht, Klima, alles dabei. Alles dabei, das war auch die große Frage beim Einräumen der Speisekammer im Vorfeld. Immerhin musste die 3 Monate halten.
5: Ihr habt auch einmal eingekauft für 100 Tage, ne? Auch was das Essen, Trinken und so angeht. Gibt es irgendwas, was du nicht mehr sehen kannst?
2: Mais. Wir hatten sehr viele Menüs mit Mais und ich glaube, wir können es alle nicht mehr sehen für eine Weile.
3: Und an diesen einen Moment, als die Tür nach 100 Tagen wieder aufgeht, können sich beide noch ganz genau erinnern.
4: Die Tür ging ganz plötzlich auf und sofort kam die Wärme rein und Gerüche. Was ich nicht erwartet hätte, war, dass die Gerüche einen so überwältigen, die ganzen Gerüche von Menschen, von Leben, von Natur, von Hitze.
2: Wir sind rausgerannt in die Natur, die Sonne auf der Haut zu spüren und die frische Luft zu riechen.
3: Mit aufwendigen Tests wurde das Team im Vorfeld zusammengestellt. Einen Stinkstiefel gab es in der Gruppe nicht und auch deshalb sagt Anke Pagels-Kerb vom DLR, die Studie hat gezeigt, dass es geht.
6: Das ist schon mal ein guter Anhaltspunkt, wie man beispielsweise eine Crew zusammensetzt, die dann vielleicht eine Mondstation besiedelt.
3: Denn das ist das Ziel. Erst eine Mondbasis, dann auf zum Mars.
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1: Ich bin Dirk Zeitler. Die Zahl der Toten bei dem schweren Erdbeben in Kolumbien steigt weiter, inzwischen auf mehr als 100. Es wurden bisher 111 Todesfälle gemeldet, wie Präsident de la Espria bei einem Krisentreffen mitteilte. Allein in der schwer getroffenen Stadt Pereira, westlich der Hauptstadt Bogotá, wurden 47 Todesopfer registriert. Übergriffe gegen Mitarbeiter der Deutschen Bahn im Regionalverkehr haben zugenommen. In der ersten Hälfte dieses Jahres kam es zu rund 990 Vorfällen, 14% mehr im Vergleich zum Vorjahreszeitraum, sagt der Konzern.
2: Immer wieder bekommen sie den Frust von Reisenden ab. Zugpersonal wird geschubst, bespuckt, angerempelt. Hunderte solcher Vorfälle gab es schon in diesem Jahr und rund 2 Dutzend Fälle von schwerer Körperverletzung. Vor einigen Monaten starb ein Zugbegleiter nach einer ganz normalen Ticketkontrolle. Für mehr Schutz und auch eine bessere Strafverfolgung sollen nun Bodycams mit Tonaufzeichnungen sorgen. Ein erster Test, der startet im Herbst. Claudia Wächter, Nachrichtenredaktion.
1: Neuer Zündstoff im Streit um die Straße von Hormuz. Der Iran will nach Angaben des Außenministeriums in Teheran von Handelsschiffen Gebühren für eine Durchfahrt erheben. Zusammen mit dem Oman erarbeitet Teheran entsprechende Mechanismen, wie ein Außenamtssprecher laut iranischen Medien sagte.
3: Die USA wiederum drängen darauf, dass Schiffe die Meerenge wie früher gebührenfrei durchfahren können und der Transport von Gas und Öl dort wieder auf das Niveau von vor dem Irankrieg kommt. Seit dem Krieg ist der Handelsverkehr in der Straße von Hormuz wegen der iranischen Angriffe auf Schiffe fast zum Erliegen gekommen. Die Weltmarktpreise für Öl und Gas sind rasant gestiegen. Der Iran hatte zuletzt für die Wiedereröffnung der Meerenge auch mehrere Forderungen gestellt, darunter die Aufhebung aller Sanktionen gegen das Land. Aus Tel Aviv, Cindy Richau.
1: Zum Sport. Florian Brehm hat bei den Leichtathletik-Europameisterschaften in Birmingham über 5000 Meter Silber geholt. Der 25-Jährige musste sich nach einem packenden Schlussspurt nur dem Titelverteidiger Jakob Ingebrigtsen aus Norwegen geschlagen geben. Zuvor hatte Kugelstoß-Olympiasiegerin Yemisi Mabry mit Bronze die erste Medaille für Deutschland gewonnen. Und das waren die Nachrichten mit Dirk Zeitler.
4: Das Wetter. Donnerstag, Freitag wird die Luft wieder zum Airfryer, da richtig heiß, bis dahin noch alles halbwegs machbar. Morgen vor allem ziemlich entspannt, Höchstwerte zwischen 23 und 27 Grad nur. Dazu mal Sonne, mal Wolken. Und jetzt über den Abend und die Nacht kühlt es natürlich auch erstmal runter. Später Tiefstwerte um 12 Grad, ist doch schön.
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4: Bisschen was ist noch los, hier die Staus ab 3 Minuten Wartezeit. A1 Münster-Dortmund zwischen Kamenzentrum und Kreuz Dortmund-Unna, 3 Kilometer, 4 Minuten. A2 Hannover-Dortmund zwischen Ostwestfalen-Lippe und Bielefeld-Süd, 4 Kilometer, 6 Minuten. A45 Gießen Richtung Hagen zwischen Wetzlar-Ost und Ehringshausen, 2 Kilometer, 3 Minuten aktuell. Und A45 Hagen Richtung Gießen, nachdem da heute ja der LKW gebrannt hat und die Autobahn gesperrt war, zwischen Herborn-Süd und Wetzlarer Kreuz noch 5 Kilometer Stau, sind 23 Minuten. Kommt gut an.
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4: Sebastian Pulli hier, kurz nach 11, schon spät, da bauen wir langsam ab. Ich würde sagen, wir gehen jetzt auch musikalisch zusammen den Bach runter. Waterfalls, TLC, kommt gut durch die Nacht.

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0: Der Zivildienst, der könnte demnächst zurückkommen. Zivildienst, ein Wort, das der oder die ein oder andere Jüngere vielleicht noch nie gehört hat in ihrem Leben.
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2: Also, unsere Eltern haben uns das damals immer so erklärt, da musst du Hintern abwischen, ganz viel Hintern abwischen. Ich habe mir immer vorgestellt, weil sie wirklich keinen anderen Punkt genannt haben, dass man da einen Tag über an einem Fließband steht, wo so ältere Leute mit runtergelassener Hose vorbeigefahren werden und dann muss man den ganzen Tag über den Hintern abwischen. Es stellt sich raus, es war dann doch mehr als das und deshalb ist er hier auch Fan.
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4: Ja, nee, ist klar. Der Zivildienst kommt bald zurück. Ich bin begeistert. Aber wen wundert's? Ich profitiere ja auch schon bald davon. Aber mal ganz im Ernst. Es ist doch eine Katastrophe, dass der Zivildienst damals weggefallen ist. Wenn es an mir geht, müssen alle da mitmachen. Also Jungs, Mädels und nicht nur die Jüngeren, sondern auch alle, die Zeit haben. Rentner, Lehrer, Frauke Ludewig, Helene Fischer und Bushido. Ja, der ganz besonders. Ja, Halligalli in Dubai kann man auch mal ein Jahr aussetzen. Und die ganzen Reality-Stars. Ey, nix hier Bunga Bunga auf Temptation Island. Mal Essensausgabe im Krankenhaus. Und wieso schicken wir Z-Promis in den australischen Busch, um sich Koala-Klöten reinzuziehen? Was ist mit einer Dschungelprüfung? Windel wechseln bei Opa Helmut? Ja, dann hast du den Titel Dschungelkönig auch wirklich verdient. Guck dir Lilly Becker an. Die hat's doch vorgemacht. Wie viele Jahre hat die diesen verarmten Ex-Knacki bespaßt? Und hat's ihr geschadet? Hat Boris ihr das gedankt? Oder hier Kiwi, die sich im Fernsehgarten seit 20 Jahren den Arsch abrackert, um Menschen am Rande der Gesellschaft ein Lächeln ins Gesicht zu zaubern. Bezaubernd. Ja, man muss ja nicht gleich so weit gehen wie Heidi Klum. Die hat ihren Zivi ja direkt geheiratet. Zivi, ey, super Sache.
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0: Das Wetter.
1: Die Woche heizt vor. Donnerstag, Freitag ist der Ofen dann richtig an. Da wird es nochmal ordentlich heiß, je nach Ort bis 37 Grad. Morgen aber nochmal halbwegs entspannt. Höchstwerte zwischen 23 und 27 Grad ist doch nett. Dazu mal Sonne, mal Wolken. Jetzt über den Abend und die Nacht nochmal kühler. Da kriegen wir im Laufe der Nacht um die 12 Grad.
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1: So, jetzt fast alles entspannt. Zwei Staus haben wir noch. A30 Amsterdam-Osnabrück zwischen Rheine-Nord und Rheine-Kanalhafen. 1 Kilometer, 11 Minuten. Und A45 Hagen Richtung Gießen zwischen Herborn-Süd und Ehringshausen. 1 Kilometer sind 6 Minuten plus. Eine gute Fahrt.
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1: Sebastian Pulli hier, Temperatur ist unten so langsam und falls es die Stimmung auch ist, wir helfen. Drei richtig gute Songs am Stück, gleich Klassiker, Smooth Criminal von Michael Jackson. Dann haben wir noch einen Song vom musikalisch besten Spice Girl von Mel C, First Day of My Life. Und zuallererst das Lied, das man hassen darf, weil man es für Gotteslästerung am Original von Faithless hält. Aber dass das Ding eine Wahnsinnsenergie hat, das ist sehr, sehr schwer zu leugnen. Ist ein absoluter Brecher. Bebe Rexha, New Religion. Kommt gut durch die Nacht mit uns.
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0: Im Bereich Flughafen und Flugzeug immer gut benehmen, wissen die meisten von uns, wenn sie volljährig sind.
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0: Ja, kommen wir zu der Geschichte von dem Kind, das dafür gesorgt hat, dass ein kompletter Flug gecancelt werden musste. Das Alter des Kindes ist nicht genannt worden. Vielleicht war es ja Justus, 17, betrunken, das erste Mal auf dem Weg nach Malle. Nein, nein, es stand wohl die ganze Zeit auf seinem Sitz, aufrecht und wollte sich partout nicht anschnallen. Selbst die komplette Bordcrew, die konnte das Kind nicht überzeugen. Und mein Gott, ne, also diese Stewardessen sind ja sonst teilweise Tiefenpsychologinnen, wie wahnsinnig gut, die auch mit komplizierten Leuten können. So, am Ende haben alle aufgegeben, das Flugzeug hat umgedreht, Kind und Mutter mussten raus, aber es war schon zu spät. Der Flug konnte dann erst am nächsten Morgen nachgeholt werden. Ja, also man muss es natürlich mal so sehen, ne? Dieses Kind hatte in dem Moment einfach ein Bedürfnis, und zwar sich nicht anzuschnallen. Und das ist einfach ganz wichtig, den Bedürfnissen von Kindern in diesem... Boah, es würde mir so auf den Sack gehen, wenn ich in diesem Flugzeug gesessen hätte. Sorry, kein Verständnis. Punk jetzt zum Abreagieren.
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1: Ich bin Dirk Zeitler. Bei dem schweren Erdbeben der Stärke 7,4 in Kolumbien sind mehr als 100 Menschen ums Leben gekommen. Es wurden bisher 111 Todesfälle sowie 87 Verletzte gemeldet, wie Präsident de la Espria mitteilte.
2: Das Erdbeben ereignete sich im Westen des Landes. Nahe der Stadt Medellin lag das Epizentrum in einer Tiefe von rund 100 Kilometern, wie der geologische Dienst mitteilte. Das Beben war aber auch in vielen anderen Städten zu spüren. Videos in den sozialen Netzwerken zeigten zerstörte Gebäude und Menschen, die vor Panik auf die Straße liefen. Auch mehrere Flughäfen waren betroffen. Viele Nachbarländer haben ihre Hilfe angeboten. Auch dort war das Beben zu hören, wie in Venezuela, Ecuador und Panama. Es wird befürchtet, dass die Zahl der Opfer weiter steigt. Tine Klimach, Nachrichtenredaktion.
1: Übergriffe gegen Mitarbeiter der Deutschen Bahn im Regionalverkehr haben zugenommen. In der ersten Hälfte dieses Jahres kam es zu rund 990 Vorfällen. 14% mehr im Vergleich zum Vorjahreszeitraum, sagt der Konzern. Meist ging es um einfache Körperverletzungen wie Schubsen, Greifen und Bespucken. Zu schweren Körperverletzungen kam es bei 22 Mitarbeitern. Das oberste Gericht in Moskau schließt die Oppositionspartei Jabloko bei der Parlamentswahl im September aus, auch weil sie sich gegen den Ukraine-Krieg stemmt. Der ist in Russland immer häufiger sichtbar. Bei einem Angriff in der Teilrepublik Tatarstan wurden jetzt mindestens 13 Menschen getötet.
3: Ein Großteil der Opfer bei dem Angriff kam nach Behördenangaben in einer Unterkunft für Arbeiter ums Leben, darunter auch Bürger Usbekistans und Tadschikistans. Der Bürgermeister der mehr als 800 Kilometer von Moskau entfernten Stadt hatte zuvor von einem massiven Angriff mit ukrainischen Drohnen auf Industrieanlagen und zivile Objekte gesprochen. Der Kiewer Generalstab bestätigte später einen Angriff auf eine Raffinerie. Katharina Schröder, Nachrichtenredaktion.
1: Zum Sport. Florian Brehm hat bei der Leichtathletik-Europameisterschaft in Birmingham über 5000 Meter Silber geholt. Der 25-Jährige musste sich nach einem packenden Schlusssport nur dem Titelverteidiger Jakob Ingebrigtsen aus Norwegen geschlagen geben. Zuvor hatte Kugelstoß-Olympiasiegerin Yemisi Maybury mit Bronze die erste Medaille für Deutschland gewonnen.
4: Das Wetter.
5: Jetzt in der Nacht ist es kühl, 14 bis 10 Grad nur noch, dazu ist es trocken und nur wenige Wolken sind unterwegs. Tagsüber heute dann bis 28 Grad, dazu viel Sonne und weiter kein Regen und am Mittwoch ähnlich bis 32 Grad.
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6: A1 Münster-Dortmund zwischen Carmen-Zentrum und Kreuz Dortmund-Unna, 1 Kilometer Stau, 8 Minuten Zeitverlust und A30 Amsterdam-Osnabrück zwischen Rheine-Nord und Rheine-Kanalhafen, dichter Verkehr. 9 Minuten Verzögerung. Wir wünschen allen unterwegs gute Fahrt.
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5: Guten Morgen, guten Abend, gute Nacht zusammen an diesem frühen Dienstag. Die erste Hälfte der Sommerferien ist rum und wir bereiten uns hier natürlich auch auf Mittwoch, also auf morgen vor, partielle Sonnenfinsternis hier bei uns in NRW. Wo ihr gucken könnt und was ihr beachten müsst, alles dazu gleich hier bei mir.

0: Die Schatten um euch rum verändern sich und plötzlich bekommt eure Umgebung einen silbrig-grauen Ton. Es wird plötzlich kühler, Vögel hören auf zu zwitschern. Das ist wie bei einem Horrorfilm, so kurz bevor was Schreckliches passiert, oder? Kein Wunder, dass früher, also ganz früher mal eine Sonnenfinsternis auch als dunkles Omen galt. Heute aber nicht, heute haben wir aber nur noch Bock drauf. Ihr habt's gehört, unter anderem in Teilen von Spanien wird's ja eine totale Sonnenfinsternis geben. Jetzt am Mittwoch, da sind auch alle schon ganz aus dem Häuschen, da sind Hotels ausgebucht, Leute vermieten ihre Dachterrassen und Gärten. Hier bei uns in NRW wird es nur eine partielle Sonnenfinsternis geben. Das bedeutet, der Mond schiebt sich dabei nur teilweise vor die Sonne. Aber auch das wird richtig, richtig geil. Kollege Sascha Fassbender ist da. Hallo.
1: Hi.
0: So, wann ganz konkret geht es denn am Mittwoch los?
1: Also hier in NRW fängt das Ganze so je nach Standort ab etwa 7:15 abends am Mittwoch an. Die partielle Sonnenfinsternis erreicht ihren Höhepunkt 7:50 und endet dann kurz vor 21 Uhr. Dann verschwindet die Sonne hinter dem Horizont. Das hat uns die Sternwarte in Bochum erklärt. Und auch danach wird es noch richtig cool. Nach der Sonnenfinsternis soll es nämlich einen Perseidenschauer geben. Sprich, ganz, ganz viele Sternschnuppen könnt euch was wünschen auf jeden Fall. Wettermäßig sieht es auch gut aus, nur wenige Wolken stand jetzt. Also die Sicht wird sehr wahrscheinlich frei sein.
0: So, jetzt müssen wir also nur noch einen Ort zum Gucken haben.
1: Richtig, am besten irgendwo, wo es hoch ist. Bitte auf keinen Fall auf irgendwelche Dächer klettern oder so, sondern zum Beispiel zu einer Anhöhe oder einem Berg fahren, wo es Richtung Nordwesten eine freie Sicht gibt. Viele Sternwarten laden auch günstig oder teilweise auch komplett kostenlos ein. Zum Beispiel in Aachen, Bochum, Bonn, Köln und Mönchengladbach. Da gibt es dann auch so richtige Veranstaltungen drumherum. Auch Mitmachprogramme, teilweise auch für Kinderaktionen. Checkt dafür auf jeden Fall die Homepages der Sternwarten in eurer Nähe ab. Und ganz wichtig, bitte nur mit Spezialbrillen reinschauen. Wer ohne so eine Brille direkt in die Sonne guckt, kann seine Augen schädigen. Lasst das auf jeden Fall sein. Auch klassische Sonnenbrillen und sowas sind keine Option.
0: Also holt euch eine richtige Brille extra für die Sonnenfinsternis. Gibt es zum Beispiel bei manchen Optikern in Planetarien oder in Sternwarten. Danke, Sascha.
1: Gerne.
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0: Das Wetter.
1: Nur wenige Wolken sind unterwegs, dazu weiter kein Regen in Sicht. Nur noch 14 bis 10 Grad, so sieht's nachts und in den frühen Morgenstunden aus. Tagsüber wird's dann wieder ordentlich warm, bis 28 Grad, dazu weiter trocken und sonnig. Mittwoch bis 32 Grad und weiter trocken.
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2: Hier die aktuelle Verkehrslage. A30 Amsterdam-Osnabrück zwischen Rheine-Nord und Ibbenbüren-West. 6 Kilometer Stau, 8 Minuten Zeitverlust. Weiterhin auf der A40 Essen-Dortmund zwischen Dortmund-Barob und Dortmund-Hombruch. 1 Kilometer stockender Verkehr. Und zusätzlich auf der A44 Dortmund-Kassel zwischen Kreuz-Wünnenberg-Haaren und Lichtenau. 1 Kilometer zähfließender Verkehr, 9 Minuten längere Fahrzeit. Wir wünschen allen unterwegs gute Fahrt.
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1: Hallo zusammen, schön, dass ihr zuhört. Wir verbringen akustisch die Nacht miteinander. Ich freue mich, dass ihr dabei seid. Das hier ist Musik für euch von One Republic, All the Right Moves.

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0: machst du schön mit Feta und Minze. Gestern war Tag der Wassermelone und wir lieben Wassermelonen so sehr, wir feiern die auch heute noch ab. Wir und er hier auch.
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2: Wassermelone auf die Eins, ganz klar. Ja, sie ist wahrscheinlich der beste Sommersnack nach Bier. Ja, frisch, kühlend und sie besteht zu 90% aus Wasser. Noch mehr Wasser hat eigentlich nur Wasser. Außerdem ist sie von Haus aus verpackt und zwar nicht so eine Fake-Verpackung wie bei der Banane. Ne? Melonen würden Bananen in freier Wildbahn fertig machen. Bananen, ey, die gehen beim ersten bisschen Druck kaputt, die versauen dir den ganzen Rucksack, dann musst du dir so eine peinliche Bananendose anschaffen. Das ist das Liegefahrrad für Tupperwaren, Freunde. Der Liebestöter aus Plastik. Noch uncooler sind ja nur Brustbeutel, Socken in Sandalen oder Oliver Pocher. Nee, Melonen nicht, ne? Die Schale, die ist kratz- und stoßfest. Klar, im Transport manchmal ein bisschen unhandlich, aber wofür gibt's denn Maxi-Cosi? Da passen die super rein. Und immer dran denken, wenn ihr einen Wassermelonensalat machen wollt. Am besten nicht mit ganzen Früchten.
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1: Ich bin Dirk Zeitler. Bei dem schweren Erdbeben der Stärke 7,4 in Kolumbien sind mehr als 100 Menschen ums Leben gekommen. Es wurden bisher 111 Todesfälle sowie 87 Verletzte gemeldet, wie Präsident de la Espria mitteilte.
2: Das Erdbeben ereignete sich im Westen des Landes. Nahe der Stadt Medellin lag das Epizentrum in einer Tiefe von rund 100 Kilometern, wie der geologische Dienst mitteilte. Das Beben war aber auch in vielen anderen Städten zu spüren. Videos in den sozialen Netzwerken zeigten zerstörte Gebäude und Menschen, die vor Panik auf die Straße liefen. Auch mehrere Flughäfen waren betroffen. Viele Nachbarländer haben ihre Hilfe angeboten. Auch dort war das Beben zu hören, wie in Venezuela, Ecuador und Panama. Es wird befürchtet, dass die Zahl der Opfer weiter steigt. Tine Klimach, Nachrichtenredaktion.
1: Übergriffe gegen Mitarbeiter der Deutschen Bahn im Regionalverkehr haben zugenommen. In der ersten Hälfte dieses Jahres kam es zu rund 990 Vorfällen. 14% mehr im Vergleich zum Vorjahreszeitraum. Meist ging es um einfache Körperverletzungen wie Schubsen, Greifen und Bespucken. Zu schweren Körperverletzungen kam es laut der Bahn bei 22 Mitarbeitern. Nach der Entdeckung einer Sprengstoffdrohne am Flughafen Leipzig-Halle soll die neue Drohnenabwehreinheit der Bundespolizei nun deutlich größer werden als bisher geplant. Die Einheit soll auf 300 Kräfte anwachsen, sagte eine Sprecherin des Innenministeriums.
3: Vor allem müssen die Spezialkräfte bei Drohnenalarm natürlich schnell vor Ort sein. Deshalb sollen die Abwehrzentren nun verdoppelt werden auf insgesamt 8. Deren Aufgabe ist es, Drohnen aufzuspüren, abzufangen und im Notfall auch abzuschießen. Auch die Landespolizei soll unterstützt werden. Die Sprengstoffdrohne in Leipzig war nur durch Zufall entdeckt worden. Seitdem sagen Experten und Politiker, wir müssen bei der Drohnenabwehr besser werden. Claudia Wächter, Nachrichtenredaktion.
1: Zum Sport. Florian Brem hat bei den Leichtathletik-Europameisterschaften in Birmingham über 5000 Meter Silber geholt. Der 25-Jährige musste sich nach einem packenden Schlussspurt nur Jakob Ingebrigtsen aus Norwegen geschlagen geben. Zuvor hatte Kugelstoß-Olympiasiegerin Yemisi Mabry mit Bronze die erste Medaille für Deutschland bei der EM gewonnen.
4: Das Wetter.
5: Es regnet weiter nicht, nur wenige Wolken sind unterwegs, dazu 14 bis 10 Grad. Tagsüber wärmt es sich dann wieder auf, heute bis 28 Grad. Dazu weiter kein Regen und viel Sonne. Und so sieht es auch am Mittwoch aus, bis 32 Grad.
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7: A40 Essen-Dortmund zwischen Dortmund-Barob und Dortmund-Hombruch, 1 Kilometer Stau. Wir wünschen allen unterwegs gute Fahrt.
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5: Da willst du einfach nur mit deinen Lieben den schönsten Tag in deinem Leben feiern und dann kommst du kaum durch zur Kirche, zu deiner eigenen Hochzeit, weil einfach tausende Menschen dir den Weg blockieren und Fotos machen wollen von dir. Ist so passiert bei einem Paar auf Madeira. Es gab nämlich Gerüchte vorher, dass Cristiano Ronaldo heiratet und so kamen tausende Fans, um Fotos zu machen. Nur leider war da gar nicht Cristiano Ronaldo, sondern ein völlig anderes Pärchen. Die haben nichts mit dem zu tun. Die Braut hat es am Ende auch nur mit Mühe und Not in die Kirche geschafft. Und dann konnte aber endlich geheiratet werden und die Fotos von ihr und ihrem Mann, die gehen gerade um die Welt. Also 5 Minuten Fame gab es gratis dazu. 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

0: Stellt euch mal vor, ihr seid 3 Monate lang eingesperrt. Kein Tageslicht, kein frisches Essen, kein Google, kein Instagram, nix. Und nur einmal die Woche 5 Minuten duschen. Das haben 6 Frauen und Männer jetzt hinter sich. Sie haben an einer Isolationsstudie mit dem Namen SOLIS 100 teilgenommen. Damit wollen die Europäische Weltraumorganisation ESA und das Deutsche Zentrum für Luft- und Raumfahrt lange Missionen etwa zum Mond oder zum Mars untersuchen. Und jetzt ist die Studie eben offiziell beendet und Teilnehmerin Flavi ist froh, nach 100 Tagen endlich wieder raus zu sein.
1: Ja, und ich freue mich natürlich riesig.
0: 100 Tage kein Tageslicht, kein frisches Essen, kein Internet.
2: Die größte Herausforderung war es nicht, die Liebsten, die Familie, die Freunde direkt bei sich zu haben.
0: Das kann ich verstehen. Das sagt Rami. Auch er hat an dieser Isolationsstudie teilgenommen. Vor der Studie wurde eingekauft für 100 Tage. Und ja, ihr könnt euch das sicherlich selber vorstellen, da wurde es kulinarisch dann irgendwann schnell einseitig. Vor allem gab es viel
1: Mais. Wir hatten sehr viele Menüs mit Mais und ich glaube, wir können es alle nicht mehr sehen für eine Weile.
0: Ja, die wichtigste Frage für mich, wie war für Flavi und Rami der Moment, nach 100 Tagen Isolation wieder zurück in den Alltag zu kommen?
2: Die Tür ging ganz plötzlich auf und sofort kam die Wärme rein und Gerüche. Was ich nicht erwartet hätte, war, dass die Gerüche einen so überwältigen, die ganzen Gerüche von Menschen, von Leben, von Natur, von Hitze.
1: Wir sind rausgerannt in die Natur, die Sonne auf der Haut zu spüren und die frische Luft zu riechen.
0: 23 Teams und Wissenschaftler aus der ganzen Welt haben die Isolationsstudie in Köln verfolgt. Das alles wird jetzt ausgewertet und erste Ergebnisse sollen im nächsten Jahr vorliegen. Das große Ziel, eine Mondbasis und dann ab zum Mars.
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0: Das Wetter.
1: Jetzt in der Nacht ist es kühl, 14 bis 10 Grad nur noch. Dazu ist es trocken und nur wenige Wolken sind unterwegs. Tagsüber heute dann bis 28 Grad. Dazu viel Sonne und weiter kein Regen. Und am Mittwoch ähnlich bis 32 Grad.
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2: A4 Aachen Köln zwischen Kreuz Köln West und Köln Eiffeltor 1 Kilometer Stau und A40 Essen Dortmund zwischen Dortmund Barob und Dortmund Hombruch 1 Kilometer stockender Verkehr. Wir wünschen allen unterwegs gute Fahrt.
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1: Hallo zusammen, der Dienstag ist noch super, super früh. Schön, dass ihr trotzdem zuhört. Und ich gebe euch jetzt mit auf eurem Weg durch die Nacht einen großartigen Song, All Saints, Pure Shores.

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0: Musik von Alex Warren war das Fever Dream. Hallo an diesem frühen Dienstag. Der Zivildienst soll zurückkommen. Zumindest wird das schon länger diskutiert. Und einer, der sich darüber freuen würde, ne? Das wäre er hier, nämlich unser Atze.
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3: Ja, nee, ist klar.
4: Der Zivildienst kommt bald zurück. Ich bin begeistert. Aber wen wundert's? Ich profitiere ja auch schon bald davon. Aber mal ganz im Ernst. Es ist doch eine Katastrophe, dass der Zivildienst damals weggefallen ist. Wenn es an mir geht, müssen alle da mitmachen. Also Jungs, Mädels und nicht nur die Jüngeren, sondern auch alle, die Zeit haben. Rentner, Lehrer, Frauke Ludewig, Helene Fischer und Bushido. Ja, der ganz besonders. Ja, Halligalli in Dubai kann man auch mal ein Jahr aussetzen. Und die ganzen Reality-Stars. Ey, nix hier Bunga Bunga auf Temptation Island. Mal Essensausgabe im Krankenhaus. Und wieso schicken wir Z-Promis in den australischen Busch, um sich Koala-Klöten reinzuziehen? Was ist mit einer Dschungelprüfung? Windel wechseln bei Opa Helmut? Ja, dann hast du den Titel Dschungelkönig auch wirklich verdient. Guck dir Lilly Becker an. Die hat's doch vorgemacht. Wie viele Jahre hat die diesen verarmten Ex-Knacki bespaßt? Und hat's ihr geschadet? Hat Boris ihr das gedankt? Oder hier Kiwi, die sich im Fernsehgarten seit 20 Jahren den Arsch abrackert, um Menschen am Rande der Gesellschaft ein Lächeln ins Gesicht zu zaubern. Bezaubernd. Ja, man muss ja nicht gleich so weit gehen wie Heidi Klum. Die hat ihren Zivi ja direkt geheiratet. Zivi, ey, super Sache.
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1: Ich bin Dirk Zeitler. Kolumbiens Präsident de la Espria hat nach dem schweren Erdbeben mit mindestens 111 Toten einen landesweiten Notstand ausgerufen. An erster Stelle stehe die Rettung der Menschen, die unter den Trümmern begraben sind, sagte der Staatschef. Mehr als 1500 Wohnhäuser sind den offiziellen Angaben zufolge schwer beschädigt worden und 60 Gebäude stürzten vollständig ein. Nach der Führung in Teheran macht nun auch US-Präsident Trump Entschädigungszahlen zur Bedingung für künftige Verhandlungen zur Beilegung des Konflikts mit dem Iran. Der Iran solle für alle Menschen zahlen, die in der Vergangenheit von iranischer Seite schwer verletzt oder getötet worden seien, schrieb Trump auf seiner Plattform Truth Social.
2: Es dauerte nicht lange, bis Trump auf die Forderung Teherans reagierte und exakt dasselbe forderte. Es sind politische Signale, die beide Kriegsparteien damit aussenden, die da lauten, wir weichen keinen Zentimeter. Für Trump kann das nach hinten losgehen, weil er einen Ausweg aus dem Krieg finden muss. Er wollte ihn eigentlich auf einige Wochen begrenzen, doch der Konflikt dauert nun schon länger als 5 Monate. Aus Washington, Anna Ringle.
1: Nach der Entdeckung einer Sprengstoffdrohne am Flughafen Leipzig-Halle soll die neue Drohnenabwehreinheit der Bundespolizei nun deutlich größer werden als bisher geplant. Die Einheit soll auf 300 Kräfte anwachsen, sagte eine Sprecherin des Innenministeriums.
3: Vor allem müssen die Spezialkräfte bei Drohnenalarm natürlich schnell vor Ort sein. Deshalb sollen die Abwehrzentren nun verdoppelt werden auf insgesamt 8. Deren Aufgabe ist es, Drohnen aufzuspüren, abzufangen und im Notfall auch abzuschießen. Auch die Landespolizei soll unterstützt werden. Die Sprengstoffdrohne in Leipzig war nur durch Zufall entdeckt worden. Seitdem sagen Experten und Politiker, wir müssen bei der Drohnenabwehr besser werden. Claudia Wächter, Nachrichtenredaktion.
1: Zum Sport. Florian Brem hat bei den Leichtathletik-Europameisterschaften in Birmingham über 5000 Meter Silber geholt. Der 25-Jährige musste sich nach einem packenden Schlussspurt nur dem Titelverteidiger Jakob Ingebrigtsen aus Norwegen geschlagen geben. Zuvor hatte Kugelstoß-Olympiasiegerin Yemisi Mabry mit Bronze die erste Medaille bei der EM für Deutschland gewonnen.
4: Das Wetter.
5: Nur wenige Wolken sind unterwegs, dazu weiter kein Regen in Sicht. Nur noch 14 bis 10 Grad, so sieht's nachts und in den frühen Morgenstunden aus. Tagsüber wird's dann wieder ordentlich warm, bis 28 Grad, dazu weiter trocken und sonnig. Mittwoch bis 32 Grad und weiter trocken.
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7: Zurzeit liegen uns keine Meldungen vor, wir wünschen allen unterwegs gute Fahrt.
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